0: schauen wir auf die Straßen. Der Verkehrsservice in der ARD-Hitnacht mit einer Meldung von der A42. Und zwar Kamp-Lintfurt Richtung Dortmund. Die ist zwischen Oberhausen Zentrum und Kreuz Essen Nord wegen Brückenarbeiten noch bis circa 5 Uhr gesperrt. Die A67 Mannheim Richtung Darmstadt ist zwischen Lorsch und Gernsheim nach einem Unfall bis auf Weiteres ebenfalls gesperrt. Die A71 Erfurt Richtung Suhl ist zwischen Gräfenroder und Oberhof wegen Tunnelwartungsarbeiten bis ca. 6 Uhr gesperrt. Die A94 München Richtung Passau ist zwischen Altötting und Neuötting-Ost wegen einer Nachtbaustelle bis ca. 5.30 Uhr gesperrt. Die A555 Bonn Richtung Köln ist zwischen Bornheim-Rheinland und Wesseling nach einem Unfall immer noch gesperrt und B96 Berlin-Tiergarten und Berlin-Moabit. Der Tiergartentunnel ist wegen Wartungsarbeiten in beiden Richtungen bis ca. 5 Uhr gesperrt. Ihnen überall, wo es geht, eine gute und sichere Fahrt.
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0: Ja, da freue ich mich, dass Sie mit uns durch die Nacht gehen. Mein Name ist Imme Tröger und ich habe Celine Dion im Gepäck. A New Day Has Come und Van Halen werden uns ordentlich einheizen. Jump hören wir. Egal ob Nachtschicht oder Fernfahrt, machen wir gemeinsam. Willkommen in der ARD-Hitnacht aus Dresden.

Céline Dion und A New Day Has Come. Einen angenehmen Weg durch die Nacht wünschen wir mit einem Mann an dieser Stelle, der schon mit 16 die Schule verließ, um Musik zu machen und der seine Mutter überzeugte, vom eigentlichen College-Geld ein Klavier zu kaufen. Dabei ist er nicht nur ein talentierter Musiker, sondern auch Fotograf, der mit einem seiner Bilder sogar auf einer kanadischen Briefmarke verewigt wurde. Die Rede ist von Bryan Adams. In der ARD Hitnacht mit When You're Gone.

Sad Songs, Say So Much, Elton John hier in der ARD-Hitnacht. So geht wach bleiben mit uns. Ich bin Imme Tröger und ich freue mich, dass Sie mit dabei sind heute Nacht. Unser nächstes Lied, das war tatsächlich auch in Griechenland ein absoluter Hit, obwohl das damals, als es herauskam, gar nicht hätte sein können. Doch man vermutet, dass griechische Gastarbeiter oder Touristen den Song mit in ihre Heimat nahmen und so bekamen City Ende der 70er, Anfang der 80er eine goldene Schallplatte in Griechenland. Und das natürlich mit ihrem Blick aus dem Fenster. Hier sind sie.

0: Und da ist der Verkehrsservice in der ARD-Hitnacht. Aktuell von der A42 Kamp-Lintfurt Richtung Dortmund. Die ist zwischen Oberhausen Zentrum und Kreuz Essen Nord wegen Brückenarbeiten noch bis ca. 5 Uhr gesperrt. Die A67 Mannheim Richtung Darmstadt ist zwischen Lorsch und Gernsheim nach einem Unfall bis auf Weiteres gesperrt. Die A71 Erfurt Richtung Suhl ist zwischen Greffenroda und Oberhof wegen Tunnelwartungsarbeiten bis ca. 6 Uhr gesperrt. Die A94 München Richtung Passau ist zwischen Altötting und Neuötting Ost wegen einer Nachtbaustelle bis ca. 5.30 Uhr gesperrt. Die A555 Bonn Richtung Köln ist zwischen Bornheim-Rheinland und Wesselingen ebenfalls gesperrt, und zwar hier nach einem Unfall. Und B96 Berlin-Tiergarten und Berlin-Moabit. Der Tiergartentunnel ist wegen Wartungsarbeiten in beiden Richtungen bis ca. 5 Uhr gesperrt. Ihnen überall eine gute und sichere Fahrt.
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Ray Garvey, Amy MacDonald, zusammen singen sie Oh My Love. So geht's hier durch die ARD-Hitnacht, auch mit Post von Markus, und zwar aus Neuhaus am Rennweg. Der hat wieder seine Kollegen im Kopf, sagt Grüße, denn die sitzen in der letzten Nachtschicht diese Woche. Fast wär's geschafft, hat er gemeint, und dann ein schönes Wochenende. Gruß Markus. Rainer freut sich heute auch wieder über die ARD-Hitnacht, hat er uns geschrieben, und Martina meldet sich nochmal vom Zeitungsaustragen in Siegen und wünscht allen eine gute Nacht und dann natürlich auch ein gutes Wochenende, wenn es soweit ist. Vielen, vielen Dank, sagen wir Ihnen allen, für die liebe Post. Schön von Ihnen zu lesen. Schreiben geht immer an ard-hitnacht@mdr.de. Da wünschen wir eine angenehme Nacht mit uns, sind auf die nächsten Mails gespannt und freuen uns auf Marillion und Kaylee. Schön, dass Sie da sind.

Bee Gees und Stayin' Alive. So klingt's um 2.55 Uhr. Das ist der Weg durch die Nacht mit der ARD-Hitnacht und mit Imme Tröger. Und als ich schon mal so ein bisschen geguckt habe, was so heute in der Sendung ist, und dann habe ich so vor ein paar Tagen habe ich das gemacht, und da habe ich eine Sängerin gefunden und habe noch da gelesen und hatte auf meinem Zettel stehen, dass alle Konzerte, die ausfallen mussten, weil sie krank war, nachgeholt werden sollen noch im Sommer. Und ja, da hieß es noch, Bonnie Tyler ist aus dem Koma erwacht und es geht ihr den Umständen entsprechend ganz gut nach ihrem langen oder nach ihrer langen Genesung dort, die man herbeiführen wollte. Das hatte ich noch so auf meinem Zettel und wollte Ihnen das eigentlich ganz gerne verkünden heute Nacht. Und dann kam für viele Fans der große Schock und für alle, die Musik lieben und überhaupt so eine Rockstimme auch zu würdigen wissen, dass Bonnie Tyler leider verstorben ist. Und wir wollen uns erinnern und wollen unsere eigenen Gedanken vielleicht heute Nacht auf die Reise schicken. Zu ihr, allerdings auch zu den Menschen, die jetzt sehr, sehr traurig sind. Denn immer wenn so eine Nachricht durch die Welt geht, egal ob der Mensch berühmt ist oder nicht, dann bleiben irgendwo auf der Welt ein paar Leben stehen, weil nichts mehr so ist wie vorher. Hier ist Bonnie Tyler mit Total Eclipse of the Heart.

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1: Die Nachrichten mit Michael Treiß. Guten Morgen. Der Bundestag stimmt heute über eine Reform der gesetzlichen Krankenkassen ab. Gesundheitsministerin Warken will die Kassen wegen der stark gestiegenen Ausgaben entlasten. Birte Sonnigsen, WDR Berlin, erklärt, was das für die Versicherten bedeutet.
2: Auf der einen Seite müssen Versicherte, wenn das denn alles so klappt, nicht schon wieder höhere Zusatzbeiträge Monat für Monat an ihre Krankenversicherung bezahlen. Aber auch die Versicherten leisten einen Beitrag zu diesem Sparpaket. Die Zuzahlungen, die sollen zum Beispiel steigen, wenn man im Krankenhaus ist oder ein Rezept in der Apotheke einlöst, dann werden da statt wie bisher mindestens 5 Euro in Zukunft mindestens 7,50 Euro fällig. Jetzt muss man sagen, diese Zuzahlungen, die sind auch seit mehr als 20 Jahren nicht erhöht worden. Es gibt noch weitere Änderungen, zum Beispiel bei der bisher beitragsfreien Mitversicherung von Ehepartnern. Die wird eingeschränkt, es wird beim Zahnersatz gekürzt und auch das anlasslose Hautkrebs-Screening für alle, das soll wegfallen.
1: Außerdem entscheidet der Bundestag heute in seiner letzten Sitzung vor der Sommerpause noch über geplante Änderungen am Bundespolizeigesetz. Die Diäten, also das Geld, das die Abgeordneten verdienen, sollen in diesem Jahr nicht steigen. Und der Bundestag entscheidet, ob das neue Heizungsgesetz der Bundesregierung kommen soll. Darüber soll auch der Bundesrat heute noch entscheiden. Der Schiffsverkehr durch die Straße von Hormus ist inzwischen wieder fast vollständig zum Stillstand gekommen. Aus Schiffsdatenbanken geht hervor, dass gestern nur wenige Frachter die Meeresenge passiert haben. Hintergrund sind neue gegenseitige Angriffe zwischen den USA und dem Iran. Außerdem hat US-Präsident Trump die mit dem Iran vereinbarte Feuerpause für beendet erklärt. Bei der Fußballweltmeisterschaft steht Frankreich als erstes Team im Halbfinale nach dem 2:0 am späten Abend gegen Marokko. Wer Frankreichs nächster Gegner sein wird, stellt sich dann heute Abend raus nach dem Viertelfinalspiel Spanien gegen Belgien.
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1: Ein 13-jähriges Mädchen hat bei einem Brand in Sundernhagen durch ihr mutiges Handeln Schlimmeres verhindert. Dafür wird sie jetzt von der Feuerwehr gelobt. Franzi Reinl für WDR aktuell.
3: Die 13-jährige Anna hat sofort reagiert, als sie ein offenes Feuer im Dach ihrer Nachbarn entdeckt hat. Sie ist rübergelaufen und hat ins Haus gerufen, dass es brennt. Anschließend begleitete sie eine Bewohnerin ins Freie. Als die Feuerwehr dann vor Ort eingetroffen ist, schlugen die Flammen schon aus dem Dachstuhl des Hauses. Über eine Drehleiter und mit Einsatzkräften im Haus konnte die Feuerwehr das Feuer dann eindämmen. Verletzt wurde niemand, dank Annas schneller Hilfe.
1: Und das Wetter in Nordrhein-Westfalen. Der Rest der Nacht ist klar, bei 16 bis 10 Grad. Zum Morgen hin kann es etwas nebelig sein. Tagsüber dann im Münsterland und in Ostwestfalen-Lippe erst noch Wolken. Ab dem Nachmittag gibt es dann überall viel Sonne. In Gütersloh maximal 28 Grad, in Castrop-Rauxel 29 und bis zu 30 Grad werden in Frechen erreicht. Das war WDR aktuell.
4: Und da ist der Verkehrsservice in der ARD-Hitnacht mit Meldungen von der A2 Hannover Richtung Dortmund. Die ist zwischen Rehren und Bad Eilsen nach einem Unfall gesperrt. Die A42 Kamp-Lintfurt Richtung Dortmund ist zwischen Oberhausen Zentrum und Kreuz Essen Nord wegen Brückenarbeiten bis ca. 5 Uhr gesperrt. Die A71 Erfurt Richtung Suhl ist zwischen Greffenroda und Oberhof wegen Tunnelwartungsarbeiten bis ca. 6 Uhr gesperrt. Die A94 München Richtung Passau ist zwischen Altötting und Neuötting Ost wegen einer Nachtbaustelle bis ca. 5.30 Uhr gesperrt. Die A555 Bonn Richtung Köln ist zwischen Bornheim-Rheinland und Wesseling nach einem Unfall gesperrt und B96 Berlin-Tiergarten und Berlin-Moabit. Der Tiergartentunnel ist wegen Wartungsarbeiten in beiden Richtungen bis ca. 5 Uhr gesperrt. Ihnen überall gute und vor allen Dingen sichere Fahrt.
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4: Das ist Ihr Weg durch die Nacht. Willkommen in der ARD-Hitnacht heute aus Dresden. Die neue Stunde eröffnen wir mit Nazareth und Love Hurts und mit Sir Rod Stewart, The Motown Song. Mit Kaffee für die Ohren sozusagen. So geht's hier durch den Nachtdienst. Ich bin Imme Tröger und freue mich, dass Sie bei uns sind.

Milo mit You and Me. Dienstag, da hat er Geburtstag. Und auf Tour ist er auch in Deutschland. Im Juli jetzt und im August erleben Sie Milo live in Eschach, in Dingolfing und auch in Wolfsburg, auch in Weimar und in Augsburg. Damit willkommen hier in der ARD-Hitnacht. Schön, dass Sie mit uns durch die Wachenstunden gehen und danke auch für Ihre Post. Zum Beispiel Ralf, der mir gerade ganz, ganz lieb geschrieben hat. Hallo, schreibt er, danke für den sehr gefühlvollen Hinweis auf den Tod unserer Lieblingssängerin Bonnie Tyler. Wir haben heute sehr viel zu dem Thema gehört, aber niemand hat so gute Worte gefunden wie du. Du hast vielen Fans aus dem Herzen gesprochen. Grüße von Ralf und Carmen. Ralf, das ist ganz, ganz lieb. Ich habe es auch so gemeint, wie ich es gesagt habe. Und über die nächste Sängerin, da hätte man auch solche Worte sagen können. Auch sie wird von vielen, vielen Fans vermisst. Die Queen of Rock. Hier ist Tina Turner und What's Love Got to Do With It. Willkommen am Freitag.

Und da ist der Blick auf die Straßen, 3.31 Uhr, der Verkehrsservice in der ARD-Hitnacht. Die A42 Kamp-Lindfurt Richtung Dortmund ist zwischen Oberhausen-Zentrum und Kreuzessen-Nord wegen Brückenarbeiten bis ca. 5 Uhr gesperrt. Die A71 Erfurt Richtung Suhl ist zwischen Gräfenroder und Oberhof wegen Tunnelwartungsarbeiten bis ca. 6 Uhr gesperrt. Die A94 München Richtung Passau ist zwischen Altötting und Neuötting-Ost wegen einer Nachtbaustelle bis ca. 5.30 Uhr gesperrt. Die A555 Bonn Richtung Köln und ist zwischen Bornheim, Rheinland und Wesseling nach einem Unfall nach wie vor gesperrt. Und B96 Berlin-Tiergarten und Berlin-Moabit. Der Tiergartentunnel ist wegen Wartungsarbeiten in beiden Richtungen bis ca. 5 Uhr gesperrt. Gute Fahrt!

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Wir gehen mit Ihnen durch die Nacht in der ARD-Nacht, zusammen gleich auch mit Cloud und Substitute. Und vorher gucken wir uns die Grüße von Patrick an. Er schreibt, guten Morgen, wie immer in meiner Nachtschicht höre ich die ARD-Hitnacht. Ich sitze in einer Notruf- und Serviceleitung. Stelle, die 24/7 besetzt ist. Der eine oder andere Song weckt in mir so manche schöne Erinnerung vielleicht, ja, und macht weiter so. Patrick, das machen wir in jedem Fall. Vielen, vielen Dank für die liebe Post. Auch überhaupt an alle, die uns heute Nacht so lieb und fleißig schreiben an ard-hitnacht@mdr.de. Wir freuen uns immer über Ihre Post. Und Patrick, danke, dass Sie für uns fleißig sind und dann auch noch so wichtig für uns fleißig sind. Damit einen schönen guten Morgen. Willkommen im Freitag, den 10. Juli um 3:47 Uhr. Jetzt zusammen mit Cloud.

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1: Die Nachrichten mit Michael Treis. Guten Morgen. Im Bundestag entscheiden die Abgeordneten heute über die Sparpläne für die gesetzlichen Krankenkassen. Die stecken tief in den roten Zahlen. Um die Finanzlücke bei den Kassen zu verkleinern, plant Gesundheitsministerin Wagen unter anderem zusätzliche Kosten für Versicherte, Ärzte, Krankenhäuser und die Pharmaindustrie. Nach dem Bundestag soll heute auch noch der Bundesrat darüber abstimmen. In NRW gibt es nach Angaben des Robert-Koch-Instituts in diesem Jahr bereits über 1200 Hitzetote. Das ist viermal so viel wie im ganzen vergangenen Jahr. Vor allem die Hitzewelle im Juni kostete viele Menschen das Leben. Der Intensivmediziner Christian Karaganidis forderte am Abend im WDR einen runden Tisch von Politik, Land und Kommunen.
2: Wir müssen ganz dringend Geld investieren in die Krankenhäuser. Da kommen die Länder auch nicht dran vorbei. Natürlich ist bei den Pflegeheimen so, dass das viele private Investoren sind. Es wäre trotzdem gut im Sinne unserer Patientinnen und Patienten, dass wir dort zumindest ein Förderprogramm bekommen, weil es führt überhaupt keinen Weg daran vorbei, dass wir die Räume klimatisieren und die Raumtemperatur runterkriegen. Das ist das A und O.
1: Außerdem müsste es für künftige Hitzewellen in NRW dringend überall öffentliche Brunnen geben mit Trinkwasser. Der VW-Aufsichtsrat hat in Wolfsburg über weitere Sparmaßnahmen beraten. Volkswagen-Chef Blume stellte einen Plan vor, wie der Autobauer aus der Krise geführt werden soll. Zum Beispiel durch den Wegfall bestimmter Modelle. Wie viele Arbeitsplätze tatsächlich wegfallen und welche VW-Werke geschlossen werden sollen, wurde nicht angesprochen. Bei einem Waldbrand in Südspanien sind mindestens 12 Menschen ums Leben gekommen. Das Feuer ist laut Rettungskräften gestern Nachmittag in Andalusien ausgebrochen, in der Nähe der Stadt Almeria. Einige der Opfer seien tot in ihren Autos entdeckt worden.
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1: In Dortmund hat der Rat für ein Bettelverbot in der Stadt gestimmt. Es soll im Umkreis von 5 Metern rund um Cafés und Restaurants mit Außenplätzen sowie Biergärten gelten. Michael Westerhoff, WDR Dortmund.
3: Die Dortmunder Wirte klagen, dass ihnen wegen der vielen Bettler die Gäste wegbleiben. Darauf hat die Politik jetzt mit dem Bettelverbot reagiert. In einer hitzigen Diskussion ging es darum, wen die Stadt schützen muss. Wirte und Gäste, die sich von Bettlern belästigt fühlen, oder werden die Grundrechte der Bettler durch das Verbot eingeschränkt. Mit Stimmen von SPD, CDU und AfD hat der Rat das Bettelverbot beschlossen, das vorerst zeitlich auf 1 Jahr begrenzt ist. In der Zeit soll überprüft werden, ob es zum gewünschten Erfolg geführt hat.
1: Und das Wetter in Nordrhein-Westfalen. Bis zum Morgen kann es stellenweise noch neblig sein. Tagsüber gibt es im Münsterland und Ostwestfalen-Lippe erst noch Wolken. Ansonsten startet der Freitag mit Sonne, die sich ab dem Nachmittag dann überall zeigt. In Dortmund bis 28 Grad, in Kleve 29 und maximal 30 Grad in Hürth. Das war WDR aktuell.
4: Und da schauen wir auf die Straßen. Der Verkehrsservice in der ARD-Hitnacht. Die A42 Kamp-Lindfurt Richtung Dortmund ist zwischen Oberhausen Zentrum und Kreuz Essen Nord wegen Brückenarbeiten noch bis ca. 5 Uhr gesperrt. Die A71 Erfurt Richtung Suhl zwischen Gräfenroda und Oberhof ist wegen Tunnelwartungsarbeiten bis ca. 6 Uhr gesperrt. Die A94 München Richtung Passau ist zwischen Altötting und Neuötting Ost wegen einer Nachtbaustelle bis ca. 5.30 Uhr gesperrt. Die A555 Bonn Richtung Köln ist zwischen Bornheim-Rheinland und Wesselingen nach einem Unfall nach wie vor gesperrt und die B96 Berlin-Tiergarten und Berlin-Moabit. Der Tiergartentunnel ist wegen Wartungsarbeiten in beiden Richtungen bis ca. 5 Uhr gesperrt. Und aktuell Vorsicht Falschfahrer auf der A46 Hagen-Hemer. Hier zwischen Kreuz-Hagen und Ausfahrt B7 Hemer kommt Ihnen ein Falschfahrer entgegen. Bitte fahren Sie in beiden Richtungen äußerst vorsichtig und überholen Sie nicht. Auf der A46 Hagen-Hemer, hier zwischen Kreuzhagen und Ausfahrt B7 Hemer, hier ist ein Falschfahrer unterwegs. Bitte fahren Sie in beiden Richtungen äußerst vorsichtig. Gute und sichere Fahrt.
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4: Ja, und da wünschen wir einen schönen guten Morgen aus dem MDR-Studio in Dresden. Heute ist Freitag, der 10. Juli. Die ARD-Hitnacht zum Wachbleiben oder auch zum langsam munter werden. Diese Stunde gleich mit Peter Fox und Haus Ich habe Haus am Meer geschrieben. Es das heißt natürlich Haus am See. Allerdings, ja, da war wohl der kleine Freudsche bei mir mit dabei. Bei mir wäre es ein Haus am Meer. Und Katrina and the Waves mit Walking on Sunshine. Ich bin im Betrüger und wünsche einen guten Start in den Freitagmorgen.

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1: Peter Fox, Haus am See, um kurz nach vier am 10. Juli. Wir schauen nochmal auf die Straßen, denn nach wie vor besteht Gefahr durch einen Falschfahrer auf der A46 Hagen-Hemer, hier zwischen Kreuzhagen und Ausfahrt B7 Hemer. Hier kommt Ihnen ein Falschfahrer entgegen, bitte überholen Sie nicht und fahren Sie äußerst rechts. In beiden Richtungen bitte äußerste Vorsicht auf der A46 Hagen-Hemer zwischen Kreuzhagen und der Ausfahrt B7 Hemer. Hier ist ein Falschfahrer unterwegs. Und wir gucken weiter durch die ARD-Hitnacht. Jetzt zum Beispiel, wer denn so den Geburtstag mit Ihnen teilt? Es wird Zeit für unsere Geburtstagskinder, denn sie sind heute nicht alleine. Auch wenn die Runde so ein bisschen überschaubarer ist als sonst. Dennoch feiern mit Ihnen prominente Menschen wie Ex-Fußball-Nationalspieler Mario Gomez, Take That-Mitglied Jason Orange oder auch Pet Shop Boy Neil Tennant und Folksänger Arlo Guthrie. Und auch Erfinder Nikola Tesla, Komponist Karl Orff und Moderator Alfred Biolek hatten auch einst am 10. Juli Geburtstag. Möge Ihr Tag ein schöner sein heute, möge er gut zu Ihnen sein und viel Sonnenschein für Sie haben. Ihr Ständchen kommt von Smokey, For a Few Dollars More, so geht's hier in den neuen Tag mit der ARD-Hitnacht und mit Imme Tröger.
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Clouseau und Close Encounters hier in der ARD Hitnacht. Ich bin Imme Tröger. Der Freitagmorgen, so langsam ist er da. Und da kam Post von Martin, der schreibt: Hallo alle zusammen in Deutschland. Ich sitze hier im Garten von meiner Cousine in Kanada, hören jeden Tag hier die ARD Hitnacht. Wir sind 9 Stunden zurück und bereiten langsam das Abendessen zu. Ganz liebe Grüße in die Heimat wünscht Martin. Liebe Grüße an das gesamte Team. Ihr seid klasse. Da freuen wir uns natürlich. Liebe Grüße zurück über den großen Teich, Martin. Vielen Dank für all Ihre liebe Post heute Nacht wieder. Weiter geht's in den neuen Morgen mit der ARD Hitnacht um 4:25 Uhr. Einen schönen guten Morgen.

Und da ist der Verkehrsservice in der ARD-Hitnacht. Zunächst mit der guten Meldung von der A46 Hagen-Hemer. Hier zwischen dem Kreuz Hagen und der Ausfahrt B7 Hemer. Die Falschfahrermeldung wurde aufgehoben. Entwarnung gilt auf der A46 Hagen-Hemer. Hier zwischen Kreuz Hagen und der Ausfahrt B7 Hemer wieder freie Fahrt. Die Meldung über den Falschfahrer wurde aufgehoben. Aktuell gibt es noch die A5 Karlsruhe Richtung Basel zwischen Hartheim, Heitersheim und Mülheim, Neuenburg. Vollsperrung aktuell nach einem Unfall. Dadurch staut es sich im Moment auch. Vollsperrung auch auf der A42 Kamp-Lintfurt Richtung Dortmund zwischen Oberhausen Zentrum und Kreuz Essen Nord. Hier wegen Brückenarbeiten das Ganze bis ca. 5 Uhr. A71 Erfurt Richtung Suhl zwischen Greffenroda und Oberhof. Ebenfalls Vollsperrung wegen Tunnelwartungsarbeiten. Das Ganze bis ca. 6 Uhr. A94 München Richtung Passau zwischen Altötting und Neuötting. Ebenfalls gesperrt die Autobahn an einer Nachtbaustelle bis ca. 5.30 Uhr. A555 Born Richtung Köln, die ist zwischen Bornheim, Rheinland und Wesselingen nach einem Unfall gesperrt, und B96 Berlin-Tiergarten und Berlin-Moabit. Der Tiergartentunnel ist wegen Wartungsarbeiten in beiden Richtungen bis ca. 5 Uhr gesperrt. Eine gute und sichere Fahrt wünschen wir.

Spandau-Ballet und Gold um 4.41 Uhr in der ARD-Hitnacht. Kommen Sie uns gut in den neuen Morgen. Der führt Sie geradewegs hinein in den Kätzchentag. Das ist ein Tag, der erdacht wurde, um uns zu sagen, geht in ein Tierheim und adoptiert ein Kätzchen. Und ja, sie wachsen, sie bleiben nicht so klein und sie schenken dabei genauso viel Freude, als würden sie klein bleiben. Und sie schenken Liebe und Frieden und Glück und egal, ob sie eben noch klein und niedlich sind oder eben groß und niedlich. Ein Tag, der sich für die Tiere engagieren will, die es schon gibt auf der Welt, in den Tierheimen und bei Schutzorganisationen jenseits der Züchter. Denn Tiere gibt es bereits so viele auf der Welt und für jeden wäre schon eines da, wenn er möchte. Der Kätzchentag heute soll uns daran erinnern und fällt vielleicht auch nicht ganz ohne Grund auf den Tag der Kuh. Auch heute ist Tag der Kuh und auch der will uns erinnern und uns sagen, dass wir sie wertschätzen und gut behandeln sollen, unsere Kühe, die uns so gute Dienste leisten. Ein tierischer Freitag sozusagen, jetzt mit Slade und V

David Bowie und This is not America. Damit wünschen wir einen schönen guten Morgen. Die ARD-Hitnacht ist hier mit Imme Tröger um 4.53 Uhr. Jetzt mit einem Song, der sie zurückbringt in die 60er. Und da erfahren wir, dass die Drifters gar nicht die echten waren. Ein Junge namens Ben E. King gründete eine Band namens Five Crowns. Die bekamen die Chance, als Vorgruppe der Drifters aufzutreten und überzeugten so gut mit ihrem Können, dass der Manager der Drifters die ursprüngliche Band aufkündigte und die Five Crowns zu den neuen Drifters machte. Allen voran Leadsänger Ben E. King und der vor genau 65 Jahren seinen vielleicht größten Solo-Hit hatte. Hier ist er, Ben E. King und Stand By Me in der ARD-Hitnacht.

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1: Die Nachrichten mit Michael Theis. Guten Morgen. Im Bundestag entscheiden die Abgeordneten heute über die Sparpläne für die gesetzlichen Krankenkassen. Die stecken tief in den roten Zahlen. Um die Finanzlücke bei den Kassen zu verkleinern, plant Gesundheitsministerin Wagen unter anderem zusätzliche Kosten für Versicherte, Ärzte, Krankenhäuser und die Pharmaindustrie. Nach dem Bundestag soll heute auch noch der Bundesrat darüber abstimmen. Außerdem entscheidet der Bundestag heute, ob das Bundespolizeigesetz geändert werden soll. Es wären die weitreichendsten Änderungen bei der Bundespolizei seit über 30 Jahren. Was sich ändern soll, erklärt Markus Sambale, WDR Berlin.
2: Die gut 50.000 Beamten und Beamtinnen, die an den deutschen Grenzen, an Bahnhöfen und Flughäfen im Einsatz sind, dürfen bald deutlich mehr. Ausgeweitet werden die Befugnisse, um Personen zu überwachen, Mobiltelefone zu orten und Autokennzeichen zu scannen. Die Bundespolizei erhält ausdrücklich die Möglichkeit, gegen fremde Drohnen vorzugehen und sie im Extremfall auch abzuschießen. Erlaubt wird auch die automatische Gesichtserkennung, zum Beispiel an Bahnhöfen. Die Bundespolizei darf dann Live-Bilder von Überwachungskameras mit biometrischen Daten von gesuchten Personen abgleichen. So kann sie Terrorverdächtige und gefährliche Personen ausfindig machen, aber auch nach Vermissten und Opfern von Verbrechen suchen.
1: Bei der Fußball-Weltmeisterschaft steht Frankreich als erstes Team im Halbfinale nach dem 2:0 am späten Abend gegen Marokko. Wer Frankreichs nächster Gegner sein wird, stellt sich dann heute Abend raus nach dem Viertelfinalspiel Spanien gegen Belgien. Auf der A555 im Rheinland ist am späten Abend ein Mann bei einem Verkehrsunfall ums Leben gekommen. Der 32-Jährige war mit seinem Sportwagen zwischen Wesseling und Bornheim von der Straße abgekommen. Sein 33 Jahre alter Beifahrer wurde schwer verletzt. Laut Polizei soll das Auto zu schnell unterwegs gewesen sein. Die A555 ist dort noch gesperrt.
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1: In Krefeld gilt ab sofort eine Haushaltssperre. Damit darf die Stadt im Moment nur Geld für Dinge ausgeben, zu denen sie rechtlich verpflichtet ist. Moritz Börner für WDR aktuell.
3: Hintergrund ist, dass Krefeld deutlich weniger Einnahmen aus Steuergeldern hat als erwartet. Gleichzeitig sind die Kosten in vielen Bereichen massiv angestiegen. Die Bezirksregierung hat darum am Montag mit einem Warnbrief die Krefelder Stadtspitze dazu aufgefordert, mehr Geld zu sparen. Die Fraktionen von CDU und SPD wollen jetzt bis zu einer Sondersitzung des Stadtrats am Mittwoch kommender Woche neue Sparmaßnahmen vorschlagen. Die sollen dann noch in diesem Jahr in Kraft treten.
1: Und das Wetter in Nordrhein-Westfalen. Der Morgen kann stellenweise erst noch neblig sein. Tagsüber gibt es im Münsterland und Ostwestfalen-Lippe erst noch Wolken. Ansonsten startet der Freitag mit Sonne, die sich ab dem Nachmittag dann überall zeigt. In Hamm dazu bis 28 Grad, in Moers 29 und 30 Grad maximal in Heinsberg. Das Wochenende wird sonnig, trocken und noch wärmer bei 24 bis 33 Grad. Das war WDR aktuell.
4: Und da schauen wir auf die Straßen. Hier ist der Verkehrsservice in der ARD-Hitnacht. A2 Richtung Berlin. Zwischen Alleringersleben und Eilsleben 3 Kilometer stockender Verkehr an einer Baustelle. Die A5 Karlsruhe Richtung Basel ist zwischen Hartheim-Heitersheim und Mülheim-Neuenburg wegen einer Unfallaufnahme gesperrt. Die A71 Erfurt Richtung Suhl ist zwischen Gräfenroda und Oberhof wegen Tunnelwartungsarbeiten bis ca. 6 Uhr noch gesperrt. Die A94 München Richtung Passau ist zwischen Altötting und Neuötting-Ost wegen einer Nachtbaustelle circa noch eine halbe Stunde gesperrt. Und die A555 Bonn Richtung Köln ist zwischen Bornheim und Wesseling nach einer oder wegen einer Unfallaufnahme ebenfalls gesperrt. Ihnen da, wo Sie unterwegs sind, natürlich gute, freie und sichere Fahrt.
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4: Und die kommt heute aus Dresden. Ich bin Imme Tröger, wünsche einen schönen Freitagmorgen. Den beginnen wir gleich mit Dick Brave and the Backbeats und Take Good Care of My Baby und mit Rick Astley und Whenever You Need Somebody. So klingt der neue Tag mit uns.

Dick Brave and the Backbeats mit Take Good Care of My Baby. So klingt der Freitagmorgen um 5.10 Uhr. Ein kleiner Vorgeschmack auf den 10. Juli heute war das in Tuttlingen, denn da ist er heute live zu hören, Dick Brave. Jetzt im Sommer ist er auf Tour, unter anderem in Bocholt, in Lüneburg, Bad Harzburg und Bremen, in Bochum auch, in Bad Nauheim, Hamburg, Neuruppin, allerdings auch in Fulda, in Dienstlagen und in Aschaffenburg. Und so klingt's halt, wenn Sie mit der ARD-Hitnacht wach werden. Einen schönen Freitagmorgen wünschen wir jetzt auch mit Bruce Springsteen und Human Touch.

Chris Rea und Fool um 5.19 Uhr in der ARD-Hitnacht. So geht's geradewegs hinein in den neuen Tag. Und der gehört heute Amalia, der Tüchtigen, der Tapferen, Alexander, dem Beschützer, Engelbert, dem glänzenden Engel, Erich und Erik, den ehrenhaften einzigen Herrschern. Er gehört Knut, dessen Name mit Knoten oder auch mit kühn und frei übersetzt wird, Olaf, dem Nachkommen des Urahnens, Oliver, dem Ölbaumpflanzer oder auch dem Friedlichen und Raphael, dessen Name Gott heilt bedeutet. Was für ruhmreiche Namen heute. Liebe Grüße an alle Träger dieser Namen und einen schönen Namenstag, wer so heißt. Musik gibt's dazu für Ihren Ehrentag von Huey Lewis and the News mit Stuck on You. Kommen Sie uns gut in diesen neuen Morgen. Die ARD-Hitnacht ist hier mit Imme Tröger.

Und damit schauen wir auf die Straßen. Der Verkehrsservice in der ARD-Hitnacht, A2 Richtung Berlin, zwischen Allerengersleben und Eilsleben, 3 Kilometer stockender Verkehr an einer Baustelle. A5 Karlsruhe Richtung Basel, zwischen Hartheim, Heitersheim und Mülheim-Neuenburg, Vollsperrung wegen einer Unfallaufnahme, das Ganze voraussichtlich noch bis in den Vormittag hinein. Aktuell gibt es 1 Kilometer Stau. Und die A555 Bonn Richtung Köln ist zwischen Bornheim und Wesselingen wegen einer Unfallaufnahme ebenfalls gesperrt. Da, wo Sie unterwegs sind, gute und sichere Fahrt.

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Tony Carey, Room with a View. Damit wünschen wir einen schönen guten Morgen. 5.42 Uhr ist es. Das ist der Weg in den Freitag, heute am 10. Juli. Und da können Sie sich aussuchen, ob Sie es ein bisschen promillig wollen oder niedlich. Heute ist zum einen Pina Colada-Tag. Und es ist Teddybär-Picknick-Tag. Ja, solche Tage funktionieren ja immer so, dass wir herzlich eingeladen sind, die jeweiligen Produkte dann zu kosten oder sie zu ehren und zu feiern. Heute also eine Pina Colada auf den Teddy. Wäre eine schöne Kombination von beidem. Wer hatte denn keinen als Kind? Er ist für viele Generationen von Kindern der beste Freund gewesen, ein Beschützer und Seelentröster, ein Tränentrockner und Knuddelbär, der Teddy. Heute nun ist der Tag, an dem wir uns eine schöne Zeit mit dem Plüschbärchen machen sollen und ja, mit ihm vielleicht ein kleines Picknick veranstalten. Mit Pina Colada, wenn Sie wollen. Muss ja nicht gleich früh um 6 sein, ne? Wie Sie es halten auch. In jedem Fall wünschen wir einen guten Freitag hier mit der ARD-Hitnacht. Jetzt auch mit Simon & Garfunkel und Mrs. Robinson. Schön, dass Sie bei uns sind.

Desiree mit You Gotta Be. Damit ist es 5.54 Uhr. Der neue Tag ist da und das soll ein guter Tag für Sie sein. Wir verabschieden Sie aus der ARD-Hitnacht und freuen uns auch heute Abend wieder auf Sie. Weiter in den Morgen geht's bei uns jetzt mit Living in a Box und Living in a Box und mit T-Rex und Get It On. Ich bin immer Tröger. Morgen.

0: kommt, müssen wir aber noch mal ein bisschen wach werden sozusagen. Heute früh kann ein bisschen Nebel dabei sein, vor allem zwischen Münsterland und Ostwestfalen-Lippe. Da halten sich auch noch ein paar Wolkenfelder. Heute Nachmittag scheint dann wirklich überall die Sonne. Bielefeld kommt heute auf 27 Grad, Bottrop auf 29 und in Langenfeld sind bis zu 30 Grad drin.
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2: Die Nachrichten mit Katja Latsch. Ich wünsche Ihnen einen schönen guten Morgen. Der Bundestag stimmt heute über ein umfassendes Sparpaket bei den gesetzlichen Krankenkassen ab. Gesundheitsministerin Warken will die Kassen so entlasten, deren Finanzloch immer größer wird. Was das für die Versicherten bedeutet, erklärt Birte Sönnigsen, WDR Berlin.
3: Auf der einen Seite müssen Versicherte, wenn das denn alles so klappt, nicht schon wieder höhere Zusatzbeiträge Monat für Monat an ihre Krankenversicherung bezahlen. Aber auch die Versicherten leisten einen Beitrag zu diesem Sparpaket. Die Zuzahlungen, die sollen zum Beispiel steigen. Wenn man im Krankenhaus ist oder ein Rezept in der Apotheke einlöst, dann werden da statt wie bisher mindestens 5 Euro in Zukunft mindestens 7,50 Euro fällig. Jetzt muss man sagen, diese Zuzahlungen, die sind auch seit mehr als 20 Jahren nicht erhöht worden. Es gibt noch weitere Änderungen, zum Beispiel bei der bisher beitragsfreien Mitversicherung von Ehepartnern. Die wird eingeschränkt, es wird beim Zahnersatz gekürzt und auch das anlasslose Hautkrebs-Screening für alle, das soll wegfallen.
2: Außerdem entscheidet der Bundestag heute in seiner letzten Sitzung vor der Sommerpause noch über einige andere Gesetze. Unter anderem geht es um mehr Rechte für die Bundespolizei. Sie soll künftig zum Beispiel Drohnen abschießen dürfen. Und es geht um das neue Heizungsgesetz. Die Pläne erlauben es weiter, unter bestimmten Voraussetzungen auch neue Gas- oder Ölheizungen einzubauen. Bei der Fußball-WM steht Frankreich als erstes Team im Halbfinale. Die Mannschaft hat sich im Achtelfinale mit 2:0 klar gegen Marokko durchgesetzt. Viele Marokko-Fans in Nordrhein-Westfalen haben das Spiel in der Nacht zusammengeschaut und waren enttäuscht, so wie hier in Bonn.
4: Es war einfach nicht genug für uns, einfach enttäuscht.
5: Ein bisschen traurig, aber es war irgendwie auch ein bisschen, man hat es ein bisschen erwartet, dass Frankreich ist natürlich sehr stark, dass es halt so passiert. Aber ich bin trotzdem sehr stolz auf Marokko.
6: Also schade, dass Marokko weg ist, aber also Frankreich hat es verdient, die haben besser gespielt. Also ich gehe davon aus, die werden Weltmeister.
2: In Düsseldorf kam es nach dem Spiel zu Gewalt. Es wurden Böller geworfen, die Polizei war mit vielen Beamten im Einsatz. Über Verletzte ist bislang nichts bekannt. Gegen wen Frankreich im WM-Halbfinale spielt, entscheidet sich heute Abend im Viertelfinale zwischen Spanien und Belgien. Bei einem Waldbrand in Südspanien sind mindestens 12 Menschen ums Leben gekommen. Das Feuer ist laut Rettungskräften gestern Nachmittag in Andalusien ausgebrochen, in der Nähe der Stadt Almeria. Mehrere Orte in Südspanien wurden evakuiert.
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2: In Dortmund darf rund um Straßencafés und Restaurants in Zukunft nicht mehr gebettelt werden. Der Stadtrat hat beschlossen, dass das Betteln im Umkreis von 5 Metern rund um die Außengastronomie verboten wird. Michael Westerhoff, WDR Dortmund.
7: Die Dortmunder Wirte klagen, dass ihnen wegen der vielen Bettler die Gäste wegbleiben. Darauf hat die Politik jetzt mit dem Bettelverbot reagiert. In einer hitzigen Diskussion ging es darum, wen die Stadt schützen muss. Wirte und Gäste, die sich von Bettlern belästigt fühlen, oder werden die Grundrechte der Bettler durch das Verbot eingeschränkt? Mit Stimmen von SPD, CDU und AfD hat der Rat das Bettelverbot beschlossen, das vorerst zeitlich auf 1 Jahr begrenzt ist. In der Zeit soll überprüft werden, ob es zum gewünschten Erfolg geführt hat.
2: Das war WDR aktuell.
0: WDR 4, die Verkehrslage. Eine Meldung von der A555 Bonn Richtung Köln. Die Autobahn ist gesperrt zwischen Bornheim, Rheinland und Wesseling nach einem Unfall. 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So, mal eben Hand hoch, wer ist dabei? BAP, Jubiläumskonzert heute Abend. Die Band wird 50 und ich glaube, das wird richtig fett heute Abend im Stadion in Köln. Wir machen gleich schon mal die Taschenlampenfunktion am Handy an, stellen uns mitten rein in die Menge und spielen einen Live-Mitschnitt vom Konzert, verdammt lang her, live gleich.
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0: Mit diesem Sound im Radio fährt Ingo aus Hahn gemütlich über die Landstraße mit seinem LKW. Wir haben gerade schon mal vorgewarnt, dass er jetzt rechts ranfährt, damit wir die Schätzfrage spielen können bei WDR 4. Ruf mal den Ingo mal an.
1: Oh, der Ingo hier, hallo.
0: Katharina Theule hier, moin Ingo.
1: Oh, ich glaube dir nicht. Guten Morgen. Alter
0: Wieso
1: Vater.
0: Wieso das denn nicht?
1: Ich höre sie seit Jahren im Radio und jetzt habe ich sie am Telefon. Also ich kriege gerade eine Gänsehaut, die reicht bis Buxtehude. Das ist ja abgefahren.
2: Entschuldigung, mein Gefühlsausbruch, aber ja, was soll ich sagen?
0: Ich freue mich. Ich koche meinen Kaffee aber auch nur mit Wasser, Ingo. Alles
2: das
0: gut.
2: Das beruhigt mich übelst, ja. Aber cool.
0: Super. Also Sie haben ja WDR 4 sowieso immer dabei. Mit was für einem 7,5 Tonner oder womit fahren Sie durch die Gegend die ganze Nacht?
1: Ich habe 40 Tonner. Ich gehe anderen Leuten auf den Zeiger, wenn ich die
0: Tonner.
1: Kollegen überhole. So einer bin ich quasi.
0: Ah, was haben Sie denn hinten drauf geladen heute?
1: Noch gar nichts. Ich stehe jetzt gerade hier in Öhringen in der Nähe von Heilbronn und werde gleich beladen mit diesen 5-Liter-Fässchen. Diese, ja, das Bier, was du so kriegst, ne? 5-Liter-Dose praktisch. Und da kriege ich gleich die leeren Dosen. Die bringe ich dann nach Düsseldorf und nach Wuppertal.
0: Nachschub fürs Wochenende, ich sehe das schon.
1: Kann man so sagen, ja. Es wird warm.
0: So, es wird warm und es wird richtig cool. Wir haben jetzt am Wochenende ganz viel vor. Es gibt tolle Konzerte heute Abend zum Beispiel, Ingo. Riesenkonzert in Köln im Stadion. BAP feiern 50. Bandgeburtstag vor 50.000 Fans. Und zur Feier des Tages, Ingo, kommt die Schätzfrage heute von Wolfgang Niedecken. Beziehungsweise er wird gleich sagen, ob Ihre Antwort richtig ist. Was schätzen Sie, wie viele Gitarren besitzt BAP-Frontmann Wolfgang Niedecken?
1: Boah, alter Vater, weiß ich nicht. 30.
0: Lass mal ihn mal antworten, was er sagt.
3: Ja, also ich habe zu Hause angerufen, meine Frau beauftragt, doch mal zu gucken, was da in diesem Gitarrenzimmer, wie viel das sind. Und ich habe mich selber verschätzt. Es sind in der Tat 46 Stück. Du lieber Gott.
0: 46, da kommt ordentlich was zusammen. Ingo.
1: Ist eine Hausnummer.
0: Richtig. Wir schicken Ihnen das WDR4-Schätzchen.
1: Brettchen.
0: Nach Hahn, ganz genau. Und Sie können jetzt mit dem LKW ganz entspannt so langsam dem Wochenende entgegenfahren und BAP lauschen. Das ist so ein bisschen Konzertgefühl morgens um kurz nach 6. So was gibt es bei WDR4 verdammt lang her live.
3: Oh, hier spricht Wolfgang Niedecken. Und das hier ist BAP beim besten Sender in Nordrhein-Westfalen. Bei WDR4 natürlich.
0: So nämlich. Ingo, Grüße in den LKW.
1: Dankeschön.
0: Und schönes Wochenende.
1: Alles klar, danke. Grüße zurück ins Studio. Ciao, schönes Wochenende.
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0: 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Heute Abend das große BAP-Konzert zum 50. Geburtstag in Köln. 19 nach 6.
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0: Das ist doch schon mal so langsam auf Chili-Vanilli-Modus einstellen. Schöner Freitagmorgen mit WDR 4. Haben Sie das gesehen? Es wird super schön am Wochenende. So ein richtig schönes Sommer-Sonnen-Wochenende. Und was steht an? Guten Morgen.
1: Hier ist Birgit aus Alpen. Und wir haben am Wochenende ein bisschen Programm geplant. Mein Enkel ist aus Hessen da. Und wir wollen also am Samstag fahren wir zum Christopher Street Day nach Wesel. Unter anderem singt unsere Tochter da im Color Sound mit. Und Sonntag wollen wir dann zur Büchermeile in die Rheinwiesen oder Rheinauen in Düsseldorf.
0: Oh, Büchermeile ist ja auch was für mich, Birgit. Das klingt gut. Was steht bei Ihnen an am Wochenende? Ist das letzte Wochenende vor den Sommerferien? Weil Sie Sommerfest im Verein, irgendwas los in der Nachbarschaft? Oder was ist Ihr Plan fürs Wochenende? Lassen Sie uns teilhaben. Kurze Sprachnachricht über die WDR 4 App. Und dann teilen wir so ein bisschen die Wochenendvorfreude miteinander.

0: crazy. Wir füllen gleich die VIP-Loge auf Schalke bei 80er Live mit weiteren Gästen. Ich sag's nur. Jörg Brunsmann ist da. Guten Morgen.
1: Einen schönen guten Morgen. In Sachen Temperaturen war das eine ganz erholsame Nacht. Es ging größtenteils runter, so auf 14, 15 Grad. Das wird sich jetzt bald ändern. Die Sonne ist ja im Moment auch Frühaufsteher und heute macht sie Überstunden. Kaum Wolken, Sonne von früh bis spät. Damit kommen wir in Wesel auf 28 Grad, in Dormagen auf maximal 29.
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3: Die Nachrichten um 6.30 Uhr mit Katja Latsch. Ich wünsche Ihnen einen schönen guten Morgen. Der Bundestag stimmt heute über ein umfassendes Sparpaket bei den gesetzlichen Krankenkassen ab. Gesundheitsministerin Warken will die Kassen so entlasten, denen Milliarden fehlen. Auf Versicherte kommen höhere Kosten zu, etwa bei der Zuzahlung, wenn Rezepte in der Apotheke eingelöst werden. Außerdem soll das Hautkrebs-Screening als Vorsorge für alle wegfallen. Der Bundestag hat gestern Abend neue Regeln für E-Scooter beschlossen. Dabei geht es vor allem um die Frage, wer bei Unfällen und Schäden haftet. In Zukunft sind die Verleiher in der Pflicht. Wenn sie keinen verantwortlichen Fahrer ausmachen können, haften sie selbst. Bis jetzt bleiben Geschädigte oft auf den Kosten sitzen, etwa wenn E-Scooter falsch abgestellt werden oder auf ein Auto kippen. Bei der Fußball-WM hat sich Frankreich im Viertelfinale gegen Marokko gestern Abend klar durchgesetzt mit 2:0. Die Franzosen stehen damit als erstes Team für das Halbfinale fest. Wer dort Gegner sein wird, entscheidet sich heute Abend. Im zweiten Viertelfinale spielen Spanien und Belgien ums Weiterkommen.
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3: In Brühl wird jetzt ein Ausbau des Phantasialands geprüft. Das hat der Planungsausschuss beschlossen. Vor einem Ausbau sind noch viele Fragen zu klären. So sind Gutachten zum Artenschutz oder zur Hochwassergefahr nötig. Die Ausbaupläne des Freizeitparks sind in Brühl stark umstritten. Vor allem, weil ein Naturschutzgebiet komplett überbaut werden soll. Etwa 250 Menschen haben deshalb gestern vor dem Rathaus gegen die Erweiterungspläne demonstriert. Die Veranstalter wollen einen Bürgerentscheid zum Ausbau durchsetzen und sammeln dafür jetzt Unterschriften. In Dormagen gibt es das Deutschlandticket für Ehrenamtler ab Oktober für nur 9 Euro im Monat. Der Stadtrat will den freiwilligen Helfern so Danke sagen. Gleichzeitig hofft Dormagens Bürgermeister darauf, weitere Ehrenamtler zu gewinnen. Mit dem Deutschlandticket kann man in Regionalzügen und Bussen durchs ganze Land fahren. Normalerweise kostet es mittlerweile 63 Euro pro Monat. Die Stadt Dormagen übernimmt jetzt die Differenz zum regulären Preis zunächst für die kommenden 3 Jahre. Damit ist sie bundesweit die erste und einzige Kommune mit so einem Angebot. Die Bürgerstiftung Wir in Olsberg hat wegen der großen Nachfrage 250 sogenannte Notfalldosen angeschafft. In einer Notfalldose befindet sich ein Infoblatt mit persönlichen Daten. Aber auch Vorerkrankungen, Medikamente, der Hausarzt sowie Angehörige sind dort vermerkt. Aufbewahrt werden soll die Notfalldose gut sichtbar in der Innentür des Kühlschranks. Dort sollen Rettungskräfte sie schnell finden. Die Notfalldosen sind kostenlos und können bei der Stadt Olsberg abgeholt werden. Das war die WDR 4 Lokalzeit.
0: WDR 4, die Verkehrslage. A4 Köln Richtung Aachen zwischen Dreieck Heumar und Kreuz Köln Süd. 10 Minuten plus, 6 Kilometer stockender Verkehr. Und wir haben weiterhin die Sperrung auf der A555 Bonn Richtung Köln. Die Autobahn ist zwischen Bornheim und Wesseling nach einem Unfall weiterhin gesperrt. 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Achtung, gleich ein wichtiger Aufruf. Katharina Theule hier, Bastian Bender und ich, wir laden Sie ja ein. 80er live auf Schalke, 25. Juli. Auf der Bühne Kim Wilde, Alpha Will, Nena, Starship, unter anderem viele, viele mehr. Und Sie mit uns in der VIP-Loge. Das wär's doch, oder? Melden Sie sich an über die WDR4-App und WDR4.de. Mit dabei sein möchte Anja Kunz aus Bad Honnef. Anja, Sie haben jetzt 2 Songs Zeit anzurufen. 0800 5678 444. Anja Kunz aus Bad Honnef. Roy Orbison jetzt und Take That. Wenn ich Sie danach am Telefon habe, Anja, sind Sie dabei mit uns in der VIP-Loge. 0800 5678 444. Anja Kunz, los geht's.

0: Morgen in 2 Wochen. Das ist überraschenderweise ein Samstag. 25. Juli, da steht in meinem Handykalender 80er Live Arena auf Schalke. In Bastian Benders Kalender steht ähnliches. Frage jetzt, können wir das bei Ihnen auch eintragen?
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0: Die Party wird mega. Ich meine, hallo, die Stars, die wir in den 80ern gehört haben, die stehen da auf der Bühne. Nena, Alphaville, Mature, Kim Wilde. Und vielleicht feiern sie mit uns. Vielleicht feiert mit uns Anja Kunz aus Bad Honnef. Anja hatte 2 Songs lang Zeit anzurufen für ihren Platz in der VIP-Loge. Ich gucke jetzt mal Knöpfchen an. Anja, guten Morgen.
2: Guten Morgen, Frau Theule.
0: Juhu, da ist sie.
2: Super, klasse. Das freut mich. Mega.
0: Anja, wir feiern zusammen am 25. VIP-Loge. Also Bastian und ich, wir kümmern uns um alles. Essen, Getränke, alles da. Sie müssen sich da in keine lange Warteschlange einreihen. Das wird ein Mega-Konzert. Also ganz viele Konzerte auf einmal.
2: Ja, das freut mich ungemein. Echt toll. Super.
0: Das sind ja alles Leute, waren Sie mal irgendwann bei einem von denen auf dem Konzert? Alphaville, Nena?
2: Nein, leider nicht.
0: Überhaupt
2: noch gar nicht. Noch gar nicht.
0: Überhaupt noch gar nie auf irgendeinem Konzert?
2: Genau.
0: Das ist nicht Ihr Ernst.
2: Doch.
0: Hat
2: nie funktioniert.
0: Und dann kriegen Sie jetzt ja also das komplett Rundum-Sorglos-Paket. Das ist ja, besser geht's ja gar nicht. So einmal so die Best-of-Platte. Alles aufgefahrt für den Abend.
2: Ja.
0: Anja, wir sehen uns am 25. in der Arena auf Schalke, VIP-Loge. Und das wird, da feiern wir zusammen. Das wird ein richtig cooler Abend.
2: Machen wir. Super. Vielen lieben Dank.
0: 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Jetzt mitmachen über die WDR 4 App oder wdr4.de.

0: 6.47 Uhr am Freitag. Guten Morgen.
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0: Klassiker von Lynn Anderson, Rose Garden. Die 80er gleich Buckley, James Harvest, Life is for Living. Hier ist WDR 4 um 10 vor 7. Das kommt mal direkt auf die To-Do-Liste. Demnächst mal wieder einen Ausflug nach Bonn machen, ins Haus der Geschichte. Waren Sie da schon mal? Das ist wirklich beeindruckend, was die da alles stehen haben. Seit gestern ein neues Ausstellungsstück, das so dermaßen wichtig ist, dass es der Bundespräsident persönlich vorbeigebracht hat. Das ist wirklich ein Stück Geschichte, im wahrsten Sinne des Wortes, ein Stück Steinkohle. Und zwar das letzte, das in Deutschland gefördert wurde. Bergmann Jürgen Jakobait aus Bottrop, der hatte das vor 7 Jahren aus der Erde geholt.
1: Ja, das war so eine perplexe Situation. Du weißt, du kommst jetzt da hoch, du hast das Stück Kohle in der Hand, das letzte Stück Kohle. Zig Millionen Menschen beobachten dich. Meine größte Sorge war, um Gottes Willen, lass das bloß nicht am Boden fallen. Dann haben wir ein Riesenproblem hier, ja.
0: Ja, ich war super emotional vor 7 Jahren. Ich meine, das Ende des Steinkohlebergbaus, das ist ja wirklich ein Teil unserer Geschichte. Ich hatte auch, ich glaube, 2 Bergmänner in der Familie. Also das war schon emotional, als das 2018 zu Ende ging.
1: Und ich finde das umso toller jetzt. Der Bundespräsident, der hatte 7 Jahre auf das Stück Kohle aufgepasst. So, und jetzt wird es der Öffentlichkeit zugänglich gemacht, ja. Dass man es ausstellt und immer daran erinnert, ja, was Deutschland ja mal groß gemacht hat.
0: Das letzte Stück Steinkohle, das in Deutschland gefördert wurde, ist so ein 7-Kilo-Oschi, hat Bergmann Jürgen Jakobait vor 7 Jahren aus der Erde geholt. Der Bundespräsident hat jetzt 7 Jahre drauf aufgepasst und jetzt nach Bonn gebracht, ins Haus der Geschichte. Und da können wir es uns dann ab jetzt auch angucken. 6:51 Uhr, hier ist WDR 4.

0: Freitag, guten Morgen. Jörg Brunsmann ist da, sagt Ihnen, wie es wird.
1: Einen schönen guten Morgen. In Sachen Temperaturen war das eine ganz erholsame Nacht. Es ging größtenteils runter, so auf 14, 15 Grad. Das wird sich jetzt bald ändern. Die Sonne ist ja im Moment auch Frühaufsteher und heute macht sie Überstunden. Kaum Wolken, Sonne von früh bis spät. Damit kommen wir in Wesel auf 28 Grad, in Dormagen auf maximal 29.
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0: Die Nachrichten mit Katja Latsch. Ich wünsche Ihnen einen schönen guten Morgen. Der Bundestag entscheidet heute über das Sparprogramm im Gesundheitsbereich. Mit dem will Ministerin Wagen verhindern, dass die Beiträge für die gesetzliche Krankenversicherung steigen. Stefan Fries für WDR aktuell.
3: Versicherte sollen künftig an anderen Stellen mehr zahlen müssen und bekommen auch weniger Leistungen. Teurer werden zum Beispiel Zuzahlungen bei Rezepten und im Krankenhaus. Und bisher können sich Ehepartner beitragsfrei mitversichern lassen. Das geht künftig zum Beispiel nur noch, wenn die Kinder unter 12 sind. Gestrichen werden ein paar kostenlose Leistungen der Krankenkassen, zum Beispiel Homöopathie und Hautkrebsvorsorge. Außerdem sinken die Festzuschüsse für Zahnersatz. Änderungen gibt es aber nicht nur für Versicherte. Für Ärzte und Kliniken sollen Honorare gedeckelt oder gestrichen werden. Medikamentenhersteller müssen künftig höhere Rabatte gewähren und bei den Krankenkassen werden Kosten für Verwaltung und Werbung begrenzt.
0: Für viele Bahnreisende in Nordrhein-Westfalen endet heute eine Zeit des Umplanens. Die Generalsanierung der Strecke Hagen-Wuppertal-Köln ist fertig. Dort fuhren Fern- und Regionalzüge zum Teil gar nicht oder nur mit Umwegen. Ab heute Abend soll sich das wieder ändern. Symbolisch will Landesverkehrsminister Krischer die Großbaustelle schon am Mittag in Leverkusen für beendet erklären. Helge Rosenkranz für WDR aktuell.
4: Das stand im Aufgabenbuch der Bahn. 12 Bahnhöfe auf 65 Kilometern Länge modernisieren, Lärmschutz neu bauen, Weichen, Gleise und Oberleitungen instand setzen. Das allermeiste hat die Bahn anscheinend rechtzeitig geschafft. Eine Ausnahme, der Lärmschutz in Leichningen. Dort klafft vorerst eine Lücke von etwa 100 Metern Länge. Zwischen Hagen und Düsseldorf wird aber auch weitergebaut, an Bahnhöfen in Schwelm, Wuppertal und Hahn. Die Folge, erneut teilweise Ersatzverkehr auf den Linien der S7, 8, 9 und des Regionalexpress 49.
0: Bei einem Waldbrand in Südspanien sind mindestens 12 Menschen ums Leben gekommen. Das Feuer ist laut Rettungskräften gestern Nachmittag in Andalusien ausgebrochen, in der Nähe der Stadt Almeria. Einige der Opfer seien tot in ihrem Auto entdeckt worden. Mehrere Orte in der Region in Südspanien wurden evakuiert. Bei der Fußball-WM steht Frankreich als erste Mannschaft im Halbfinale. Das Team setzte sich im Viertelfinale mit 2:0 gegen Marokko durch. In vielen Städten in Nordrhein-Westfalen verfolgten Marokko-Fans das Spiel in der Nacht. In Dortmund versammelten sich etwa 400 Menschen in der Nordstadt. In Düsseldorf musste die Polizei einschreiten, weil nach dem Aus für Marokko Böller flogen.
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0: Vor einem der höchsten Gerichte in Deutschland geht es heute um ein Street-Art-Bild in Wuppertal. Und zwar um eins, das noch gar nicht existiert. Es soll an einem großen Haus entstehen. Einer der Eigentümer will das aber verhindern. Leslie Rademacher, WDR Wuppertal.
5: Auf der Fassade der Wuppertaler Wohnanlage soll ein großformatiges Street-Art-Gemälde entstehen. Die Mehrheit der Eigentümer in der Anlage hatte dem schon vor rund 2 Jahren zugestimmt, ein Eigentümer allerdings nicht. Er hat gegen das Vorhaben geklagt. Sein Argument, das Gemälde gestalte die Wohnanlage grundlegend um. Außerdem sei nicht klar, wie das Kunstwerk am Ende aussehen wird. Bisher ist der Mann damit vor Gericht gescheitert. Heute soll der Bundesgerichtshof als letzte Instanz entscheiden.
0: Das war WDR aktuell.
6: WDR 4, die Verkehrslage. A4 Köln Richtung Aachen zwischen Dreieck-Heumau und Kreuz Köln Süd. 10 Minuten plus, 4 Kilometer stockender Verkehr. Und wir haben weiterhin die Sperrung auf der A555 Bonn Richtung Köln. Da ist die Autobahn zwischen Bornheim und Wessling gesperrt nach einem Unfall. 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
6: Der Ingo aus Hahn fährt seinen 40-Tonner und hat Spaß mit WDR 4 im Radio. Das ist Wochenendvorfreude. Wird ein super schönes Wochenende. Wir spielen Musik von OMD gleich. Vorher ein 80er von Nick Kershaw und düsen damit durch den Freitag. Das ist so ein Plan, oder? Katharina Theule hier, guten Morgen.

0: Wie cool, gleich Cherish von Madonna aus den 80ern bei WDR 4. Es ist Freitag, ein schöner Morgen. Wenn ich dran denke, was wir gleich zusammen machen. Das neue Album der Rolling Stones ist da, frisch eingetroffen. Wir werden so in einer halben Stunde zusammen reinhören. Gestern gab es ja schon einen kleinen Vorgeschmack, war mega. Also wenn der Rest auch so klingt, dann wow. Dann wird das richtig cool gleich bei WDR 4.
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2: Leute, ich hab mir was überlegt.
3: Oh nein!
2: Morgen, Tina!
4: Aua! Was ist das denn? Sieht aus wie eine Gitarre, klingt aber wie Zahnschmerzen.
2: Witzig, Tina. Charlie, antreten! Heute kommt das neue Stones-Album raus und wir spielen die Songs live für die Kunden nach.
5: Da wünsche ich Ihnen viel Spaß. Wir hingegen arbeiten in Ruhe weiter.
2: Anause. Das, was die Stones machen, ist musikalisch eine meiner leichtesten Übungen. Honky Tonk Woman, lala.
4: Dann möchte ich Ihre schweren Übungen aber lieber nicht hören.
6: Oh, ja, ich denke intensiv über die Anschaffung eines Can't Get No Angel. Gina.
4: Ja, ja, hier ist Ihr Kaffee, Herr Frings.
2: Herr Frings, welcher Song ist das?
6: Warte, ich hab es gleich. Das ist von Bata Illich.
2: Ach Leute, ihr müsst doch die Standardwerke der Rockgeschichte kennen.
4: Kommt immer drauf an, wer sie durch die Mangel gedreht hat.
6: Haben Sie nicht früher in der Band gespielt, Herr Köttelmann?
2: Jaha.
6: Aber doch wohl nicht Gitarre, oder?
2: Ach Leute.
4: So, Herr Juniorchef, jetzt eine kleine Pause für die Bilanzen und dann die Zugabe.
5: Moment, ich hab mal noch was. Was sagt ein englischer Anstreicher, der nach Feierabend noch weiterarbeiten will?
4: Sag.
5: I paint it black.
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0: Stewart schreibt auf Instagram auf schwarzem Untergrund: Wir hatten eine ähnliche Art zu singen. Sie war eine gute Freundin, eine echte Seelenberührerin. Ich werde dich vermissen, liebe Bonnie, Sir Rod. Er erinnert an Bonnie Tyler, die gestorben ist. Wir tun das auch gleich und hören auch vorher nochmal Musik von Rod Stewart.
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0: habe gerade Bilder gesehen aus Wales. Vor dem Haus von Bonnie Tyler haben Fans Blumen niedergelegt, eine Whiskyflasche hingestellt, weil Bonnie Tyler wohl immer, das war ihr Ritual vor Konzerten, einen kleinen Schluck Whisky genommen hat. Fans haben Karten geschrieben, da steht sowas drauf wie walisische Ikone, einzigartig. Bonnie Tyler ist gestorben mit 75, geht viel nah. Philipp aus Leichlingen, der war Fan und sogar schon mal richtig nah dran. Guten Morgen, Philipp.
1: Guten Morgen, Katharina.
0: Sie haben mal mit Bonnie Tyler zusammen gesungen. Wie ist das gekommen?
1: Wir waren in Düsseldorf und es ist halt so gewesen, dass die Halle war nicht ganz voll. Mhm. Das Ganze wurde zu so einer Art Mitsing-Party. Und wer dann halt eben näher dran war, der hatte dann halt eben auch schon mal Augenkontakt. Und so kam es dann halt eben dazu, dass wir so eine kleine Textpassage da zusammen gesungen haben.
0: Wie cool.
1: Die war einfach echt cool.
0: Fan waren Sie aber vor diesem Konzert schon, ne?
1: Bonnie Tyler war eigentlich die erste Musik, die ich mehr oder weniger für mich selber entdeckt habe. Und die ist unglaublich sympathisch. Man hat nie vergessen, wo die herkommt. Und einfach der ganze Mensch so mit seiner Ausstrahlung, der ja wirklich auf vielen Bühnen der Welt gestanden hat, aber trotzdem am Boden geblieben ist und die Nähe zu den Fans halt nie verloren hat irgendwie. Ich habe sogar ihren Geburtsort besucht und tatsächlich im Rahmen eines England-Urlaubs haben wir mal eine Cabrio-Tour an der Südküste von Wales gemacht und da bin ich in dem Ort gewesen, wo sie geboren ist und wo sie immer noch lebt, wenn sie in Großbritannien ist. Die war einfach echt cool.
0: Und die Stimme war wie ein Fingerabdruck, einzigartig und immer sofort erkannt. Bonnie Tyler spielen wir jetzt hier bei WDR 4.

0: Das ist Max Giesinger.
1: Einer von 80 Millionen.
0: So ist es wohl. 7:30. Jörg Brunsmann ist da. Guten Morgen.
2: Einen schönen guten Morgen. Sommer. Einfach nur Sommer. So kann man am besten beschreiben, was uns da heute an Rein und Ruhe erwartet. Die Sonne hat ihre Arbeit schon aufgenommen. Es gibt kaum Wolken am Himmel und wird entsprechend warm. In Schwerte bis 28, in Uedem maximal 29 Grad. Am Wochenende ganz ähnlich, dann mit bis zu 33 Grad.
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4: Nachrichten um 7.30 Uhr mit Katja Latsch. Ich wünsche Ihnen einen schönen guten Morgen. Der Bundestag stimmt heute über ein umfassendes Sparpaket bei den gesetzlichen Krankenkassen ab. Gesundheitsministerin Wagen will so die Kassen entlasten, denen Milliarden fehlen. Auf Versicherte kommen höhere Kosten zu, etwa bei der Zuzahlung, wenn Rezepte in der Apotheke eingelöst werden. Außerdem soll das Hautkrebs-Screening als Vorsorge für alle wegfallen. Und schon beschlossen vom Bundestag wurden am Abend Finanzhilfen für Städte und Gemeinden. Vielen fehlt Geld und darauf hatten die Kommunen in Nordrhein-Westfalen zuletzt auch mit mehreren Aktionen aufmerksam gemacht. Jetzt sollen die Länder und Kommunen 4 Jahre lang einen Zuschuss von insgesamt 1 Milliarde Euro bekommen, zum Beispiel für Schwimmbäder und Büchereien. Bei der Fußball-WM hat sich Frankreich im Viertelfinale gegen Marokko gestern Abend klar durchgesetzt mit 2:0. Die Franzosen stehen damit als erstes Team für das Halbfinale fest. Wer dort Gegner sein wird, entscheidet sich heute Abend. Im zweiten Viertelfinale spielen Spanien und Belgien ums Weiterkommen.
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4: Der Dortmunder Rat hat ein Bettelverbot für die Außengastronomie beschlossen. Bettler dürfen im Umkreis von 5 Metern um die Biergärten und Außengastronomie nicht mehr um Geld bitten. Die Dortmunder Wirte klagen, dass ihnen wegen der vielen Bettler die Gäste wegbleiben. Darauf hat die Politik jetzt mit dem Bettelverbot reagiert, nach einer hitzigen Diskussion. Dann wurde das Verbot mit den Stimmen von SPD, CDU und AfD beschlossen. Es gilt erst einmal für 1 Jahr. In dieser Zeit soll überprüft werden, ob es Erfolg hat. Im Bergischen können Bahnfahrer aufatmen. Heute Abend will die Deutsche Bahn die Sperrung der Strecke Hagen-Wuppertal-Köln aufheben. Um 21 Uhr soll die Generalsanierung offiziell beendet sein, nach 5 Monaten Schienenersatzverkehr mit Bussen. Angeblich ist alles geschafft, bis auf den Lärmschutz in Laichlingen. Da fehlen noch etwa 100 Meter. Und auch an einigen Bahnhöfen wird noch weitergebaut, in Schwelm, Wuppertal und Hahn. Deswegen gibt es auch nochmal einen Ersatzverkehr, diesmal aber nur für die S-Bahnen. Gute Nachrichten für das bevorstehende Hitzewochenende. Das Naturfreibad in Kreuztal-Krombach im Siegerland macht heute wieder auf. Es musste zuletzt vorübergehend schließen. Schwebstoffe hatten das Wasser getrübt. In Naturfreibädern muss man aber mindestens 1 Meter tief sehen können, aus Sicherheitsgründen. Das ist in Krombach jetzt wieder gegeben. Das war die WDR 4 Lokalzeit.
0: WDR 4, die Verkehrslage. A4, Köln Richtung Aachen zwischen Dreieck-Heumer und Kreuz Köln Süd, 3 Kilometer stockender Verkehr. Die A30 Osnabrück Richtung Bad Oeynhausen ist gesperrt zwischen Bad Oeynhausen Ost und Kreuz Bad Oeynhausen. Hier laufen Bergungsarbeiten. A59 Dienstlaken Richtung Duisburg zwischen Kreuz Duisburg Nord und Meiderich, 10 Minuten plus 3 Kilometer Stau. Und die A555 Bonn Richtung Köln ist immerhin noch gesperrt zwischen Bornheim und Wessling nach einem Unfall. Wir kriegen gerade die Meldung, dass das bis 9 Uhr wohl noch dauern wird. 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Oh, wir haben was Schönes vor.
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0: Gleich gibt es eine WDR 4 Radiopremiere. Wir hören einen ganz neuen Song von den Rolling Stones. Große Vorfreude.
6: Also ich finde es immer wieder krass, einfach wie frisch die Stones immer noch klingen.
7: Ja, die werden eigentlich immer besser.
0: Ja, gilt das dann auch fürs neue Album? Es ist seit heute draußen. Wir hören gleich mal rein, wie viel bei den Stones noch geht. Ich glaube ja einiges. Katharina Theule hier, guten Morgen.

0: die Supremes bei WDR 4. Es wird hart, jetzt, und es wird rockig.
1: The guitar parts are such a risk.
0: Wenn sich einer auskennt mit Gitarren, dann Ron Wood von den Rolling Stones. Und wenn der schon von riskanten Gitarrenparts spricht, dann wird das ein Ritt. Seit heute ist das neue Album der Stones da, Foreign Tongue Use. 14 ganz neue Songs sind drauf und es ist wirklich also die komplette Palette. Von Blues bis Rock. Wollen wir uns mal ein bisschen durchhören?
2: Hey.

0: 25. Studioalbum. Ja, da ist aber immer noch ordentlich Wumms drin. Sehr gespannt bin ich auf die Gastauftritte. Steve Winwood taucht auf. Bruno Mars ist zu hören auf dem neuen Stones-Album. Robert Smith von The Cure. Und, fast schon Ehrenstone, Paul McCartney.
1: Für ihn war es immer ein großer Traum, mit den Stones zu spielen. Und nachdem er auf Hackney Diamonds dabei war, war er stolz wie Oscar. Bei den damaligen Sessions entstand noch ein weiterer Song. Den nutzen wir jetzt.
0: Ein Beatle bei den Stones, ich feiere das voll. Und jetzt rechnen Sie mal bitte das 25. Album in 64 Jahren. Und es klingt ja nur wirklich alles andere als angestaubt. Es könnte daran liegen, dass die Stones das Konzept Altern komplett ablehnen.
2: You can't talk about those things.
1: Darüber darf man nicht reden. Und mir sind Zahlen auch völlig egal. Zumal so etwas wie Zeit gar nicht existiert. Wir Menschen sind die einzigen Lebewesen, die sich dem Konzept unterwerfen.
2: They've put a label on time.
0: Obwohl ich glaube, dass die Stones da auch irgendwie, die wird es wahrscheinlich in 30 Jahren noch geben. Ich sehe Mick Jagger schon wieder über die Bühne fliegen. Wollen wir reinhören ins neue Album? Also wir hören auch später nochmal was. Sie können mal eine Sprachnachricht schicken über die WDR4-App, wie Sie es finden. Wollen wir jetzt mal Titel Nummer 5, heißt Divine Intervention.

0: Kann man machen, oder? So. Divine Intervention, die Rolling Stones, gerade Radiopremiere gefeiert bei WDR 4. Neue Album ist seit heute draußen. Wir hören auch nachher nochmal was. Marc aus Schalksmühle, was sagen Sie?
1: Guten Morgen, WDR 4
0: Morgen.
1: Und das ganze Team. Ich höre gerade den neuen Song von den Stones. Jetzt bin ich richtig wach. Klingt verdammt gut.
0: Finde ich auch. Wir hören nachher nochmal was hier bei WDR 4. Es wird ein richtig schöner Morgen. 7:48 Uhr.

0: ist ein Träumchen-Schützenfest am Wochenende und das Wetter wird super. Welschen Ennis, hier Kirchhund im Sauerland. Da ist the place to be. Holger Ochsenfeld, guten Morgen nach Welschen Ennis.
1: Guten Morgen, Katharina.
0: Schützenfest geht heute los, alle am Start, oder?
1: Bei fast 500 Mitgliedern, die wir haben, kann man sagen, das ganze Dorf ist mit dabei, ja.
0: So wie sich das gehört. Holger, Sie sind ja Vorstand im Schützenverein. Also wir können es auch sagen, Schützenfest in Welschen Ennis, das ist wirklich the place to be in der Region, oder?
1: Kann man ganz offen sagen, Welschen Ennis ist ein, wenn man sich anguckt, wo er auf der Landkarte liegt, liegen wir verhältnismäßig zentral, weit weg von allen größeren umliegenden Städten, Olpe, Siegen, Finnentrop, Schmallenberg. Wir können noch alles bieten, das heißt, wir haben an Schausteller alles, wir haben was für Kinder mit Kinderschminken, wir haben Wurfbude und natürlich alles, was dazu gehört. Dieser Parademarsch allein im Dorf ist, glaube ich, schon sehenswert.
0: Und der wird ja in diesem Jahr bei wirklich schönstem Wetter stattfinden. Was steht auf dem Plan, was mit Parademarsch? Da, großer Festumzug, morgen 15.30 Uhr, heute Abend schon Party in der Schützenhalle, das wird ein Spaß. Holger, Grüße nach Welschen Ennis, lassen Sie es krachen, schönes Wochenende.
1: Ebenso.
0: Schützenfest im Sauerland bei schönstem Wetter. Bei mir Kindergeburtstag am Wochenende. Bei Ihnen steht doch auch bestimmt was Schönes an, oder? Also

0: Jörg Brunsmann ist da, guten Morgen.
1: Einen schönen guten Morgen. Sommer, einfach nur Sommer. So kann man am besten beschreiben, was uns da heute an Rein und Ruhe erwartet. Die Sonne hat ihre Arbeit schon aufgenommen, es gibt kaum Wolken am Himmel und wird entsprechend warm. In Schwerte bis 28, in Uedem maximal 29 Grad. Am Wochenende ganz ähnlich, dann mit bis zu 33 Grad.
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3: Die Nachrichten mit Katja Latsch. Ich wünsche Ihnen einen schönen guten Morgen.
4: Frankreich ist zu gut für uns.
5: Heute war einfach nicht unser Tag.
6: Unser Stürmer war verletzt. Wir haben sonst, finde ich, gut gespielt, aber leider, wir sind weit gekommen. Ich bin immer noch stolz auf unser Land.
3: Diese Marokko-Fans haben in Dortmund das WM-Aus ihrer Mannschaft verfolgt. Marokko hat 0:2 gegen Frankreich verloren. In Düsseldorf kippte nach dem Spiel die Stimmung und es flogen Böller. Ann-Christin Voskühler für WDR aktuell.
7: Nach der 0:2 Niederlage gegen Frankreich kam es auf der Fanmeile in Düsseldorf zu Ausschreitungen. Einige Fans warfen Böller, Glasflaschen und Molotow-Cocktails in die Menschenmenge. Vorher vermummten sie sich. Die Polizei musste einschreiten und versuchte, die Lage zu beruhigen. Dabei wurden 3 Polizeibeamte verletzt, einer so schwer, dass er seinen Dienst nicht mehr weiterführen konnte. 2 Menschen wurden vorläufig festgenommen. Auch in anderen Städten in NRW schauten Marokko-Fans das WM-Spiel zusammen, wie in Bonn und Dortmund, und da verlief alles friedlich.
3: Bei einem Waldbrand in Andalusien im Süden Spaniens sind mindestens 12 Menschen ums Leben gekommen. Einige der Todesopfer wurden in ihren Fahrzeugen gefunden, die von den Flammen eingeschlossen worden waren. Franka Welz, WDR Madrid.
8: Rund 1000 Menschen aus mehreren Gemeinden mussten vorsorglich ihre Häuser verlassen und Notunterkünfte etwa in Sporthallen aufsuchen. Einige haben offenbar versucht, das Brandgebiet auf eigene Faust zu verlassen und wurden dann in ihren Autos von den Flammen überrascht. Der regionale Minister für Gesundheit und Notfälle, Antonio Sanz, sprach von einer beispiellosen Tragödie und dem bislang verheerendsten Brand in Andalusien. Seit Jahresbeginn haben großflächige Waldbrände in Spanien mehr als 50.000 Hektar Land zerstört.
3: Der Bundestag stimmt heute über ein umfassendes Sparpaket bei den gesetzlichen Krankenkassen ab. Gesundheitsministerin Warken will so die Kassen entlasten, denen Milliarden fehlen. Auf Versicherte kommen höhere Kosten zu, etwa bei der Zuzahlung, wenn Rezepte in der Apotheke eingelöst werden. Außerdem soll das Hautkrebs-Screening als Vorsorge für alle wegfallen. Für Alexander Zverev steht am Nachmittag das Halbfinale im Tennisturnier von Wimbledon an. Sein Gegner ist Turnierüberraschung Arthur Ferry. Der Brite ist Weltranglisten 114. und nimmt durch eine Wildcard am Turnier teil. Der 23-Jährige ist im Londoner Stadtteil Wimbledon aufgewachsen.
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3: In Dortmund darf rund um Straßencafés und Restaurants in Zukunft nicht mehr gebettelt werden. Der Stadtrat hat beschlossen, dass das Betteln im Umkreis von 5 Metern rund um die Außengastronomie verboten wird. Michael Westerhoff, WDR Dortmund.
9: Die Dortmunder Wirte klagen, dass ihnen wegen der vielen Bettler die Gäste wegbleiben. Darauf hat die Politik jetzt mit dem Bettelverbot reagiert. In einer hitzigen Diskussion ging es darum, wen die Stadt schützen muss. Wirte und Gäste, die sich von Bettlern belästigt fühlen, oder werden die Grundrechte der Bettler durch das Verbot eingeschränkt. Mit Stimmen von SPD, CDU und AfD hat der Rat das Bettelverbot beschlossen, das vorerst zeitlich auf 1 Jahr begrenzt ist. In der Zeit soll überprüft werden, ob es zum gewünschten Erfolg geführt hat.
3: Das war WDR aktuell.
0: Wir schauen auf die Straßen. Die A30 Osnabrück Richtung Bad Oeynhausen ist zwischen Bad Oeynhausen Ost und Kreuz Bad Oeynhausen wegen Bergungsarbeiten gesperrt. Es wird wahrscheinlich bis 11 Uhr dauern. Aktuell gibt's da 2 Kilometer Stau. A46 Heinsberg Richtung Düsseldorf zwischen Grevenbruch und Kreuz Neuss-West eine halbe Stunde plus 6 Kilometer Stau. A59 Dienstlaken Richtung Duisburg zwischen Kreuz Duisburg Nord und Meiderich 10 Minuten plus 3 Kilometer Stau. Und die A555 Bonn Richtung Köln, die ist zwischen Bornheim und Wessling nach einem Unfall gesperrt, wahrscheinlich noch bis 9 Uhr. Staussperrungen, auch auf dem Weg ins Wochenende, nicht ganz unwichtig. 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Gestern das erste Viertelfinale bei der Fußball-Weltmeisterschaft und da gab es vor dem Spiel einen Moment, der uns doch sehr amüsiert hat. Da hören wir gleich nochmal zusammen rein.
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0: Klassiker von Supertramp. Die 80er gleich bei WDR 4, Marvin Gaye, Sexual Healing. Da war was los gestern Abend. Erstes Viertelfinale bei der Fußball-Weltmeisterschaft. Frankreich hat Marokko mit einem 2-0 aus dem Turnier gekickt. Party natürlich bei den französischen Fans. Ist ja klar. Auf der anderen Seite bei den marokkanischen Fans Stimmung verständlicherweise nicht besonders gut. Die allermeisten haben das aber auch total normal verarbeitet. In Düsseldorf sind Böller und Molotow-Cocktails geflogen. Müssen wir nochmal ein paar Tage Kindergarten einlegen und lernen, wie man verliert. Meine Güte. Was uns dafür umso mehr amüsiert hat vor dem Spiel, das nennen wir es Chaos in der ARD. Bastian Schweinsteiger und Esther Sedlacek sollten eigentlich, wie wir das kennen, gemeinsam vor der Kamera stehen. Esther war auch da, Bastian nicht.
1: Es tut mir leid, ich stecke im voll Stau.
0: Das ist natürlich ungünstig, mach's nix. Einzige Möglichkeit, dem Fahrer winken, aussteigen und zum Stadion joggen. Das hat Bastian Schweinsteiger gemacht, kam dementsprechend verschwitzt an.
2: Du hast es geschafft. Ich möchte dich nicht umarmen, aber ich freue mich trotzdem sehr, dass du da bist. Aber ich würde mal sagen, das T-Shirt ist schwarz, ist auch ganz gut. Komplett durchgeschwitzt, nehme ich an.
1: Ja, also die Laufbereitschaft für ein Viertelfinale war auf jeden Fall da. Ja. Und ich verstehe auch jetzt, liebe FIFA, die Hydration Break. Das macht schon Sinn.

0: im Radio KTU und gleich MMW, Marius Müller-Westernhagen.
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geht mir bestens. Denn heute kommen die Pet Shop Boys nach NRW, präsentiert von WDR 4. Übrigens auch noch an Neil Tennant 72. Geburtstag. Wie cool ist das bitte? Mönchengladbach, das Konzert. Bastian Bender geht hin. Wichtig ist, also für Bastian und für Sie, die da alle hingehen, Sie sollten textsicher sein, denn die Pet Shop Boys binden das Publikum durchaus mal mit ein.

0: Da macht doch schon Bock auf heute Abend, oder? Bastian, also Always on my mind solltest du drauf haben. Textsicher. Ich fange mal an. Du machst weiter. Give me...
1: Guten Morgen, Katharina.
0: Morgen.
1: Wenn das One More Chance to Keep You Satisfied ist, ja, dann nutze ich diese Chance, dich zufriedenzustellen, sehr gerne. Du merkst, ich habe schon ein bisschen Text gelernt.
0: Ja.
1: Ein bisschen. Und hier, das sind Partyhüte. Das hier ist eine der Tröten, habe ich organisiert für unsere WDR4-Gewinner und mich. Das heißt, wir sehen schon mal aus, als würden wir so richtig Geburtstag feiern. Und wenn wir an ihn rankommen, dann werde ich sehr gerne die Grüße ausrichten.
0: Ich bin sehr gespannt. Wir hören jetzt das Geburtstagskind, also die Pet Shop Boys, Always on my mind, heute Abend dann live in Mönchengladbach. Und Sie hören, wie diese Geburtstagsparty gelaufen ist, erzählt Bastian morgen

0: wie cool, wir sind auf dem Weg ins Wochenende und spielen gleich The Locomotion 80er von Kylie Minogue, gleich bei WDR 4. Jörg Brunsmann ist da, guten Morgen.
1: Guten Morgen. Regen könnten wir so langsam mal wieder gebrauchen, aber da ist heute und in den nächsten Tagen nichts in Aussicht. Was nicht heißt, dass man sich nicht über das freundliche Sommerwetter freuen darf. Das ist nämlich heute ein Sommertag fast wie aus dem Bilderbuch. Kaum Wolken, viel Sonne und in Menden bis 27 Grad, in Bedburg maximal 29.
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3: Die Nachrichten um 8.30 Uhr mit Katja Latsch. Ich wünsche Ihnen einen schönen guten Morgen. Im Bundestag beginnt gleich die letzte Sitzung vor der Sommerpause. Die Abgeordneten stimmen unter anderem über das umstrittene Sparpaket bei den gesetzlichen Krankenkassen ab. Unter anderem werden Vorsorgeleistungen wie das Hautkrebs-Screening für alle gestrichen. Außerdem geht es um mehr Rechte für die Bundespolizei. Sie soll in Zukunft zum Beispiel Drohnen abschießen dürfen. Bei einem Waldbrand in Südspanien sind mindestens 12 Menschen ums Leben gekommen. Das Feuer ist laut Rettungskräften gestern Nachmittag in Andalusien ausgebrochen, in der Nähe der Stadt Almeria. Einige der Opfer seien tot in ihrem Auto entdeckt worden. Mehrere Orte in der Region in Südspanien wurden evakuiert. Bei der Fußball-WM hat Marokko 0:2 gegen Frankreich verloren. In Dortmund versammelten sich rund 400 Fans in der Nordstadt, um das Spiel gemeinsam zu sehen. In Düsseldorf kippte die Stimmung nach der Niederlage und es flogen Böller.
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3: Die Bundeswehr könnte nach Soest zurückkommen. Überlegungen für die neue Nutzung einer ehemaligen Kaserne im Soester Süden sind einen Schritt weiter. Die Bundeswehr führt jetzt Gespräche, vor allem mit dem Land Nordrhein-Westfalen und der Stadt Soest. Wegen des neuen Wehrdienstes rechnet die Bundeswehr mit deutlich mehr Soldaten und die brauchen Platz. Aktuell nutzt das Land die Kaserne als zentrale Flüchtlingsunterkunft. Freilaufende Katzen müssen in Hagen jetzt kastriert werden. Das hat der Rat der Stadt beschlossen. Die Regelung gilt ab September. Dann müssen Katzen, die draußen unterwegs sind, gechippt, also registriert und vor allem kastriert sein. Sonst droht den Besitzern ein Ordnungsgeld bis zu 1.000 Euro. Wildlebende Katzen will die Stadt Hagen selbst kastrieren lassen. In den meisten anderen Städten im Ruhrgebiet gibt es schon seit Jahren eine Kastrationspflicht für freilaufende Katzen. Der Ruhrverband kontrolliert derzeit verstärkt seine Talsperren, unter anderem den Hennesee im Sauerland. Hintergrund ist die Angst vor dem Einschleppen der Quaggamuschel, die ursprünglich aus der Schwarzmeerregion stammt. Sie würde das biologische Gleichgewicht im See stören und könnte Wasserleitungen verstopfen. Deshalb dürfen Wassersportler seit Anfang des Jahres nur noch auf den Hennesee, wenn sie am Boot oder Paddelbrett eine blaue Plakette kleben haben. Als Beweis dafür, dass sie damit nicht auf anderen Gewässern unterwegs waren. Wer ohne Plakette erwischt wird, dem droht eine Strafe von mindestens 350 Euro. Das war die WDR 4 Lokalzeit.
0: WDR 4 die Verkehrslage. A3 Oberhausen Richtung Köln. Zwischen Oberhausen-Lierich und Kreuz-Kaiserberg 3 Kilometer stockender Verkehr. Die A30 Osnabrück Richtung Bad Oeynhausen. Die ist zwischen Bad Oeynhausen Ost und Kreuz-Bad Oeynhausen gesperrt, weil hier Bergungsarbeiten laufen. Es wird wahrscheinlich bis 11 Uhr dauern. Im Moment gibt's 2 Kilometer Stau. A46 Heinsberg Richtung Düsseldorf. Zwischen Grevenbruch und Kreuz-Neuss-West 15 Minuten plus 6 Kilometer Stau. A59 Dienstlaken Richtung Duisburg. Zwischen Kreuz Duisburg Nord und Meiderich 10 Minuten plus 3 Kilometer Stau. Und die A555 Bonn Richtung Köln, die ist zwischen Bornheim und Wesseling gesperrt nach einem Unfall, wird wahrscheinlich bis 9 Uhr dauern. Staus, Sperrungen können Sie alle nachlesen, jederzeit in der WDR 4 App und auf wdr4.de. Katja Latsch in den Nachrichten, guten Morgen.
3: Guten Morgen.
0: Katharina Theule hier, schön, dass Sie da sind.
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0: Das letzte Wochenende vor den Sommerferien. Was steht denn an? Irgendwas los in der Nachbarschaft? Sommerfest im Verein? Es wird auf jeden Fall ein super schönes Wochenende.
7: Hallo.

0: heute Morgen total baff. Anja aus Bad Honnef ist 47, sie war noch nie auf einem Nena-Konzert, auf einem Alphaville-Konzert, hat Kim Wilde noch nie live gesehen?
1: Nein, leider nicht.
0: Überhaupt
1: noch gar nicht. Noch gar nicht.
0: Überhaupt noch gar nie auf irgendeinem Konzert?
1: Genau.
0: Das ist nicht ihr Ernst.
1: Doch.
0: So, und das werden wir jetzt mal ganz schnell ändern.
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0: Anja hat ja alles richtig gemacht. Sie hat sich an

0: angemeldet über WDR4.de, geht auch über die WDR4-App. Anja hat viel Radio gehört und wir haben heute Morgen Anjas Namen gesagt und dann hatte sie zwei Songs Zeit anzurufen. Und?
1: Guten Morgen, Frau Theule.
0: Juhu, da ist sie.
1: Super, klasse. Das freut mich. Mega.
0: Anja, wir sehen uns am 25. in der Arena auf Schalke, VIP-Loge. Und das wird, da feiern wir zusammen. Das wird ein richtig cooler Abend.
1: Machen wir. Super. Vielen lieben Dank.
0: So, Anja startet bestens gelaunt ins Wochenende. Die war noch nie auf dem Konzert. Jetzt kriegt sie sozusagen das Best-of. Und für sie gibt's am Montag bei Bastian Bender wieder Tickets für die VIP-Loge auf Schalke. Also melden Sie sich am besten jetzt direkt an, dann haben Sie das erledigt. WDR4.de, hören Sie viel Radio und wenn Sie Ihren Namen hören, schnell anrufen.

0: Also was das Wetter angeht, es wird ein fantastisches Wochenende bei uns in NRW. Sonne pur, um die 30 Grad. Holger ist dieses Wochenende auf dem Schützenfest in Welschen-Ennest, hier Kirchhundem, Sauerland. Schützenfest geht heute los bei bestem Wetter. Birgit wohnt in Alpen am Niederrhein. Die ist morgen auf dem CSD in Wesel. Ihre Tochter singt da, glaube ich, im Chor. Sonntag geht's nach Düsseldorf, da ist Büchermeile. Ich habe gerade mal geguckt, das ist ja voll cool. Die zieht sich vom Burgplatz bis zum alten Hafen so schön am Rheinufer entlang. Morgen übrigens auch schon, also morgen und Sonntag Büchermeile in Düsseldorf. Nicolette aus Gummersbach wäre vielleicht auch gerne da, hat aber andere Pläne.
1: Wir haben ein gebrauchtes Haus übernommen und blasen jetzt die letzten Heizkörper noch mit einem wunderbaren Hochdruckgerät frei und freuen uns auf die Staubschlacht. Nicht ganz so sehr, aber zumindest auch das Gefühl hinterher, wenn wir das durchhaben und geschafft haben, das ist toll, dann setzen wir uns schön draußen hin und genießen irgendein wunderbares, kühles Getränk.
0: Und den Staub dann vielleicht im Planschbecken abwaschen.
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1: Guten Morgen. Ich gebe es nicht gerne zu, aber ich kann ziemlich gut recht haben. Also jedenfalls innerlich. Vor allem 3 Stunden nach einem Gespräch. Dann fällt mir genau der Satz ein, der alles geklärt hätte. Recht haben kann sich gut anfühlen. Wenn ich weiß, da liege ich richtig. Wenn ich die Fakten auf meiner Seite habe. Wenn jemand etwas behauptet, das so einfach nicht stimmt. Dann juckt es mich zu widersprechen. Und manchmal ist das auch nötig. Nicht jede Meinung ist harmlos. Nicht jede Behauptung darf einfach stehen bleiben. Wahrheit ist wichtig. Klarheit auch. Aber ich merke, es gibt einen Punkt, an dem Recht haben nicht mehr reicht. Zum Beispiel am Küchentisch. Eigentlich ging es nur darum, wer den Müll runterbringt. Plötzlich geht es um Grundsätzliches. Um immer und nie, um typisch du. Und selbst wenn ich in der Sache Recht habe, wird davon noch nichts heil. Oder im Internet. Jemand schreibt etwas, das mich ärgert. Ich tippe eine Antwort, erst sachlich, dann schärfer. Ich lese sie noch einmal und merke, ja, da stimmt alles. Aber es wird nichts besser. Es wird nur lauter. Recht haben kann eine merkwürdige Form von Unfreiheit werden. Ich möchte dann noch einen Satz sagen. Ich muss noch einmal nachlegen. Ich muss beweisen, dass ich richtig liege. Und am Ende steht da vielleicht ein Sieg, aber kein Frieden. Für Jesus war Wahrheit wichtig, aber er hat seinen Gegenüber nicht einfach mit Richtigkeiten erschlagen. Er hat gefragt, zugehört, Geschichten erzählt, manchmal geschwiegen. Manchmal klar widersprochen, aber immer ging es ihm um mehr als darum, Recht zu haben. Es ging ihm um den Menschen. Daran möchte ich mich erinnern, wenn ich wieder Recht haben will. Was ist gerade wichtiger, dass ich gewinne oder dass Verbindung möglich bleibt? Muss ich diesen Satz wirklich noch sagen oder darf er auch einmal ungesagt bleiben? Das ist nicht Feigheit, manchmal ist es sogar ziemlich schwer. Da macht zum Beispiel jemand eine politische Bemerkung, die mir quer liegt. Der Reflex ist sofort, stopp, so nicht. Und vielleicht muss das auch gesagt werden. Aber die Frage ist, wie? Mit der Tür zu oder so, dass noch ein Gespräch möglich bleibt? Es macht einen Unterschied, ob ich sage, das ist Unsinn, oder ob ich sage, ich sehe das anders. Darf ich dir sagen, warum? Der Inhalt kann derselbe sein. Der Ton entscheidet, ob daraus ein Schlagabtausch wird oder ein Gespräch. Nicht immer gelingt mir das. Manchmal bin ich zu schnell. Und manchmal zeigt sich auch später, dass ich selbst daneben gelegen habe. Der Glaube nimmt mir nicht den Verstand, im Gegenteil. Er lädt mich ein, ihn mit Liebe zu benutzen. Klar zu bleiben, ohne hart zu werden. Wahrheit zu reden, ohne zu verletzen. Und manchmal auch zu schweigen, ohne innerlich beleidigt weiterzureden. Mein Vorsatz für heute? Ich muss nicht jedes Gespräch gewinnen. Vielleicht lasse ich einen klugen Satz weg, wenn er nur dazu dient, mich größer zu machen. Vielleicht sage ich klar, was ich denke. Oder so, dass der andere Mensch nicht gleich miterledigt wird. Recht haben reicht nicht. Ich möchte heute lieber recht freundlich bleiben. Und wenn möglich, recht menschlich.
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2: So, und wir stehen vor einem schönen Sommerwochenende. 9 Uhr ist es. Jörg Brunsmann sagt Ihnen, wie es wird.
3: Guten Morgen. Regen könnten wir so langsam mal wieder gebrauchen, aber da ist heute und in den nächsten Tagen nichts in Aussicht. Was nicht heißt, dass man sich nicht über das freundliche Sommerwetter freuen darf. Das ist nämlich heute ein Sommertag fast wie aus dem Bilderbuch. Kaum Wolken, viel Sonne und in Menden bis 27 Grad, in Bedburg maximal 29.
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5: Die Nachrichten mit Katja Latsch. Ich wünsche Ihnen einen schönen guten Morgen. Für viele Bahnreisende in Nordrhein-Westfalen endet heute eine Zeit des Umplanens. Die Generalsanierung der Strecke Hagen-Wuppertal-Köln ist fertig. Dort fuhren Fern- und Regionalzüge zum Teil gar nicht oder mit Umwegen. Ab heute Abend soll sich das wieder ändern. Symbolisch will Landesverkehrsminister Krischer die Großbaustelle schon am Mittag in Leverkusen für beendet erklären. Helge Rosenkranz für WDR aktuell.
6: Das stand im Aufgabenbuch der Bahn. 12 Bahnhöfe auf 65 Kilometern Länge modernisieren, Lärmschutz neu bauen, Weichen, Gleise und Oberleitungen instand setzen. Das allermeiste hat die Bahn anscheinend rechtzeitig geschafft. Eine Ausnahme, der Lärmschutz in Leichningen. Dort klafft vorerst eine Lücke von etwa 100 Metern Länge. Zwischen Hagen und Düsseldorf wird aber auch weitergebaut, an Bahnhöfen in Schwelm, Wuppertal und Hahn. Die Folge, erneut teilweise Ersatzverkehr auf den Linien der S7, 8, 9 und des Regionalexpress 49.
5: Der Bundestag entscheidet heute, ob die Bundespolizei mehr Rechte bekommen soll. Die Pläne dazu sind die weitreichendsten Änderungen bei der Bundespolizei seit über 30 Jahren. Worum es genau geht, erklärt Markus Sambale, WDR Berlin.
7: Die gut 50.000 Beamten und Beamtinnen, die an den deutschen Grenzen, an Bahnhöfen und Flughäfen im Einsatz sind, dürfen bald deutlich mehr. Ausgeweitet werden die Befugnisse, um Personen zu überwachen, Mobiltelefone zu orten und Autokennzeichen zu scannen. Die Bundespolizei erhält ausdrücklich die Möglichkeit, gegen fremde Drohnen vorzugehen und sie im Extremfall auch abzuschießen. Erlaubt wird auch die automatische Gesichtserkennung, zum Beispiel an Bahnhöfen. Die Bundespolizei darf dann Live-Bilder von Überwachungskameras mit biometrischen Daten von gesuchten Personen abgleichen. So kann sie Terrorverdächtige und gefährliche Personen ausfindig machen, aber auch nach Vermissten und Opfern von Verbrechen suchen.
5: In Spanien arbeiten hunderte Feuerwehrleute gegen Waldbrände. In der Region Andalusien sind mindestens 12 Menschen ums Leben gekommen. Einige wurden in ihren Autos von den Flammen überrascht. Mehr als 1000 Menschen in Südspanien mussten Häuser und Wohnungen verlassen. In mehreren Städten in Nordrhein-Westfalen haben Marokko-Fans in der Nacht das WM aus ihrer Mannschaft verfolgt. Marokko hat 0:2 gegen Frankreich verloren. In Düsseldorf-Oberbilk kippte nach dem Spiel die Stimmung und es flogen Böller. 3 Polizisten wurden bei dem Einsatz verletzt, 2 Menschen vorläufig festgenommen. In anderen Städten wie Bonn oder Dortmund blieb es dagegen friedlich.
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5: In einem Stadtteil von Duisburg ist das Trinkwasser möglicherweise mit Blei belastet. In einzelnen Proben in Hockingen wurden erhöhte Werte festgestellt. In dem Gebiet soll jetzt niemand mehr aus dem Hahn trinken. Janina Amrath, WDR Duisburg.
8: Putzen ja, trinken nein. Davor warnen Netze Duisburg und das Gesundheitsamt. Und auch davor, mit dem Wasser Essen zuzubereiten. Das gilt besonders für schwangere Säuglinge und kleine Kinder. Netze Duisburg hat an mehreren Standorten Wasserwagen aufgestellt, aus denen sich die Anwohnerinnen und Anwohner Trinkwasser holen können. Aktuell untersuchen Fachleute zusätzliche Wasserproben, um herauszufinden, wo das Blei herkommt.
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9: Wir schauen auf die Straßen. A3 Oberhausen Richtung Köln. Zwischen Oberhausen-Lierich und Duisburg-Wedau 3 Kilometer stockender Verkehr. Die A30 Osnabrück Richtung Bad Oeynhausen ist gesperrt. Und zwar zwischen Bad Oeynhausen Ost und dem Kreuz Bad Oeynhausen. Hier laufen Bergungsarbeiten. Es wird wahrscheinlich noch so 2 Stunden, also bis 11 dauern. 2 Kilometer Stau im Moment. A33 Osnabrück Richtung Bielefeld. Zwischen dem Kreuz Osnabrück Süd und Hilter am Teutoburger Wald 30 Minuten plus 9 Kilometer Stau. A59 Dienstlaken Richtung Duisburg, zwischen Kreuz Duisburg Nord und Meiderich. 10 Minuten plus 3 Kilometer Stau. Und die A555 Bonn Richtung Köln, die ist zwischen Bornheim und Wesslingen nach einem Unfall gesperrt. Hier steht, dass es noch bis 9 Uhr dauert. Im Moment haben wir noch keine Meldung, dass die Autobahn wieder frei ist. Also scheint noch einen Moment zu dauern. 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
9: Zum Beat von Chris de Burgh laufen wir gerne auch sehr gemütlich dem Wochenende entgegen. High on Emotion. Guten Morgen.

0: ein schöner Morgen mit WDR 4, wenn ich daran denke, was wir gleich noch zusammen machen. Das neue Album der Rolling Stones ist ja heute frisch eingetroffen. Wir haben vorhin schon mal uns so ein bisschen durchgehört. Ich fand's mega. In so einer halben Stunde hören wir noch mal was vom neuen Album.
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2: Leute, ich hab mir was überlegt.
3: Oh nein!
2: Morgen, Tina!
4: Aua! Was ist das denn? Sieht aus wie eine Gitarre, klingt aber wie Zahnschmerzen.
2: Witzig, Tina. Charlie, antreten! Heute kommt das neue Stones-Album raus und wir spielen die Songs live für die Kunden nach.
5: Da wünsche ich Ihnen viel Spaß. Wir hingegen arbeiten in Ruhe weiter.
2: Genauso. Das, was die Stones machen, ist musikalisch eine meiner leichtesten Übungen. Honky Tonk Woman, lala.
4: Dann möchte ich Ihre schweren Übungen aber lieber nicht hören.
6: Oh, ich denke intensiv über die Anschaffung eines Can't Get No Angel. Gina.
4: Ja, ja, hier ist Ihr Kaffee, Herr Frings.
2: Herr Frings, welcher Song ist das?
6: Warte, ich hab es gleich. Das ist von Bata Illich.
2: Ach Leute, ihr müsst doch die Standardwerke der Rockgeschichte kennen.
4: Kommt immer drauf an, wer sie durch die Mangel gedreht hat.
6: Haben sie nicht früher in einer Band gespielt, Herr Köttelmann?
2: Jaha.
6: Aber doch wohl nicht Gitarre, oder?
2: Ach Leute.
4: So, Herr Juniorchef, jetzt eine kleine Pause für die Bilanzen und dann die Zugabe.
5: Moment, ich hab mal noch was. Was sagt ein englischer Anstreicher, der nach Feierabend noch weiterarbeiten will?
4: Sag.
5: I paint it black.
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0: Jetzt habe ich mir gerade frischen Kaffee geholt, Tasse irgendwo abgestellt, mich mit meiner Redakteurin Katrin verquatscht und dann meine Tasse nicht wiedergefunden. Ist Freitag. Was geht denn so am Wochenende bei Ihnen? Wetter wird super, Klaus-Dieter.
1: Ja, am Wochenende ist echt viel los bei uns in Hemer. Und zwar unsere FEG, Freie Evangelische Gemeinde, macht heute ein Sommerfest. Dann ist Samstag und Sonntag Oldtimer-Treffen in Iserlohn, Grömannsheide. Last not least, heute Samstag und Sonntag ist das Friedensfest, was alljährlich stattfindet in Iserlohn, in der Altstadt. Ich glaube, das reicht wohl fürs Wochenende.
0: Ja, Tag hat auch nur 24 Stunden. Soll er nicht in Stress ausarten? So, was haben wir jetzt? Klassiker Four Tops, danach wird's wild. Irene Cara aus den 80ern. Fame bei WDR 4.

0: Wind durch diesen Freitag düsen Irene Cara und Fame. Jörg Brunsmann sagt Ihnen, wie das Wetter wird. Guten Morgen.
1: Guten Morgen. Immer wenn Hollywood sich einen idealen Sommertag ausdenkt, dann sieht es ziemlich genau so aus wie das, was uns heute an Rhein und Ruhr erwartet. Nur wenige Wolken, viel Sonne und sehr sommerliche Temperaturen. In Hattingen bis 28 Grad, in Kempen maximal 31. In den nächsten Tagen geht's ganz ähnlich weiter.
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3: Die Nachrichten um 9.30 Uhr mit Katja Lartsch. Ich wünsche Ihnen einen schönen guten Morgen. Im Bundestag diskutieren die Abgeordneten gerade über das umstrittene Sparpaket im Gesundheitsbereich. Es soll dafür sorgen, dass das Milliardenloch bei den Krankenkassen nicht noch größer wird. Unter anderem sollen Vorsorgeleistungen wie das Hautkrebs-Screening für alle gestrichen werden. Und Versicherte sollen mehr zuzahlen, etwa beim Einlösen von Rezepten oder im Krankenhaus. Später geht es im Bundestag dann unter anderem noch um mehr Rechte für die Bundespolizei. Geplant ist zum Beispiel, dass sie in Zukunft Drohnen abschießen darf. Außerdem soll es für die Bundespolizei mehr Befugnisse geben, um Personen zu überwachen, Handys zu orten und Autokennzeichen zu scannen. Für Alexander Zverev steht am Nachmittag das Halbfinale im Tennisturnier von Wimbledon an. Sein Gegner ist die Turnierüberraschung Arthur Ferry. Der Brite ist Weltranglisten 114. und nimmt durch eine Wildcard am Turnier teil. Der 23-Jährige ist im Londoner Stadtteil Wimbledon aufgewachsen.
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3: Duisburger Trinkwasser ist möglicherweise mit Blei belastet. In Proben im Stadtteil Huckingen wurden erhöhte Werte festgestellt. Dort soll jetzt niemand mehr aus dem Hahn trinken. Das Gesundheitsamt warnt auch davor, mit dem Wasser Essen zuzubereiten. Die Wasserwerke Netze Duisburg haben an mehreren Standorten Wagen aufgestellt, aus denen sich Anwohner Trinkwasser abholen können. Zur Körperpflege, zum Putzen und Wäschewaschen kann das Leitungswasser weiter ohne Bedenken benutzt werden, sagen die Wasserwerke. Aktuell werden weitere Proben untersucht, um herauszufinden, wo das Blei im Wasser herkommt. In Köln-Nippes ist bei Sondierungsarbeiten eine Weltkriegsbombe gefunden worden. Jetzt muss ein Kinderkrankenhaus geräumt werden. Und mehr als 4000 Leute müssen ihre Häuser verlassen. 60 junge Patienten und ihre Eltern in andere Krankenhäuser gebracht werden. Für die Anwohner ist eine Anlaufstelle in einer Schule eingerichtet worden. Die Evakuierung könnte für ein Verkehrschaos sorgen, weil auch die innere Kanalstraße und die Zufahrt zur Zoobrücke gesperrt werden. Die Stadt Köln bittet alle Autofahrer, den Bereich zu umfahren. In Dormagen gibt es das Deutschlandticket für Ehrenamtler ab Oktober für nur 9 € im Monat. Der Stadtrat will den freiwilligen Helfern so Danke sagen. Gleichzeitig hofft Dormagens Bürgermeister darauf, mit der Aktion weitere Ehrenamtler zu gewinnen. Mit dem Deutschlandticket kann man in Regionalzügen und Bussen durchs ganze Land fahren. Normalerweise kostet es 63 € im Monat. Die Stadt Dormagen übernimmt jetzt die 54 € Differenz zum regulären Preis zunächst für 3 Jahre. Damit ist sie bundesweit die erste und einzige Kommune mit einem solchen Angebot. Das war die WDR 4 Lokalzeit.
0: Wir schauen auf die Straßen, WDR 4, die Verkehrslage. Los geht's auf der A1, Köln Richtung Münster. Zwischen dem Westhofener Kreuz und dem Kreuz Dortmund-Unna 4 Kilometer Stau. Die A2 Dortmund Richtung Hannover ist zwischen Bad Alsen und Rehren gesperrt. Hier gab's einen LKW-Unfall. 3 Kilometer Stau. A3 Oberhausen Richtung Köln. Zwischen Oberhausen-Lierich und Duisburg-Wedau 2 Kilometer stockender Verkehr. A3 Oberhausen Richtung Köln. Zwischen Kreuzhilden und Solingen 4 Kilometer stockend. Die A30 Osnabrück Richtung Bad Oeynhausen ist zwischen Bad Oeynhausen Ost und dem Kreuz Bad Oeynhausen wegen Bergungsarbeiten gesperrt. Es wird wahrscheinlich noch bis 11 Uhr dauern. Im Moment 2 Kilometer Stau. Die A45 Hagen Richtung Dortmund zwischen dem Kreuz Hagen und dem Westhofener Kreuz 10 Minuten plus 5 Kilometer stockender Verkehr. Und die A555 Bonn Richtung Köln, die ist zwischen Bornheim und Wessling gesperrt. Hier laufen immer noch Bergungsarbeiten. 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
4: Guten Morgen, WDR 4. Ich höre gerade den neuen Song von den Stones. Jetzt bin ich richtig wach. Klingt verdammt gut.
0: Das war aber auch ein Brett vorhin. Wir haben uns vorhin schon mal durch das neue Stones-Album gehört und machen gleich direkt weiter. Eine neue Nummer vom neuen Album und klären mal, wie groß die Chancen für eine Tour stehen.

Whitney Houston, schönen Morgen bei WDR 4. Wenn ich am Wochenende Fanta-Muffins backe für den Kindergeburtstag, kann ich Ihnen jetzt schon sagen, was währenddessen in der Küche laut läuft. Das neue Album der Rolling Stones, seit heute draußen. Das 25. Studioalbum heißt Foreign Tongue Use. Wir haben vorhin schon mal reingehört. Da ist aber mal, also, da geht noch einiges bei den Stones.

0: Da haben die aber was rausgehauen. Und jetzt sind Stones-Fans natürlich angefixt. Was ist mit Natur? Kommen die Stones nochmal nach Deutschland, Mick Jagger?
1: Well, I'd love to. You know, I really want to. And,
2: ich wäre bereit. Ich glaube aber nicht, dass wir dieses Jahr noch Shows spielen werden. Aber vielleicht nächstes Jahr.
1: We'll do shows next year.
0: Jetzt mal ehrlich, Benny Koblowski aus der WDR 4 Musikredaktion. Eine Tour nächstes Jahr. Wie realistisch ist das? Ich meine, die Stones sind zusammen 243 Jahre alt.
3: Gehen wir einfach die einzelnen Mitglieder durch. Also Mick Jagger, 82 Jahre alt, aber top fit. Ich meine, der macht jeden Tag Training, eine Mischung aus so Tanz und Kraft. Wenn einer noch auf Tour gehen kann, dann ist es er.
0: Ja, der ist fitter als ich.
3: Absolut, also mit ein Phänomen, wirklich ein Phänomen, die ganze Band aber. Denn Ron Wood, 79, hat nur noch einen Lungenflügel, aber auch wirklich fit, kommt sogar nach Nordrhein-Westfalen noch dieses Jahr und spielt mit seiner anderen Band. Der könnte auch auf Tour gehen.
0: Oh, jetzt, ich sehe es schon anrollen, das große Aber.
3: Kommen wir zum großen Problem und zu einem medizinischen Wunder. Das ist Keith Richards. Ja. Mick Jagger hat gesagt, er hat schon 25 von seinem neuen Leben verbraucht. Ich meine, der Typ hat mehr illegale Substanzen zu sich genommen als die meisten anderen Menschen auf der ganzen Welt. Der hat Arthritis in den Fingern. Er ist das große Problem der Stones, weil er einfach nicht wirklich fit ist. Eine viermonatige Tour wird er nicht durchhalten. Das Einzige, was ich mir wirklich für 2027 vorstellen könnte, wäre, dass die an einem festen Ort zum Beispiel 20, 30 Konzerte am Stück geben.
0: Mm, ja. So wie die Backstreet Boys das
3: so
0: jetzt machen.
3: So wie die Backstreet Boys in
0: Düsseldorf.
3: Ja. Adele war in München. Ne? Aber das ist auch unwahrscheinlich, weil der muss jeden Tag spielen. Und wie gesagt, Arthritis in den Fingern für einen Gitarristen, nicht gut.
0: Ich hätte jetzt gesagt, die setzen den auf den Stuhl, da muss er nicht so viel rumhüpfen. Aber in den Fingern ist natürlich gar nicht gut. Also ganz ehrlich, was du so sagst, unterm Strich halte ich das für relativ unrealistisch, dass wir die Stones nochmal jemals live sehen.
3: Es sei denn, sie ersetzen Keith Richards, aber das ist dann auch nicht mehr die Stones.
0: Wollte ich gerade sagen.
3: Aber Mick Jagger, der ist richtig heiß und wie gesagt, mit 82, glaube ich, fitter als die meisten von uns.
0: Wahrscheinlich geht der mit 103 noch auf Solotour. Wenn das kann. Wir freuen uns jetzt erstmal über ganz frische, sehr coole neue Musik von den Rolling Stones. Benny hat uns noch eine Nummer vom neuen Album spendiert. Never Wanna Lose You. Dankeschön und tschüss, Benny.
3: Tschüss.
0: Und Sie hören mal rein und können ja mal eine Sprachnachricht schicken über die WDR 4 App, wie Sie es finden. Titel Nummer 7 vom neuen Album jetzt. Yeah!

0: Mega, oder? Neue Musik vom neuen Stones-Album. Ruth hat in Krefeld-Hüls das Radio richtig laut gedreht.
1: Bobby, geil! Einfach mega! Das ist ja voll Stone! Richtig, richtig geil. Schön. Man hört sofort, dass die da sind. Einfach unverkennbar. Mehr davon.
0: Jawohl, kommt auf jeden Fall noch im Laufe des Tages. Also Album von den Stones frisch draußen, Radiopremiere gefeiert bei WDR 4. Damit können wir doch wohl bestens ins Wochenende starten, oder?

0: Das erste Kompliment des Tages. Bei WDR 4 und von WDR 4, Sarah Connor. Wie schön du bist. Ich habe das Wetter für Ihre Region, kommt heute von Jörg Brunsmann. Guten Morgen.
1: Guten Morgen. Immer wenn Hollywood sich einen idealen Sommertag ausdenkt, dann sieht's ziemlich genau so aus wie das, was uns heute an Rhein und Ruhr erwartet. Nur wenige Wolken, viel Sonne und sehr sommerliche Temperaturen. In Hattingen bis 28 Grad, in Kempen maximal 31. In den nächsten Tagen geht's ganz ähnlich weiter.
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3: Die Nachrichten mit Sebastian Ehl. Guten Tag.
4: Alle, ja wirklich alle, müssen ihren Beitrag leisten, damit unser Gesundheitssystem weiter finanzierbar bleibt.
3: Der CDU-Gesundheitspolitiker Stegemann hat die geplante Gesundheitsreform der Bundesregierung gelobt. Über die diskutiert der Bundestag gerade. Mit ihr will Gesundheitsministerin Warken verhindern, dass die gesetzlichen Krankenkassen ins Minus rutschen und die Beiträge steigen. Jakob Meyer, WDR Berlin.
5: Sollte sich nichts ändern, läge das Defizit fürs kommende Jahr bei fast 19 Milliarden Euro. Zu den Sparmaßnahmen sollen Versicherte, Kassen, Krankenhäuser, Ärzte und die Pharmabranche beitragen. So sollen Gutverdiener durch eine höhere Beitragsbemessungsgrenze mehr einzahlen. Die Zuzahlungen, wenn man ein Rezept in der Apotheke einlöst, sollen steigen. Das anlasslose Hautkrebs-Screening für alle soll wegfallen. Außerdem wird den Plänen zufolge die Mitversicherung von Ehepartnern eingeschränkt. Viele Kassenleistungen, etwa Homöopathie, sollen wegfallen.
3: In Spanien versuchen hunderte Feuerwehrleute, einen großen Waldbrand einzudämmen. Mindestens 12 Menschen sind in der Region Andalusien ums Leben gekommen. Mindestens 19 werden noch vermisst. Das Feuer war gestern Nachmittag ausgebrochen. Franka Welz, WDR Madrid, erklärt, dass das auch an den Wetterbedingungen liegt.
6: Hohe Temperaturen und vor allem Trockenheit. Denn Hitze allein erhöht die Waldbrandgefahr ja noch nicht. Aber wenn dann noch Trockenheit dazukommt und starke Winde, dann kann aus einem kleinen Buschfeuer oder Feldfeuer sehr, sehr schnell ein verheerender Großbrand werden. Deshalb wurden auch zügig mehr als 1000 Menschen aus mehreren gefährdeten Ortschaften evakuiert, in Notunterkünfte gebracht. Mit Blick auf die Löscharbeiten kann man sagen, die Winde haben mittlerweile etwas nachgelassen, was das Ganze etwas begünstigen dürfte. Trotzdem sind die Auswirkungen dieses Brandes natürlich schon jetzt dramatisch. Und nicht nur in Andalusien, in ganz Spanien haben viele Menschen diese Nachricht mit Schrecken und Entsetzen wahrgenommen.
3: Weitere Meldungen im Überblick. Häuser und Wohnungen zu bauen ist in Deutschland nochmal teurer geworden. Das Statistische Bundesamt hat ausgerechnet, dass die Kosten für einen Neubau im Mai um 5% gestiegen sind im Vergleich zum Vorjahr. Das liegt unter anderem an den Preisen für Beton und Handwerker. In Deutschland werden seit Jahren weniger neue Wohnungen gebaut, als gebraucht werden. Zwischen Hagen, Wuppertal und Köln endet heute eine große Bahnstreckensanierung. Seit Februar wurden Gleise, Weichen, Oberleitungen und Bahnhöfe erneuert. In der Zeit fuhren kaum Fern- und Regionalzüge auf der Strecke. Ab heute Abend soll sich das wieder ändern. Dann sorgt eine andere Bahnbaustelle zwischen Hagen und Düsseldorf allerdings für Schienenersatzverkehr auf mehreren S-Bahnlinien. Im Iran ist in der Nacht Ayatollah Ali Khamenei beigesetzt worden. Der oberste religiöse Führer des Landes war im Februar bei einem US-Luftangriff getötet worden. Khameneis Leichnam wurde gestern auf einem Lastwagen durch die Straßen seiner Heimatstadt gefahren. Vorher hatte es im Iran eine Woche lang Trauerfeiern gegeben.
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3: In Düsseldorf haben nach dem Fußball-WM-Spiel gestern Abend Fans randaliert. Im Stadtteil Oberbilk kam es zu Ausschreitungen, nachdem Marokko gegen Frankreich ausgeschieden war. Andreas Wiese, WDR Düsseldorf.
7: In der Ellerstraße ist die Stimmung völlig gekippt. Fans zündeten Böller, Raketen und kleine Sprengsätze. Die Polizei hatte nach eigenen Angaben damit gerechnet, dass die Emotionen hochkochen könnten und war mit vielen Kräften vor Ort. Als es dann zunehmend aggressiver zuging, hat sie die Straße komplett geräumt. 3 Beamte sind durch Angriffe leicht verletzt worden. 2 Männer wurden festgenommen. Sie hatten einen Einkaufswagen auf die Düsseldorfer Polizisten geschleudert und eine Flasche geworfen.
3: Das war WDR aktuell.
0: Vielen Dank und hier ist WDR 4 mit den Staus am Freitagvormittag. Die A1 Köln Richtung Münster zwischen Westhofener Kreuz und Kreuz Dortmund-Unna. 10 Minuten warten Sie, 5 Kilometer Stockzieher. A2 Dortmund Richtung Hannover zwischen Feldheim und Rehren. Eine halbe Stunde mehr mitbringen bitte 6 Kilometer Stau, hier gibt es Bergungsarbeiten. A3 Oberhausen Richtung Köln zwischen Kreuzhilden und Solingen, hier stockt es auf 3 Kilometer. Die A30 Osnabrück Richtung Bad Oeynhausen ist zwischen Bad Oeynhausen Ost und Bad Oeynhausen wegen Bergungsarbeiten bis voraussichtlich 11 Uhr gesperrt, 2 Kilometer Stau. A45 Hagen Richtung Dortmund zwischen Kreuzhagen und Westhofener Kreuz, eine Viertelstunde mehr, 7 Kilometer stockender Verkehr. Und die A555 Bonn Richtung Köln ist zwischen Bornheim im Rheinland und Wesseling wegen Bergungsarbeiten weiterhin gesperrt. Alle Staus zum jederzeit Schauen gibt es bei uns in der WDR4-App und auf wdr4.de. Ich wünsche Ihnen eine gute und sichere Fahrt.
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0: Ja, und erstmal einen schönen guten Morgen. Also ich sehe, Sie haben gestern Vormittag WDR 4 gehört. Die Leitungen brummen schon jetzt. Die WDR 4 Soundbox ist leicht verdient, denn Steffi aus Ochtrup hat gestern super vorgearbeitet. Ja, sie hat Ihnen die Lösung für Ja, Nein, Vielleicht in der Sommeredition fast wie auf dem Silbertablett serviert. Sie war so nah dran. Durch Steffi wissen wir, das gesuchte Event ist ein WDR 4 Sommer-Event in Nordrhein-Westfalen natürlich. Es gibt eine Disco 44. Es findet auch in Dülmen statt. Aber das Drumrum, das große Ganze, das suche ich noch, das fehlt noch. Wenn Sie diese entscheidende Info gerade mal da hätten, das wäre schön. 0800 5678 444. Bis gleich nach UB40, John Lennon und Alphaville.
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0: Spannend. Der Freitagvormittag mit UB40. Can't help falling in love. Wie der viel läuft, geht. Claudia Müller aus Hahn sitzt gerade im Büro und hat sich gedacht, ach komm, so eine WDR4 Soundbox, das wäre ja auch mal ganz schön. Guten Morgen, liebe Claudia, hallo.
1: Guten Morgen, Martina.
0: Noch eben schnell zu Ende arbeiten und an das Wochenende genießen. Wie werden Sie das richtig schöne Sommerwochenende denn verbringen?
1: Also ich denke mal, wir werden uns schön auf unserer Dachterrasse flätzen, weil sie ist nicht einsehbar, außer halt von den Flugzeugen von oben.
0: Der Captain.
1: Und dann können wir nämlich puddelig nackt genießen und uns richtig schön in der Sonne flätzen.
0: Hör mal, genau. Nahtlose Bräune. Und das Wort flätzen habe ich auch schon lange nicht gehört. Herrlich. Ja, super. Sie machen sich's gemütlich und genießen die Sonne. Eincremen nicht vergessen, ne? Bei dem Wetter.
1: Auf gar keinen Fall. Also Eincremen ist das absolute Muss. Immer.
0: Ja, ist wichtig. Alles klar.
1: Ja.
0: Ach schön, das klingt gut. Vielleicht kommt ja auch bald eine WDR4 Soundbox zu euch auf die Dachterrasse. Mal
1: ja, das
0: schauen.
1: Ist ja toll.
0: Wir stehen ja schon sehr nah vor der Lösung. Dank Steffi aus Ochtrup. Nochmal, wir verneigen uns alle. Ihre Vorarbeit war 1A. Also, wir suchen ein WDR4 Sommer-Event in Nordrhein-Westfalen natürlich. Es gibt eine Disco 44 und es findet auch in Dülmen statt. Bitte fragen Sie sich geschickt dran. Hier kommt Ihre Fragezeit und los geht's.
1: Also es findet am 29. Juli in Dülmen statt, richtig?
0: Ja, da ist was los.
1: Okay, das ist WDR4 Sommer Open Air.
0: Das hatten wir auch schon, ja.
1: Genau, Dülmen Beach.
0: Ja.
1: Das ist das Dülmen Beach.
0: Oh, denken Sie größer, denken Sie größer. Größer, noch viel größer. Denken Sie riesig. Denken Sie über Dülmens Grenzen hinaus.
1: Über Dülmens Grenzen
0: ja.
1: hinaus? Also ich würde ja schon fast sagen, dass die Düsseldorfer Rheinkirmes.
0: Nein, ich werde wahnsinnig.
1: Was denn nicht?
0: Ach, ich darf ja jetzt nichts sagen. Aber nein, das ist es nicht, Claudia.
1: Nein.
0: Es tut mir so leid, Mann. Das gibt's doch gar nicht. Ja, ich auch nicht.
1: Ich habe gestern im Auto gesessen, war unterwegs, habe das die ganze Zeit gehört und habe gedacht, das kann doch eigentlich nur die Rheinkirmes sein.
0: Nein, ist sie nicht. Ach Mann, okay. Nächstes Mal gerne wieder anrufen in der nächsten Runde. Dankeschön fürs Mitmachen hierher und ein schönes Wochenende auf der Dachterrasse in Hahn.
1: Ich danke auch und liebe Grüße zurück.
0: Danke, hat Spaß gemacht, Claudia. Tschüss.

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0: Marlon Rudette und New Age. Ach, das wird ein richtig schönes Sommerwochenende. Geht schon heute los. Am Wochenende dann Temperaturen und Sonne bis 33 Grad. Heute Vormittag zwischen Münsterland und Ostwestfalen-Lippe noch ein paar Wolkenfelder, aber die verziehen sich. Am Nachmittag scheint dann überall bei uns die Sonne an einem meist wolkenlosen blauen Himmel. In Detmold und Bad Berleburg bis 26 Grad, in Hattingen und Steinfurt bis 28 und Erftstadt kann auf 30 Grad kommen. Die Nacht bleibt bei Tiefstwerten zwischen 17 und 11 Grad überwiegend klar und es kühlt sich ab. Perfekt zum Durchlüften.
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2: Um 10.30 Uhr mit Matthias Wurms. Guten Tag. Im Bundestag diskutieren die Abgeordneten gerade über das umstrittene Sparpaket im Gesundheitsbereich. Unter anderem sollen Vorsorgeleistungen wie das Hautkrebs-Screening für alle gestrichen werden und Versicherte sollen mehr zuzahlen, etwa beim Einlösen von Rezepten oder im Krankenhaus. Häuser und Wohnungen zu bauen ist in Deutschland noch mal teurer geworden. Das Statistische Bundesamt hat ausgerechnet, dass die Kosten für einen Neubau im Mai 5% höher waren als im Vorjahr. Das lag unter anderem an den Preisen für Beton und Handwerker. In Spanien kämpfen hunderte Feuerwehrleute gegen Waldbrände. In der Region Andalusien sind mindestens 12 Menschen ums Leben gekommen. Einige wurden in ihren Autos von den Flammen überrascht.
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2: In Düsseldorf haben Fußballfans am Abend randaliert. Rund 1500 Fans hatten beim Public Viewing im Stadtteil Oberbilk mit Marokko gefiebert. Als die Niederlage im Viertelfinale gegen Frankreich feststand, rasteten einige aus. In der Ellerstraße zündeten Fans Böller, Raketen und kleine Sprengsätze. Einige warfen Molotow-Cocktails. Die Düsseldorfer Polizei räumte die Straße, 3 Beamte wurden leicht verletzt und 2 Männer festgenommen. Viele Menschen in Duisburg-Huckingen müssen sich ihr Trinkwasser erstmal aus Tankwagen holen, denn das Wasser aus dem Hahn ist offenbar mit Blei belastet. In einzelnen Proben in Huckingen wurden erhöhte Werte festgestellt. Dort soll jetzt niemand mehr aus dem Hahn trinken. Das Duisburger Gesundheitsamt warnt auch davor, mit dem Wasser Essen zuzubereiten. Das gilt besonders für Schwangere, Säuglinge und kleine Kinder. Mit dem Leitungswasser kann man aber laut Netze Duisburg bedenkenlos weiter putzen, Wäsche waschen und auch duschen. Aktuell versuchen Fachleute herauszufinden, wo das Blei herkommt. In Dortmund darf rund um Biergärten und Straßencafés nicht mehr gebettelt werden. Der Rat hat ein Bettelverbot für die Außengastronomie beschlossen. Auslöser waren Klagen von Dortmunder Wirten, dass ihnen wegen der vielen Bettler die Gäste wegblieben. Kritiker argumentierten, dass das Verbot die Grundrechte der Bettler einschränkt. Am Ende hat der Dortmunder Rat das Bettelverbot mit Stimmen von SPD, CDU und AfD beschlossen. Es gilt erstmal für ein Jahr. Das war die WDR 4 Lokalzeit.
0: Vielen Dank und hallo auf die Straßen. Hier kommen die Staus am Freitagvormittag. Die A1 Köln Richtung Münster zwischen Westhofener Kreuz und Kreuz Dortmund-Unna. 10 Minuten Wartezeit einkalkulieren, bitte hier 6 Kilometer Stau. A2 Dortmund Richtung Hannover zwischen Feldheim und Rehren. 20 Minuten kommen hier oben drauf, 6 Kilometer Stau. Hier auch Bergungsarbeiten. A3 Oberhausen Richtung Köln zwischen Kreuzhilden und Solingen. 10 Minuten, 4 Kilometer. Stockender Verkehr. A30 Osnabrück Richtung Bad Oeynhausen zwischen Bad Oeynhausen Ost und Kreuz Bad Oeynhausen. Wegen Bergungsarbeiten hier ist die Autobahn gesperrt bis voraussichtlich 11 Uhr. 2 Kilometer Stau im Moment. Die A45 Hagen Richtung Dortmund zwischen Kreuzhagen und Westhofener Kreuz. 10 Minuten 6 Kilometer. Und die A555 Bonn Richtung Köln. Die ist zwischen Bornheim und Wesseling wegen Bergungsarbeiten noch weiterhin gesperrt. Fahren Sie bitte schön vorsichtig. Wir brauchen Sie noch. Martina Emmerich hier. Ich wünsche Ihnen eine gute Fahrt. Einen schönen Freitagvormittag. Ich bitte um Lösung, um Erlösung sozusagen. 0800 5678 444. Wir suchen ein Sommerevent in Nordrhein-Westfalen. Und es ist mehr als nur ein Abend.
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0: Ava Tammand, Klassiker. I'm a Train bei WDR 4. Leo Kronfeld aus Südlohn könnte heute mein Retter sein. Hilfe, lieber Leo, die Quizgemeinschaft steht so kurz vor der Lösung, aber wir kriegen es gerade nicht hin. Hallo, lieber Leo.
1: Ja, guten Morgen.
0: Hallo. Leo ist gerade mit seiner Frau im Urlaub auf dem schönen Norderney. Oh, machen Sie mal kurz Werbung. Was ist da Ihr Highlight?
1: Ja, wir, das Wetter war ja nicht ganz so gut, jetzt wird es besser. Wir haben zum Beispiel im Fischereimuseum an einem Teeseminar teilgenommen. Wir haben Wattwanderungen hier unternommen.
0: Seminar? Ich hab's nicht verstanden.
1: Man muss halt etwas machen, wenn das Wetter nicht so gut ist, was tatsächlich auch viel Spaß macht.
0: Ich habe das mit dem Seminar akustisch gerade nicht verstanden. Was für ein Seminar war das?
1: Das war ein Teeseminar. Es wird erklärt, wie man als Ostfriese hier richtig gut Tee kocht. Und das wurde auch so tatsächlich vorgeführt, wie man Tee kocht. Wir konnten den Tee probieren. Wir konnten wirklich das uralte Fischereimuseum dann danach besichtigen. Es war wunderbar.
0: Oh, klingt cool. Mit den Klündchen, ne? Mit den, wie heißen die, Klündjes?
1: Mit den Klündchen, ganz genau. Erst ein Klündchen in die Tasse.
0: Das so
1: dann
0: schön.
1: Wird der Tee aufgegossen, nicht zu voll. Und dann wird die Milch, die 30-prozentige Milch mit dem kleinen Löffel gegen den Uhrzeigersinn dort reingeschüttet. Das ist wunderbar.
0: Leo, Sie haben ja, Eistee wäre jetzt heute eher so mein Fall, aber vorher würde ich doch gerne noch die WDR 4 Soundbox auf den Weg schicken, dann nach Hause nach Südlohn. Bitte fragen Sie sich geschickt dran. Hier kommt Ihre Zeit bei Ja, Nein, vielleicht für die Sommer Edition. Welches Sommer-Event in Nordrhein-Westfalen suche ich? Es gibt eine Disco 44. Das Event findet auch in Dülmen statt und es ist nicht nur ein Abend. Es geht los, bitteschön.
1: Okay, ich versuche.
0: Ihre Fragen.
1: Ja, jetzt habe ich folgende Frage. Hängt dieses Event eventuell auch mit einer sportlichen Angelegenheit zusammen, zum Beispiel mit einer Fahrradtour?
0: Ja,
1: weiter. Dann ist das die WDR 4 Disco 44.
0: Ja, nee.
1: Und damit wird
0: auch
1: die Radtour NRW 2026 in Dülmen eröffnet.
0: Ich werde verrückt.
1: War das richtig?
0: Nein. Natürlich war das richtig. Die Gabriele freut sich auch im Hintergrund, ihre Frau, oder? Das war richtig, sowas von richtig.
1: Ja, wir sind total glücklich.
0: Ach, toll.
1: Habe ich gewonnen?
0: Ja, die WDR 4 Soundbox kommt.
1: Nein, wir hören hier den ganzen Tag WDR 4 und wir sind total glücklich, überrascht. Wow, das darf nicht wahr sein.
0: Ist
1: das
0: wahr.
1: Das ist unglaublich.
0: Ach, wir freuen uns mit Ihnen, das haben Sie toll gemacht. Wir genießen Sie noch den Rest Ihres Urlaubs und dann kommen Sie heile wieder nach Hause nach Nordrhein-Westfalen und dann wartet da die WDR 4 Soundbox in der Post auf Sie. Alles Liebe und Gute, Leo, Gabriele, schönen Urlaub noch. Grüße nach Norderney.
1: Ganz herzlichen Dank und Gruß an alle WDR 4 Hörer. Alles Gute.
0: Dankeschön.
1: Ciao.
0: Ciao.

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0: tüftelt immer noch gerne im Studio rum für Collins Against All Odds. Leo und Gabi aus Südlohn freuen sich im Urlaub auf Norderney über die WDR 4 Soundbox.
1: Wir werden verrückt, der Tag ist gerettet. Ach, war das schön. Dankeschön.
0: Ja, toll gemacht. Leo hat das Sommer-Event gefunden. 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Wir feiern mit Ihnen und radeln mit Ihnen die Strecke durchs Münsterland, durch Münster, Lünen, Dülmen. 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Und so starten wir auch. Es gibt Lisa Feller, Rednecks, Disco 44, Bastian Bender aus dem Schönen Morgen ist auch dabei und die nächste Runde, ja, nein, vielleicht, die ihn hoffentlich auch so emotional wird, da suche ich einen Sommerhit, einen bekannten Sommerhit. Nach den Nachrichten habe ich auch einen kleinen Hitschnipsel für Sie. Es ist nicht Cloud und Substitute.

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0: 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Das Wetter in Nordrhein-Westfalen, ja, die letzten Wolken zwischen Münsterland und Ostwestfalen-Lippe verziehen sich. Danach scheint überall die Sonne, bei uns die Höchstwerte erreichen 27 Grad in Minden, 28 in Lünen, 29 Grad in Moers. Morgen fast den ganzen Tag auch sonnig, bei nur wenigen Wolken. Die Temperaturen klettern dann auf bis zu 33 Grad.
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2: Die Nachrichten mit Sebastian Ehl. Guten Tag.
3: Wir schaffen die Voraussetzung für eine hochwertige, verlässliche und bezahlbare Gesundheitsversorgung bei uns im Land.
2: Bundesgesundheitsministerin Wagen hat die geplante Gesundheitsreform verteidigt, die gleich im Bundestag beschlossen werden soll. Die CDU-Politikerin sagte, damit könne man mit dem Geld auskommen, das im System sei. Außerdem bezahle man nur noch, was nutzt. Gegen die Reform gibt es Proteste. Was Betroffene befürchten, erklärt Birte Sönnigsen, WDR Berlin.
4: Bei Ärztinnen und Ärzten werden Honorare teilweise gedeckelt oder gestrichen. Ärztevertreter warnen, dass das Auswirkungen haben wird auf die Versorgung, dass es also in Zukunft weniger Termine gibt, Patienten schlechter versorgt werden. Die Psychotherapeuten, die warnen zum Beispiel gerade sehr laut, dass sich die Wartezeiten auf Therapieplätze weiter erheblich verlängern werden durch dieses Gesetz. Und auch bei den Krankenhäusern gibt es große Proteste. Die Deutsche Krankenhausgesellschaft warnt, dass durch das Gesetz die Hälfte aller Klinikstandorte in Gefahr sein könnte. Und deswegen gab es zuletzt da auch noch mal Änderungen am Gesetz und intensive Verhandlungen zwischen Bund und Ländern.
2: Bauen soll in Deutschland schneller gehen. Dafür werden die notwendigen Verfahren einfacher und digitaler ablaufen. Das steht im sogenannten Infrastruktur-Zukunftsgesetz, dem der Bundesrat zugestimmt hat. Sabine Henkel, WDR Berlin.
5: Mehr Tempo versprechen sich Bundestag und Bundesrat. Straßen, Schienen, Brücken oder Häfen zu modernisieren, dauert ihnen in Deutschland zu lange. Vor allem, weil es viel Zeit braucht, bis ein Bauprojekt überhaupt genehmigt wird. Genau das soll sich ändern. Geld für Bauprojekte findet sich im 500 Milliarden Euro Sondertopf. Bundesverkehrsminister Schnieder verwies darauf, dass Zeit und Geld gespart werden, weil Verfahren in Zukunft digital behandelt werden. Umweltstandards sieht Schnieder nicht abgesenkt, was wiederum Umweltschützer befürchten.
2: Weitere Meldungen im Überblick. In Spanien arbeiten hunderte Feuerwehrleute gegen Waldbrände. In der Region Andalusien sind mindestens 11 Menschen ums Leben gekommen. Einige wurden in ihren Autos von den Flammen überrascht. Mehr als 1000 Menschen mussten Häuser und Wohnungen verlassen. In einem Stadtteil von Duisburg ist das Trinkwasser möglicherweise mit Blei belastet. In Proben in Hockingen wurden erhöhte Werte festgestellt. Experten untersuchen das jetzt genauer. Solange soll dort niemand mehr aus dem Hahn trinken und auch nicht mit dem Wasser kochen. An mehreren Stellen wurden Tankwagen aufgestellt, aus denen sich die Anwohner in Duisburg Trinkwasser holen können. Die gesenkte Spritsteuer und die 12-Uhr-Tankstellenregelung haben die Autofahrer offenbar tatsächlich weitgehend entlastet. Das steht in der Bilanz des Bundeskartellamts. Demnach sei der Rabatt durchschnittlich zu 80% bei den Verbrauchern angekommen. Allerdings bemängelt die Behörde auch Regelverstöße durch die Mineralölkonzerne.
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2: In Köln ist wieder eine Weltkriegsbombe entdeckt worden, die unschädlich gemacht werden muss. Tausende Menschen im Stadtteil Nippes müssen ihre Wohnungen verlassen. Betroffen ist auch ein Kinderkrankenhaus. Benedikt Kaninski, WDR Köln.
6: Wochenlang hatte sich das Kinderkrankenhaus auf dieses Szenario vorbereitet, weil am angrenzenden Park Bomben aus dem Zweiten Weltkrieg vermutet wurden. 60 junge Patienten und ihre Eltern müssen jetzt in andere Krankenhäuser gebracht werden. Für die Anwohner ist eine Anlaufstelle im Erich-Kästner-Gymnasium eingerichtet worden. Die Evakuierung könnte für ein Verkehrschaos sorgen, weil auch die innere Kanalstraße und die Zufahrt zur Zoobrücke auf die rechte Rheinseite gesperrt werden. Noch steht nicht fest, wann der Blindgänger entschärft werden soll.
2: Das war WDR aktuell.
0: Vielen Dank, hier ist WDR 4 mit den Staus am Freitagvormittag. Die A1 Köln Richtung Münster zwischen Hagen Nord und Kreuz Dortmund Unna. 10 Minuten Wartezeit einplanen hier. 7 Kilometer Stau. A1 Bremen Richtung Münster zwischen Osnabrück Hafen und Lengerich. 5 Kilometer stockt es. A2 Dortmund Richtung Hannover zwischen Feldheim und Rehren. Halbe Stunde mehr mitbringen hier. 7 Kilometer Stau. Hier gibt es Bergungsarbeiten. Die A30 Osnabrück Richtung Bad Oeynhausen ist zwischen Bad Oeynhausen Ost und Kreuz Bad Oeynhausen wegen Bergungsarbeiten bis voraus voraussichtlich 11 Uhr. Gesperrt. 2 Kilometer Stau da im Moment. A33 Bielefeld Richtung Osnabrück. Zwischen Hiltham, Teutoburger Wald und Herderberg. 10 Minuten 4 Kilometer stockt es. Die A44 Kassel Richtung Dortmund zwischen Kreuzwerl und Kreuz Dortmund-Unna. Hier auch 10 Minuten draufpacken, 5 Kilometer stockender Verkehr. A45 Gießen Richtung Dortmund zwischen Hagen Süd und Westhofener Kreuz. 10 Minuten mehr, 5 Kilometer stockender Verkehr. Und die A555 Bonn Richtung Köln. Die Autobahn ist zwischen Bornheim und Wesseling wegen Bergungsarbeiten auch weiterhin gesperrt. Wie lang steht hier leider gerade nicht. 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Ich wünsche Ihnen eine gute und vor allem sichere Fahrt. Hauptsache Sie kommen heil an.
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0: Ja, und einen schönen Freitagvormittag mit uns. Wenn Sie neu zugestiegen sind, wir schlendern entspannt Richtung Wochenende mit unserem Quiz. Ja, nein, vielleicht. Jetzt in der Sommeredition. Wir suchen Sommerurlaubsziele, Sommer-Events, Sommerhits und sind gerade in einer neuen Runde und suchen jetzt einen Sommerhit. Der Weg zu uns, diese Nummer 0800 5678 444. Ja, wir spielen jetzt um einen Hit. Einen bekannten Hit. Wir spielen ihn auch öfter mal hier bei uns. Ich habe eine kleine Hörprobe mitgebracht. Achtung. Kurz, ne? Okay, nochmal. Ah, da macht's Klick bei Ihnen. Welcher Hit ist das denn? Dann bei ID bitte anruft. Die WDR4-Tasse winkt für den ersten.
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0: Sonntagvormittag, 10:45 durch, hier ist WDR 4. Wir spielen immer vormittags hier Ja, Nein, Vielleicht, das NRW-Quiz. Jetzt im Moment in der sommerlichen Ausgabe. Wir suchen Events, wir suchen Sommerurlaubsziele und wir suchen auch Sommerhits. Und da sind wir jetzt gerade dabei mit Hanna Heinen aus Schwalmtal. Hallo Hanna.
1: Hallo.
0: Hanna ist gerade auf dem Weg nach Hause, kommt gerade von einer Schulung und freut sich schon aufs Wochenende. Was steht denn an?
1: Ach, dadurch, dass ich jetzt 3 Tage nicht zu Hause war, erstmal die Tiere begrüßen, meinen Mann begrüßen und dann Garten.
0: Die Reihenfolge war schon wieder gut. Hanna, die Reihenfolge ja, ne? Würde bei uns zu Hause. Ja, weil die auch eher zu einem kommen wahrscheinlich.
1: Ne? Ja gut, aber der Hund, der ist sowieso der Erste, der an der
0: Tür steht. Ja eben, genau. Ich muss nur so lachen, weil läuft wahrscheinlich in vielen Familien so ab. Ne? Und unternehmt ihr dann noch was Schönes oder so?
1: Ja, mal schauen, je nachdem, wie warm es morgen wird, ist das dann doch lieber, glaube ich, Garten und ein bisschen Gartenarbeit und dann ansonsten Radio an oder ein Buch nachher dazu und dann ab in die Sonne.
0: Bisschen chillen, dann, genau.
1: Genau.
0: Ein schattiges Plätzchen, wie das so schön heißt, ne?
1: Ja, genau.
0: So, mal gucken. Wir suchen ja hier jetzt einen Sommerhit, den wir auch bei WDR 4 hier oft spielen. Ich habe hier 45 Sekunden Zeit für Ihre Fragen an mich. Ich kann immer nur mit Ja, Nein oder Vielleicht antworten. Und los geht's. Ja. Bitteschön.
1: Na? Also ich, ja. Wenn es der Song ist, den ich meine, ist der von einer englischen Band?
0: Nein. Ach, nicht. Ja. Was hatten Sie im Ohr? Was war es, was Sie dachten?
1: C'est la vie d'est. Ich habe die ganze Zeit überlegt, wie es anfängt. Weil nee, dieses, genau, ja, ich dieses weiß. Trommeln, da dachte ich ja. Sofort so, das könnte es sein, weil es wird auch oft bei WDR 4 ja. gespielt und ich singe ihn auch immer sehr lautstark mit Schief, aber egal.
0: Dabei sein ist alles. Und die WDR 4-Tasse kommt ja sowieso für die ersten Anrufer immer. Also die haben sie schon mal sicher. Viel Spaß damit.
1: Da freue ich mich.
0: Ja, danke. Und ein schönes Wochenende im Garten, ne?
1: Ja, danke. Euch auch und schöne Grüße.

0: Lynyrd Skynyrd. Sweet Home Alabama bei WDR 4 am Freitagvormittag. Ja, wir sind auf der Suche nach einem Sommerhit. Wir spielen ja, nein, vielleicht in der Sommer-Edition. Und wir haben schon herausgefunden, es ist nicht von einer britischen Band das Lied, aber die Musik kommt trotzdem aus Europa. Wenn ich bitte jetzt nochmal Ihr Ohr haben dürfte, dann würde ich gerade nochmal den Schnipsel abspielen. Sagt Ihnen das was? Dann 0800 5678 444. Bis gleich.
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0: Das war sein Riesenhit. Joshua Cadison mit Jesse. Die Wetteraussichten: Am Vormittag kann es hier und da im Norden von Nordrhein-Westfalen noch bewölkt sein. Das sollte sich aber langsam mal alles aufgelöst haben, denn am Nachmittag scheint überall die Sonne. In Gütersloh und Unna bis 26 Grad, Duisburg und Wuppertal bis 29, Troisdorf schon bis 30 Grad.
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2: Um 11.30 Uhr mit Matthias Wurms. Guten Tag. Der Bundestag hat dem umstrittenen Sparpaket im Gesundheitsbereich zugestimmt. Die Reform soll das Milliardenloch bei den Krankenkassen verringern. Unter anderem werden Vorsorgeleistungen gestrichen und Versicherte müssen mehr zuzahlen. Schon gestern Abend hat der Bundestag Finanzhilfen für Städte und Gemeinden beschlossen. Die Kommunen und auch die Länder sollen 4 Jahre lang einen Zuschuss von insgesamt 1 Milliarde Euro bekommen, zum Beispiel für Schwimmbäder und Büchereien. In London ist ein fast 1000 Jahre altes Kunstwerk aus Frankreich angekommen, der Teppich von Bayeux. Er erzählt auf fast 70 Metern Länge die Geschichte der normannischen Invasion in England. Er war kurz nach seiner Entstehung nach Frankreich gebracht worden und kommt jetzt erstmals zurück. Ab dem Herbst ist der Teppich im British Museum zu sehen.
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2: Im Kölner Norden verursacht eine Bombenentschärfung Verkehrsprobleme. Dort ist nahe der Kinderklinik in Köln-Riehl eine Weltkriegsbombe gefunden worden. Deshalb werden zeitweise die innere Kanalstraße und die Zufahrten zur Zoobrücke gesperrt. Die Klinik muss evakuiert werden. Etwa 60 junge Patienten werden in andere Krankenhäuser gebracht. Außerdem müssen mehr als 4000 Menschen ihre Häuser verlassen. Der erste Klingelrundgang läuft. Für die Anwohner gibt es eine Anlaufstelle in einem nahegelegenen Gymnasium. Wann der Blindgänger in Köln entschärft wird, steht noch nicht fest. Am Hennesee im Sauerland kämpft der Ruhrverband weiter gegen das Einschleppen der Quaggermuschel. Seit Ostern dürfen auf der Talsperre nur noch Subs, Boote und Schlauchboote fahren, die direkt am Hennesee gelagert werden und nicht in anderen Gewässern waren. Andernfalls drohen mindestens 350 Euro Strafe. Bei der Überprüfung mussten die Kontrolleure schon mehrfach die Polizei zu Hilfe rufen. Die Quaggermuschel kann Wasserleitungen verstopfen und stört das biologische Gleichgewicht. Im Hennesee gibt es sie noch nicht, das Wasser dort bietet aber ideale Voraussetzungen für ihre millionenfache Verbreitung. Klimaforschung statt Klassenzimmer. 50 Schülerinnen und Schüler aus dem Raum Düsseldorf starten morgen zu einer einwöchigen Exkursion in die Ötztaler Alpen. Gemeinsam mit Lehrern und Wissenschaftlern der Ruhr-Uni Bochum werden sie Gletscher vermessen und Landschaftsveränderungen analysieren. Das Bildungsprojekt des Vereins Future Summit soll den jungen Menschen die Folgen des Klimawandels, wie etwa den Rückgang der Gletscher, hautnah vor Augen führen. Nach ihrer Rückkehr sollen die Düsseldorfer Jugendlichen in ihren Schulen von den Erfahrungen berichten. Das war die WDR 4 Lokalzeit.
0: Vielen Dank und Halle auf die Straßen. Hier kommen die Staus. Die A1 Köln Richtung Münster zwischen Hagen Nord und Kreuz Dortmund Unna. Hier warten Sie eine Viertelstunde, 7 Kilometer stockt der Verkehr. Und A1 Köln Richtung Euskirchen zwischen Hürth und Kreuz Bliesheim. Hier auch 10 Minuten draufpacken, 4 Kilometer stockt es. A2 Dortmund Richtung Hannover zwischen Feldheim und Rehren. Halbe Stunde, 7 Kilometer Stau. Hier gibt es Bergungsarbeiten. A3 Köln Richtung Oberhausen zwischen Duisburg-Wedau und Oberhausen-Lierich. 10 Minuten, 6 Kilometer. A44 Kassel Richtung Dortmund zwischen Kreuzwerl und Kreuz Dortmund-Unna. 10 Minuten mehr, 4 Kilometer stockt der Verkehr. A45 Hagen Richtung Dortmund zwischen Kreuzhagen-Westhofener Kreuz. 20 Minuten, 8 Kilometer. A59 Duisburg Richtung Dienstlaken zwischen Duisburg-Düssern und Kreuz Duisburg-Nord. Hier auch nochmal 10 Minuten draufrechnen, 4 Kilometer stockt es hier. Und die A555 Bonn Richtung Köln. Dies zwischen Bornheim und Wesseling wegen der Bergungsarbeiten immer noch gesperrt. 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Wir sind hier mitten im Quiz, ja, nein, vielleicht in der Summer Edition. Wir sind auf der Suche nach einem Sommerhit. Spielen wir auch öfter mal hier bei WDR 4. Ist nicht von einer britischen Band. Die Musik kommt aber aus Europa. Und hier kommt mein kleiner Minischnipsel. Bin Martina Emmerich, sag mal bis gleich, ne?
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0: jetzt wie ein Spaghetti-Eis mit Soße. Oder irgendwas anderes Süßes. So schön. Louis Armstrong, What a Wonderful World bei WDR 4. Wir spielen hier vormittags immer das Quiz, ja, nein, vielleicht. Und Sie hören schon im Hintergrund bei Mareike Hanfeld in Bonn. Ist was los? Hallo Mareike.
1: Hallo.
0: Mareike, was ist denn da los? Wo sind Sie gerade?
1: Ich bin vor der Grundschule meiner Tochter und habe sie gerade abgeholt und haben natürlich noch mehr Kinder jetzt gerade schulfrei. Von daher ist hier ein bisschen Geräusch.
0: Ja, wie alt ist Ihre Tochter?
1: 7.
0: Okay, ist die Vorfreude auf die Sommerferien groß, riesengroß oder gigantisch?
1: Die ist gigantisch riesengroß, würde ich sagen. Ja, da ist ganz große Freude. Jetzt hat meine Tochter am letzten Schultag auch noch Geburtstag und wir wissen gar nicht, worauf wir uns als allererstes freuen sollen.
0: Ach toll, ach das wird ja die Doppelfeier, der Doppelwopper. Super.
1: Ja.
0: 1A mit Sternchen. Mareike, ich habe hier einen kleinen Hitschnipsel für Sie, den Sie sich bitte mal reinziehen und mir dann bitte sagen, um welchen Sommerhit es sich hier handelt bei Ja, nein, vielleicht. In der Sommer Edition. Ja. Achtung, hier kommt er nochmal. So, 45 Sekunden. Los geht's, Ihre Fragen bitte.
1: Ja, handelt es sich um ein Lied aus den 90ern?
0: Nein.
1: Nein.
0: Nein. Was hatten Sie im Ohr? Was dachten Sie, was es ist?
1: Ich dachte, es wäre Pet Shop Boys gewesen.
0: Na,
1: das hat auch so ein
0: Hat so einen Sound drinne. Davon, ja, okay.
1: Ja.
0: Hat so einen kleinen Moment davon, ist es aber nicht. Tut mir so leid. Ach, schade. Aber wir spielen am Montag weiter mit Stefan Verhasselt. Alle, die jetzt gehört haben und denken, das wusste ich doch vielleicht, können dann gerne anrufen, der freut sich natürlich. Und ich gebe noch einen kleinen Tipp mit für Montag dann. Das ist ein sehr gechillter Song.
1: Okay.
0: Ich wünsche Ihnen noch ein schönes Wochenende, Mareike.
1: Danke.
0: Alles liebe Grüße nach Bonn.
1: Ja, vielen Dank.
0: Tschüss.

so schön entspannte Musik. Bob Marley, No Woman, No Cry. Gleich 10 vor 12. Ja, wer guckt denn da um die Ecke? Ist das etwa das Wochenende? Ja, ich glaube ja, ne? Gute Laune, sponsert bei WDR 4. Ich habe jetzt hier Toploader für Sie mit Dancing in the Moonlight. Er kommt ja eigentlich sogar aus den 70ern, wurde sogar in den 70ern mehrfach gecovert. Aber was dem Publikum im Ohr geklebt hat und hängen geblieben ist, das kam aus dem Jahr 2000, die Version der britischen Band Toploader. Dancing in the Moonlight war ein Riesenhit für Sie. Schönen Freitagmittag mit WDR 4.

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0: Die Rubers mit Sugar Baby Love für ihren Freitagmittag. Die Wetteraussichten in Westfalen lösen sich gerade noch letzte Wolkenfelder auf. Der Nachmittag wird überall sonnig. Wermelskirchen 27 Grad, Marl 28 und Jülich 30 Grad. Wie sich das am Wochenende entwickelt, haben wir gleich hier am Ende der langen Nachrichten.
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2: Mit Dagmar Schlichting, guten Tag. Und wir schauen zunächst auf ein großes Reformvorhaben der Bundesregierung.
3: Alle, ja wirklich alle, müssen ihren Beitrag leisten, damit unser Gesundheitssystem weiter finanzierbar bleibt.
2: Der CDU-Gesundheitspolitiker Stegemann stimmt uns schon mal ein. Der Bundestag hat die Krankenkassenreform auf den Weg gebracht. Wer künftig mehr zahlen muss, klären wir. Zwischen Trauer und Wut, Ausschreitungen in Nordrhein-Westfalen nach dem WM-Viertelfinale Frankreich-Marokko. Die NRW-Flughäfen rüsten sich für die Sommerferien und das Wetter sonnig und warm bei 27 bis 29 Grad. Heute hat das erste große Reformpaket der Bundesregierung eine entscheidende Hürde genommen, die Gesundheitsreform. Der Bundestag hat Änderungen bei der gesetzlichen Krankenversicherung beschlossen. Es geht vor allem darum, Geld zu sparen und das wird alle treffen. Die Bundesregierung, die spricht von einer gemeinsamen Kraftanstrengung. Birte Sönnigsen, WDR Berlin. Die Pharmaindustrie, die meckert, die Patientenvertreter, die meckern, die Ärzte, die meckern. Dann hat die Regierung doch alles richtig gemacht, oder?
4: Tja, kommt drauf an, wen man fragt. Denn gerade die Pharmaindustrie, die wurde jetzt auf den letzten Metern nochmal von einer Grundidee des Gesetzes ausgenommen, die eigentlich für alle anderen gilt. Das sorgt jetzt nochmal für viel Unmut. Und bei einigen Punkten weiß die Regierung auch jetzt schon, dass sie nochmal nachsteuern muss. Zum Beispiel bei den Psychotherapeuten, die warnen ja gerade lautstark davor, dass, wenn das Gesetz so kommt, und es ist ja jetzt so verabschiedet, dass dann Patienten länger auf Termine warten müssen. Da hat die Regierung jetzt schon einen Antrag verabschiedet, der sagt, ja, wir haben zwar jetzt das Gesetz verabschiedet, aber da müssen wir nach der Sommerpause nochmal nachjustieren, damit das vielleicht nicht passiert.
2: Machen wir es nochmal konkret aus Patientensicht. Wird es teurer und bekomme ich künftig noch schwerer einen Arzttermin?
4: Tja, davon gehen zumindest Ärztevertreter aus. Die sagen nämlich, wenn bei uns Leistungen gekürzt werden, Honorare teilweise weiter gedeckelt werden, dann wird das Folgen haben für die Versorgung, sprich, dann wird es auch weniger Termine geben. Deswegen soll es ja auch noch Strukturreformen geben. Das ist jetzt gar nicht in diesem Paket drin, sondern in Zukunft sollen ja Patienten besser durchs System gesteuert werden, damit auch die dringenden Fälle zuerst rankommen, schneller einen Termin bekommen und auch direkt beim richtigen Arzt landen. Das muss jetzt aber erst noch in einem zweiten Schritt passieren. Also ja, es könnte erstmal länger dauern, einen Arzttermin zu bekommen. Und für die Versicherten wird es auch teurer, wenn auch die Beiträge nicht steigen sollen. Dann zum Beispiel, wenn ich in der Apotheke ein Rezept einlöse, da sollen die Zuzahlungen um bis zu 50% steigen, um mal dieses Beispiel rauszupicken.
2: Werden denn die Länder, also der Bundesrat, das Paket noch ausbremsen? Das steht ja heute noch an, der Termin.
4: Ja, das stand lange auf der Kippe, sieht jetzt aber so aus, als würde der Bundesrat sein Go geben. Da wurde auch heute Nacht noch verhandelt. Die Länder, die sollen jetzt nochmal zusätzlich Geld für die Krankenhäuser bekommen, rund 500 Millionen Euro. Es ist allerdings noch vollkommen unklar, wo die dann herkommen sollen. Also das ist jetzt ein Gesetzespaket, was mit sehr heißer Nadel gestrickt wurde.
2: Vielleicht noch ganz kurz zum Schluss. Wenn es denn jetzt so kommt, so sieht's ja jetzt gerade aus, was ist es denn Positives für uns Patienten dabei?
4: Wenn es gut läuft, dann erreicht dieses Gesetz das eine Ziel, das es hat, nämlich, dass die Lücke bei den Krankenkassen gestopft werden, die Finanzlücke, und dass dann die Krankenkassenbeiträge im nächsten, vielleicht auch im übernächsten Jahr nicht schon wieder steigen.
2: Birte Sönnigsen aus Berlin zum Sparpaket für die Krankenkassen. Frankreich steht im Halbfinale der Fußballweltmeisterschaft. 2:0 haben die Franzosen gestern Abend gegen Marokko gewonnen. Für viele marokkanische Fans hier in Nordrhein-Westfalen platzt damit ein großer Traum. Gestern Abend wurde in vielen Städten beim Public Viewing zusammengeschaut hier in NRW. Und nach dem Spiel, da gab es auch viel Frust und in Düsseldorf sogar Ausschreitungen. Daniel Schwingenheuer, WDR aktuell. Was ist genau passiert?
5: Anfangs war die Stimmung gut, dann ist sie gekippt und aggressiv geworden. Das sagt eine Polizeisprecherin. Rund 1500 Fußballfans haben sich da in der Nähe des Düsseldorfer Hauptbahnhofs versammelt. Einige davon waren vermummt und haben dann Raketen und Böller gezündet und Glasflaschen und Molotow-Cocktails in die Menschenmengen geworfen. Teilweise auch gezielt auf Polizisten. Drei Beamte sind verletzt worden. Einer konnte danach nicht weiterarbeiten. Die Polizei hatte aber schon damit gerechnet, dass es Ausschreibungen geben könnte und war mit einem Großaufgebot vor Ort. Die Ellerstraße am Hauptbahnhof wurde komplett gesperrt. Zwei Männer sind festgenommen worden, ein 15-jähriger Marokkaner aus Viersen und ein 20-jähriger Deutscher aus Wesseling. Die hatten einen Einkaufswagen gegen die Polizei geschleudert und eine Flasche geworfen. Außerdem gab es diverse Anzeigen.
2: Die marokkanische Community in NRW hat ja in den letzten Wochen häufig ihre ganz große Freude über die guten Leistungen ihrer Mannschaft gezeigt. Wie war es denn gestern an anderen Orten?
5: Ja, es gab zum Beispiel noch Public Viewings in Dortmund mit 400 Marokko-Fans in der Nordstadt oder auch in Bonn. Da war es friedlich, nur die Enttäuschung war natürlich riesig, dass Frankreich, wie befürchtet, aus der Sicht der marokkanischen Fans gewonnen hat. Marokko-Fan Mehdi sagt...
6: Also emotional schwierig, wir sind sehr, sehr enttäuscht. Es war einfach nicht genug für uns. Wir wollten weiter, wir wollten den Pokal holen und einfach enttäuscht.
5: Marokko war in diesem Jahr Afrikameister geworden. Da gab es zumindest den Funken Hoffnung darauf, dass es ein Fußballwunder geben kann.
2: Hat denn der Vorfall in Düsseldorf Auswirkungen auf andere Public Viewings bei den nächsten WM-Spielen?
5: Da ist bisher nichts bekannt. Die anderen Spiele sind aber auch emotional nicht so aufgeladen. Klar, es geht jetzt natürlich ums Halbfinale bei einer WM. Das ist auch schon was. Aber in dem Spiel Frankreich gegen Marokko stecken immer besonders viele Emotionen, weil Marokko bis 1956 Kolonie von Frankreich war und erst danach unabhängig geworden ist. So einen Hintergrund haben die anderen Partien nicht. Und trotzdem kann es natürlich Vorfälle geben. Das haben die letzten Wochen gezeigt. In Dortmund beispielsweise hat der Veranstalter am Dienstag schon das Public Viewing vorzeitig beendet, nachdem verschiedene Fangruppen randaliert hatten.
2: Vielen Dank, Dani Schwingheuer. In Köln, da läuft gerade eine aufwendige Evakuierung wegen eines Blindgängers aus dem Zweiten Weltkrieg. 4.300 Kölnerinnen und Kölner müssen ihr Zuhause verlassen. Betroffen ist auch ein Kinderkrankenhaus. Ulrich Laschet von der Feuerwehr in Köln beschreibt, wie vorsichtig zum Beispiel die Frühgeborenen transportiert werden müssen.
7: Also Erschütterungen von außen auf das Kind können sehr gefährlich sein. Das heißt also auf dem Weg zum Rettungswagen, in den Rettungswagen hinein und auf dem Weg zum Krankenhaus müssen wir sehr vorsichtig fahren, dass auch die Straßenunebenheiten oder Schlaglöcher keine Auswirkungen auf das Kind haben, sodass wir hier sehr langsam arbeiten, sehr vorsichtig arbeiten, damit es keine Gefährdung für das Kind gibt.
2: Außerdem dürfte es Verkehrsprobleme rund um die Kölner Zoobrücke geben. Wann der Blindgänger genau entschärft wird, das steht noch nicht fest. Jetzt gibt's noch weitere NRW-Meldungen mit Ulrike Frohleichs.
8: In der Nähe von Bornheim bei Bonn ist die Autobahn 555 immer noch gesperrt. Seit einem Unfall am späten Abend laufen dort Bergungsarbeiten. Ein Lamborghini war dort von der Fahrbahn abgekommen und gegen einen Baum geprallt. Der Fahrer starb, der Beifahrer wurde schwer verletzt. Die Polizei sucht Zeugen, um zu klären, ob es möglicherweise ein illegales Autorennen auf der A555 gab. In Dortmund darf rund um Biergärten und Straßencafés erstmal nicht mehr gebettelt werden. Der Dortmunder Rat hat ein Bettelverbot für die Außengastronomie beschlossen. Auslöser waren Klagen von Dortmunder Wirten, dass ihnen wegen der vielen Bettler die Gäste wegbleiben. Kritiker argumentieren, dass das Verbot die Grundrechte der Bettler einschränkt. In einem Stadtteil von Duisburg ist das Trinkwasser möglicherweise mit Blei belastet. In Proben in Huckingen wurden erhöhte Werte festgestellt. Experten untersuchen das jetzt genauer. Solange soll dort niemand mehr aus dem Hahn trinken und auch nicht mit dem Wasser kochen. An mehreren Stellen wurden Wassertanks aufgestellt, aus denen sich die Anwohner in Duisburg Trinkwasser holen können.
2: In einer Woche beginnen in Nordrhein-Westfalen die Sommerferien, also dann ist hier der letzte Schultag. Und wer in den Urlaub fliegt, der wird sich jetzt sicher Gedanken machen, wie wird es wohl am Flughafen laufen? Wie lange brauche ich für den Check-in und für die Sicherheitskontrolle? Wolfgang Luck hat für WDR aktuell bei den NRW-Flughäfen nachgefragt.
9: Damit die Schlange an der Sicherheitskontrolle nicht zu lang wird, gibt's am Düsseldorfer Airport wieder ein besonderes Angebot. Bis zu 3 Tage im Voraus kann man auf der Homepage des Flughafens ein Zeitfenster für die Kontrolle buchen. Auch in Köln-Bonn ist das möglich. In Düsseldorf und Köln gibt es jetzt außerdem neue moderne CT-Scanner, die das Handgepäck durchleuchten. Damit können der Laptop und Flüssigkeiten in der Tasche bleiben. Nach wie vor sind aber nur 100 Milliliter Flüssigkeit im Handgepäck erlaubt. Dortmund rät zu frühzeitiger Anreise, weil es rund um den Flughafen viele Baustellen gibt. Und in Weeze rechnet man mit besonders viel Betrieb, weil zeitgleich mit dem letzten Schultag direkt neben dem Flughafen das Perukaville Festival beginnt.
2: Inga Hinnenkamp aus der WDR-Wetterredaktion ist bei mir. Bei dem schönen Wetter muss man eigentlich gar nicht wegfliegen, ne? Es bleibt sonnig und warm.
10: Ja, genau. Also heute Nachmittag ist es überall wolkenlos und dazu erreichen wir dann in Ostwestfalen-Lippe so um die 27 Grad und im Südwesten, also Städteregion Aachen und Umgebung, dort sogar bis zu 31 Grad.
2: Und wie wird das Wochenende?
10: Ähnlich, also auch kaum eine Wolke mit dabei, trockenes bis heißes Wetter. Die Temperaturen steigen liegen morgen auf 24 bis 33 Grad, ähnlich am Sonntag. Und besonders ist, dass die Nächte erstmal noch erholsam bleiben. In den Nächten sinken die Temperaturen nämlich auf 17 bis 11 Grad, jetzt beispielsweise in der kommenden Nacht. Also da kann man dann immer ganz gut durchlüften, um dann eben die Hitze am nächsten Tag wieder gut zu ertragen. Das Ganze ändert sich dann so im Laufe der kommenden Woche, denn so ab Dienstag wird die Luft dann feuchter. Das heißt, da wird es dann auch wieder drückender und auch die Nächte werden dann wieder ein bisschen wärmer. Wahrscheinlich haben wir dann so die ersten tropischen Nächte ab Dienstag.
2: Das war der Tag um 12 mit Dagmar Schlichting.
0: Vielen Dank. Ja, wir werden auch das überstehen. Ne? Hier ist WDR 4 mit der aktuellen Verkehrslage. Die A1 ist dabei, Euskirchen Richtung Dortmund. Zwischen Kreuz Köln-Nord und Kreuz Leverkusen 10 Minuten fahren Sie länger. 4 Kilometer stockender Verkehr ist hier. Dann A1 Köln Richtung Münster zwischen Hagen-Nord und Kreuz Dortmund-Unna. Viertelstunde, 7 Kilometer stockt es. A1 Köln Richtung Euskirchen zwischen Hürth und Kreuz Bliesheim 10 Minuten mehr. 4 Kilometer stockender Verkehr. Die A2 Dortmund Richtung Hannover zwischen Veltheim und Rehren. Eine halbe Stunde fahren Sie länger. 6 Kilometer Stau, hier gibt es Bergungsarbeiten. A3 Köln Richtung Oberhausen zwischen Duisburg-Weder und Oberhausen-Lierich. 10 Minuten, 6 Kilometer. Noch einmal A3, dann Oberhausen Richtung Köln zwischen Kreuzhilden und Solingen. 10 Minuten plus 4 Kilometer Stau. Die A44 Kassel Richtung Dortmund zwischen Kreuz Werl und Kreuz Dortmund-Unna. 10 Minuten, 5 Kilometer stockt es. Und zum Schluss die A45 Hagen Richtung Dortmund zwischen Kreuz Hagen und Dortmund Süd. 20 Minuten, 9 Kilometer Stau. Alle Staus auch jederzeit bei uns in der WDR4-App. Gute Fahrt!
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0: Diana aus Schwerte hat sich über die WDR4-App gemeldet.
11: Ich wünsche allen Hörern ein schönes Wochenende.
0: Ja, das wünschen wir auch, das ist aber nett. Dankeschön, schicke ich direkt zurück. Die Grüße von uns für Sie gleich Mark Cohn, Rupert Holmes und hier Dusty Springfield.
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Mark Cohn mit Walking in Memphis bei WDR 4 am Freitagmittag. Wir sind auf dem Weg in ein hoffentlich entspanntes, schönes Sommerwochenende. Hier kommt eine Künstlerin, die mit ihrer schönen Stimme Geschichten erzählt in Liedform, manchmal auch traurige und ernste Geschichten. Das sind so ja kleine Filme im Kopf irgendwie, die sie entstehen lässt. Susan Vega ist es, die ist gerade unterwegs auf Tour in Tschechien, demnächst und in Polen. Und vorher kommt sie zu uns nach Nordrhein-Westfalen. Morgen ist sie in Bad Salzuflen in der Konzerthalle. Begleitet wird sie übrigens von hochkarätigen Musikern, wie zum Beispiel Gerald Leonard, der Gitarrist von David Bowie. Morgen, 11. Juli, Susan Vega in Bad Salzuflen. Und hier bei WDR 4 mit der Geschichte vom kleinen Luca. Auch so eine Geschichte, die ein trauriges und ernstes Thema anpackt.

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0: jetzt irgendwo am Wasser sein. Schön entspannt im Schatten. Oh ja, könnte ich haben. Pink Floyd, Another Brick in the Wall, Part 2. Das Wetter in Nordrhein-Westfalen. Die letzten Wolken zwischen Münsterland und Ostwestfalen-Lippe verziehen sich. Danach scheint überall die Sonne. Höchstwerte 27 Grad in Wermelskirchen, 28 in Marl und 30 Grad in Jülich.
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2: Um 12.30 Uhr mit Matthias Wurms. Guten Tag. Der Bundestag hat dem umstrittenen Sparpaket im Gesundheitsbereich zugestimmt. Die Reform soll das Milliardenloch bei den Krankenkassen verringern. Unter anderem werden Vorsorgeleistungen gestrichen und Versicherte müssen mehr zuzahlen. Die EU-Kommission droht dem Meta-Konzern mit einer hohen Milliardenstrafe, wenn er nichts gegen Suchtgefahr bei Instagram und Facebook tut. In einer Untersuchung der EU-Kommission werden zum Beispiel automatisch startende Videos kritisiert. Bei einem Flugzeug von Ryanair ist nach dem Start in Griechenland eine Scheibe gebrochen und ein Passagier teils durch das Fenster gesogen worden. Mitreisende berichten, Kopf und Schultern hätten schon aus dem Flugzeug geragt, sie hätten den Mann dann zurückgezogen. Der Flug nach Süddeutschland kehrte um.
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2: Wegen der Hitze und der anhaltenden Trockenheit hat nun auch der Kreis Unna die Wasserentnahme aus Flüssen und Bächen verboten. Ausnahmen gibt es für kleine Mengen wie einen Eimer Wasser oder um Vieh zu tränken. Wer sich nicht an die Regel hält, dem drohen im Kreis Unna bis zu 50.000 Euro Strafe. Solche Verbote gelten nun in fast ganz NRW. Die Wasserstände in den Flüssen betragen teils nur wenige Zentimeter. Der Kreis Recklinghausen appelliert bisher nur an seine Bürger, kein Wasser aus Bächen und Flüssen zu entnehmen. Verboten ist es hier noch nicht. Der Ausbau des Phantasialands in Brühl wird jetzt amtlich geprüft. Der Planungsausschuss der Stadt stimmte dafür, dass das sogenannte Bauleitverfahren beginnen soll. Bis entschieden werden kann, ob das Phantasialand erweitert wird, müssen aber unter anderem noch Gutachten zum Artenschutz und zur Hochwassergefahr erstellt werden. Die Erweiterung ist umstritten, weil ein Naturschutzgebiet komplett überbaut werden soll. Gestern haben deshalb etwa 250 Menschen vor dem Rathaus in Brühl gegen die Pläne demonstriert. Seit gut zwei Wochen gibt es eine Ausweispflicht und Taschenkontrollen in allen Bochumer Schwimmbädern. Anlass waren eine Schlägerei und Tumulte im Freibad Bochum-Werne. Jetzt haben die Betreiber der Bäder eine erste positive Bilanz gezogen. Sie sagen, seitdem ist es ruhiger geworden. In einigen Fällen gab es zwar Unmut, weil Gäste ihren Ausweis nicht dabei hatten, aber mit der Kontrolle will man halt Besucher aus der Anonymität holen, um bei Vorfällen schnell reagieren zu können. Die Bochumer Schwimmbadbetreiber wollen deshalb an den Ausweiskontrollen festhalten. Das war die WDR 4 Lokalzeit.
0: Vielen Dank und hallo auf die Straßen. Die Staus am Freitagmittag. Die A1 Köln Richtung Münster ist dabei zwischen Hagen Nord und Kreuz Dortmund Unna 10 Minuten 7 Kilometer Stockzier. A4 Köln Richtung Euskirchen zwischen Hürth und Kreuz Bliesheim 10 Minuten 4 Kilometer stockender Verkehr. A2 Dortmund Richtung Hannover zwischen Feldheim und Rehren halbe Stunde 7 Kilometer. Hier gibt's Bergungsarbeiten. Die A3 Köln Richtung Oberhausen zwischen Duisburg-Wedau und Oberhausen-Lierich 10 Minuten 5 Kilometer Stockzier. A44 Dortmund Richtung Kassel zwischen Giesecke und Kreuz Windenberg-Haaren. Hier auch eine Viertelstunde, 5 Kilometer. Auch hier eine Viertelstunde. Auf der A44 Kassel Richtung Dortmund zwischen Kreuz Werl und Kreuz Dortmund-Unna 6 Kilometer Stau. A45, hier dauert es eine halbe Stunde länger. Gießen Richtung Dortmund zwischen Hagen Süd und Dortmund Süd 9 Kilometer. Und die A61 nach Koblenz Richtung Mönchengladbach zwischen Weilerswist und Kreuz Bliesheim 10 Minuten 3 Kilometer. Ach, viel los. Ich schicke Ihnen eine Ladung Geduld, wünsche Ihnen eine gute und sichere Fahrt. Martina Emmerich an Ihrer Seite.
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0: wirklich pfeifend. Richtung Wochenende mit Otis Redding, Klassiker. The Dog of the Bay bei WDR 4. Ja, Freitagmittag in Nordrhein-Westfalen. Einige Staus und Sperrungen haben wir auf den Straßen. Heute in einer Woche zum Start der Sommerferien in NRW, da wird das wahrscheinlich noch ein bisschen heftiger sein. Im Stau sind alle Menschen gleich. Da hilft es ja auch nichts, ein Promi zu sein. Aktuelles Beispiel, Bastian Schweinsteiger ist gestern zu spät zur Arbeit gekommen. Um 21 Uhr sollte er für die Vorberichterstattung beim WM-Viertelfinale Frankreich gegen Marokko parat stehen. Aber stattdessen kam im Studio nur diese Sprachnachricht von ihm an.
1: Es tut mir leid, ich stecke im voll Stau.
0: Ja, wir lernen daraus, Stau macht auch vor einem Fußballweltmeister nicht halt. Ja, was hat der Schweini gemacht? Er hat die Beine in die Hand genommen, ist zum Stadion gejoggt. 10 Minuten nach Start der Show war er dann da.
2: Du hast es geschafft. Ich möchte dich nicht umarmen, aber ich freue mich trotzdem sehr, dass du da bist. Aber ich würde mal sagen, das T-Shirt ist schwarz, ist auch ganz gut. Komplett durchgeschwitzt, nehme ich an.
1: Ja, also die Laufbereitschaft für ein Viertelfinale war auf jeden Fall da. Ja. Und ich verstehe auch jetzt, liebe FIFA, die Hydration Break, das macht schon Sinn.
0: Ja, dass Frau Sedlacek ihn nicht umarmen wollte, kann ich auch irgendwie verstehen. Also Stau stehen und zu spät kommen, ist einfach nur doof, ne? Ist einfach blöd. Ne? Wenn Sie auch gerade am liebsten ins Lenkrad beißen könnten oder eine Geschichte dazu haben, unser Ohr ist offen für Ihre Sprachnachricht, gerne über die WDR 4 App.

0: Bam, das ist zackig und fröhlich, die Other Ones mit Holiday. Wir robben uns Richtung Wochenende mit WDR 4 und jetzt mit einem Bonbon, schmilzt im Ohr und nicht in der Hand. Nämlich neue Musik von den Stones, Album Nummer 25 ist raus, heißt Foreign Tongues, ist ein guter Mix aus der Musik der letzten Jahre, ist melodisch, auch mal ein bisschen zackig, ruppig, klingt verdächtig nach den Stones. James aus Paderborn hat offensichtlich schon mal Probe gehört und feiert den Sound und das anschließende Kopfkino.
1: Oh, das hat mein Herz direkt höher schlagen lassen. Ich hatte direkt gute Erinnerungen an meine Eltern, weil wir damals tatsächlich auf einem Rolling Stones Konzert in Leipzig waren.
0: Ah, cool. Ja, die Stones, die machen ja auch, sag mal, generationenübergreifende Musik, ne? Ich weiß nicht, ob es noch geht, aber wir lassen Janes Herz jetzt noch mal ein bisschen höher schlagen. WDR4 spielt die Stones mit ihrer neuen Single Jealous Lover von ihrem brandneuen Album Foreign Tongues. Bitteschön.

0: eingeschaltet zu uns. Ja, Sie haben sich nicht verhört, ist neu. Jealous Lover vom neuen Album Foreign Tongues von den Rolling Stones. Niegelnagelneu und doch am Sound erkannt.
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0: John Denver mit Take Me Home Country Roads. Für Ihren Freitagmittag, das Wetter für Nordrhein-Westfalen. In Westfalen lösen sich eben noch letzte Wolkenfelder auf. Die Sonne kommt durch am Nachmittag, scheint sie dann überall. Bei uns in Wermelskirchen und Paderborn bis 27 Grad, in Marl und Warendorf bis 28. Jülich kommt heute schon auf 30 Grad und auch morgen gibt es viel Sonne, dann Temperaturen bis 33 Grad und so sommerlich geht es dann auch am Sonntag weiter. Am Montag dann den ganzen Tag Sonne, nur wenige dünne Wolken und dann steigen die Temperaturen noch ein kleines bisschen auf 33 Grad.
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2: Die Nachrichten mit Sebastian Ehl. Guten Tag.
3: Bei der Familienversicherung berücksichtigen wir jetzt die individuelle Familiensituation besser. Für die Pharmaindustrie haben wir eine Lösung gefunden, die den Unternehmen mehr Planungssicherheit gibt und die Krankenhäuser erhalten mehr Flexibilität.
2: Bundesgesundheitsministerin Wagen hat ihre Krankenkassenreform vor der Abstimmung im Bundestag verteidigt. Das Parlament stimmte wenig später für das Sparpaket, auch wenn es Kritik von der Opposition gab. Katrin Aue, WDR Berlin.
4: Linken Fraktionschefin Heidi Reicheneck sagte, mit dieser Reform lege die Regierung die Axt an die Gesundheitsversorgung im Land. Britta Hasselmann, Fraktionsvorsitzende der Grünen, warnte vor, Zitat, Krankenhausinsolvenzen, überlasteten Hausärzten und verratenen Psychotherapeutinnen. AfD-Gesundheitspolitikerin Nicole Hess sagte, das Gesetz sei keine Reform, sondern eine Einladung zum Rückzug aus der Versorgung. Wenn heute Nachmittag auch der Bundesrat das Gesetz passieren lässt, kommen Einschnitte auf Praxen, Kliniken, Apotheken und die Pharmabranche zu, aber auch auf Versicherte.
2: Bei Ryanair hat es kurz nach dem Start eines Flugzeugs von Griechenland nach Deutschland einen gefährlichen Zwischenfall gegeben. Im Passagierraum ist offenbar eine Scheibe gebrochen und ein Fluggast wurde wohl teils durch das Fenster gesogen und verletzt. Laut Augenzeugen ragten Kopf und Schultern schon aus dem Flugzeug. Moritz Pompel, WDR Athen.
5: Durch den Sicherheitsgurt und andere Passagiere neben ihm wurde er aber auf seinem Platz gehalten. Auf einem Foto in den griechischen Medien ist die zerborstene Scheibe zu sehen, Sauerstoffmasken hängen herab. Der Pilot flog die Maschine zurück zum Flughafen Thessaloniki. Der verletzte Passagier kam zur Behandlung ins Krankenhaus. Die Behörden untersuchen den Vorfall. Ryanair schreibt in einer offiziellen Aussage, ein Fenster habe sich während des Flugs bewegt. Das Flugzeug sei normal gelandet und Passagiere mit einem Ersatzflug weitergebracht worden.
2: Weitere Meldungen im Überblick. Bei den Kontrollen von Schrottimmobilien in Nordrhein-Westfalen gestern sind mehrere Wohnungen direkt geschlossen worden. In 5 Fällen seien zum Beispiel Brandschutzmängel oder Ratten entdeckt worden, so das NRW-Bauministerium. 24 Mal bestehe der Anfangsverdacht auf Mietwucher. Außerdem seien bei den Kontrollen in 11 NRW-Städten knapp 200 Verstöße gegen das Melderecht festgestellt worden. Der Bundesrat ist dafür, dass es strafbar wird, das Existenzrecht Israels zu leugnen. Zumindest dann, wenn das zum Beispiel Gewalt gegen Juden anstachelt. Ein entsprechender Gesetzentwurf aus Hessen geht damit nach der Sommerpause in den Bundestag. Dort hat der wissenschaftliche Dienst schon Bedenken geäußert, dass so eine Israel-Sonderregel gegen die Meinungsfreiheit verstoßen könnte. Die EU-Kommission droht dem Meta-Konzern mit einer hohen Milliardenstrafe, wenn er nichts gegen Suchtgefahr bei Instagram und Facebook tut. Um den Druck auf den US-Konzern zu erhöhen, hat die EU-Kommission jetzt schon vorläufige Untersuchungsergebnisse zu Suchtrisiken für junge Social-Media-Nutzer veröffentlicht. Kritisiert werden zum Beispiel automatisch startende Videos.
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2: Münsters neuer Bischof Wilmer wehrt sich gegen Vorwürfe aus dem Bistum Hildesheim. Dort soll er einem Missbrauchsvorwurf erst mit einem Jahr Verspätung nachgegangen sein. Dominik Hamers, WDR Münster.
6: Die Vorwürfe sind das Ergebnis einer Studie, die der Bischof im vergangenen Jahr selbst in Auftrag gegeben hat. Der Betroffenenrat in Wilmers früherem Bistum behauptet, dass er einen Hinweis nicht rechtmäßig behandelt habe. Die bischöfliche Pressestelle in Münster hat gestern darauf reagiert. Die Meldung sei anonym eingegangen, demnach sei eine Ermittlung nicht möglich gewesen. Kirchenrechtler Thomas Schüller aus Münster widerspricht der Darstellung des Bistums. Betroffene müssten sensibler behandelt werden, sagte er dem WDR.
2: Das war WDR aktuell.
0: Vielen Dank, Kontrolle auf die Straßen. Hier kommt die Verkehrslage. Die A1 Köln Richtung Münster zwischen Hagen Nord und Kreuz Dortmund Unna. 10 Minuten Zeit mehr einplanen. 4 Kilometer stockt es. A1 Münster Richtung Dortmund zwischen Kamener Kreuz und Kreuz Dortmund Unna. Hier auch 10 Minuten mehr mitbringen. 5 Kilometer. A2 Dortmund Richtung Hannover zwischen Feldheim und Rehren. 1/2 Stunde. 7 Kilometer Stau. Hier gibt es Bergungsarbeiten. Die A3 Frankfurt Richtung Köln zwischen Siebengebirge und Lohmar. 10 Minuten draufpacken. 4 Kilometer stockt es. Die A3 Frankfurt Richtung Oberhausen zwischen Königsforst und Kreuz Leverkusen, 10 Minuten 7 Kilometer. A3 Köln Richtung Oberhausen zwischen Kreuz Breitscheid und Oberhausen Lierich, hier warten Sie auch 1/4 Stunde, 6 Kilometer. Die A44 Kassel Richtung Dortmund zwischen Kreuz Werl und Kreuz Dortmund Unna, 1/4 Stunde auch mehr einplanen, 6 Kilometer. Und die A45 noch Gießen Richtung Dortmund zwischen Hagen Süd und Westhofener Kreuz, 20 Minuten 8 Kilometer Stau. Halten Sie durch, behalten Sie die Geduld. Alle Staus jederzeit zum Gucken, auch bei uns in der WDR 4 App. Gute Fahrt wünsche ich.
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0: Also wenn Sie gerade los wollten, auf dem Weg sein wollten zum Wochenendeinkauf und noch eine Idee brauchen für was Süßes, Sommerliches, etwas, was auch optisch etwas hermacht, dann warten Sie doch eben. Gleich nach Vanessa Amorosi, Four Seasons und Cutting Crew, die Tipps von Ulla Scholz zu einer Pavlova. Luftig, locker, leicht und natürlich lecker.
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0: Sie haben was verpasst. Absolutely Everybody und Ulla Scholz und Martina Emmerich auch. Wir haben gerade hier ein bisschen abgedanced. Schöner Sommersong von Vanessa Amorosi bei WDR 4. Ulla ist da und Ulla bringt auch ein Rezept mit. Da habe ich gerade schon gesagt, dass Pavlova klingt für mich wie eine russische Balletttänzerin, ist aber was zu essen. Was ist denn das eigentlich ganz genau?
1: Es ist einer russischen Balletttänzerin gewidmet.
0: Ach, tatsächlich?
1: Doch, okay. Anna Pavlova hieß die. Die schrieb sich dann nur mit W und im Englischen hat man dann V draus gemacht. Und dieser Kuchen, den ich gemacht habe, das ist ein Baiser-Kuchen und der ist dem Tütü, einer Balletttänzerin, praktisch gewidmet. Und ich glaube nur, dass sie im Leben nie so was gegessen hat.
0: Wahrscheinlich als Balletttänzerin nicht, nee. Da ist aber was mit drin, was Kalorien hatten. Was musst du mit auf den Einkaufszettel?
1: Wir haben Eiweiß, also brauchen wir sehr viel vom Eigelb. Kann man übrigens Pastéis de Nata machen oder eine Crème Brûlée. Also muss man nicht wegtun, das Eigelb. Eiweiß schlagen wir auf mit Puderzucker, muss auf die Einkaufsliste. Dann nehmen wir Sahne, brauchen wir noch. Und Beeren kommen mit hinein, damit sonst wird es ja zu schwer. Ja. Und es ist die perfekte Kombi, so dieses
0: Baiser,
1: Sahne, Beeren.
0: Was nimmst du? Ich würde Johannisbeeren, glaube ich, gut finden.
1: Ich hatte jetzt Stachelbeeren, aber die Stachelbeeren dann putzen und ein bisschen in so einer Zuckerlösung ankochen, damit die nicht kaputt gehen, aber trotzdem auch ein bisschen Süße kriegen, sonst ist es einfach zu sauer.
0: Ja, manche Beeren haben sie wirklich so, dass man sich sauer. Ja. Okay, also wie gehen wir vor?
1: Ja, wir schlagen das Eiweiß auf, blitzsaubere Schüssel, Eiweiß ordentlich trennen und dann schlagen wir erstmal das Eiweiß und dann geben wir noch gar keinen Zucker dazu, den geben wir später, wenn es ein bisschen angeschlagen ist, immer so ein Esslöffelweise immer weiter dazu, also nicht alles auf einmal. Und dann geben wir Kartoffelstärke, so einen Esslöffel mit Zucker vermischt nochmal rein, ganz zum Schluss und ein bisschen Essig. Das hat den Vorteil, außen wird dann dieses Baiser schön knusprig und innen wird das so ein bisschen wie Marshmallow, weil wir wollen das ja später füllen. Das Ganze geht im Backofen.
0: Als auf einen Klumpen.
1: Auf einen Klumpen, ja, kann man so ein bisschen zurechtformen. Man kann aber auch einfach eine Kuppel machen, ein bisschen eindrücken, eine Delle und dann backt man das recht langsam. Immer gucken, die sollte weiß bleiben, ist ja ein Tütü, ne? Also nicht hellbraun.
0: Nee, okay.
1: Ja, und dann schlagen wir Sahne, aber ohne Zucker, weil wir haben ja von dem Baiser genug Zucker. Und dann können wir eben Beeren, alles, was es jetzt gibt, Himbeeren, Blaubeeren, Brombeeren kommen auch so langsam, habe ich schon gesehen, als ich mit dem Mund unterwegs war. Also es gibt alles. Einfach Beeren.
0: Egal.
1: Die legen wir drauf und dann, wir müssen die jetzt erstmal aus dem Ofen holen, auskühlen lassen.
0: Aufschneiden wahrscheinlich, oder?
1: Nee, du kannst ja in die Kuhle. Du hast praktisch so ein Gebilde, lässt sie trocknen und auskühlen, dann gibst du die Sahne rein, dann legst du ganz großzügig Beeren drauf, kann man Minzblättchen verzieren, Rosenblätter, alles drum und dran. Du bist beim Stück bei 1,60 Euro oder so. Da kommt immer drauf an, ob man 6 oder 5 oder 4 Stücke macht.
0: Das hat sowas
1: oder den ganzen Kuchen ist.
0: Ja. Nein, das dürfen wir uns nicht leisten.
1: Nein.
0: Rezept wie immer auf wdr4.de. Danke dir, Ulla, schönes Wochenende.
1: Wünsche ich auch allen.
0: Apropos locker und leicht. The Lady in Red geht jetzt locker und leicht in ihr Ohr. Christa Berg bei WDR 4. Wir tanzen aber jetzt nicht, ne?

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0: Robbie Williamson. She's the one. Das Wetter für Nordrhein-Westfalen habe ich für Sie heute Nachmittag. Überall Sonne. Bei uns die Höchstwerte erreichen in Bielefeld 27, Neuss 29, Siegen 31 Grad. Morgen fast den ganzen Tag sonnig mit nur wenigen dünnen Wolken. Die Temperaturen steigen auf 24 bis 33 Grad.
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2: Um 13.30 Uhr mit Matthias Wurms. Guten Tag. Der Bundestag hat dem umstrittenen Sparpaket im Gesundheitsbereich zugestimmt. Die Reform soll das Milliardenloch bei den Krankenkassen verringern. Unter anderem werden Vorsorgeleistungen gestrichen und Versicherte müssen mehr zuzahlen. Auch der Bundesrat stimmt heute noch darüber ab. Bei den Kontrollen von Problemimmobilien in NRW gestern sind mehrere Wohnungen direkt geschlossen worden. In 5 Fällen seien zum Beispiel Brandschutzmängel oder Ratten entdeckt worden. 24 Mal bestehe der Anfangsverdacht auf Mietwucher. Um eine Krise in der Thronfolge zu verhindern, hat das japanische Parlament für ein neues Gesetz gestimmt. Künftig soll die Kaiserfamilie entfernte männliche Verwandte adoptieren dürfen. Nicht vorgesehen ist die Möglichkeit einer Kaiserin, obwohl viele Japaner das befürworten würden.
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2: Am Landgericht Köln ist gerade ein emotionaler Prozess zu Ende gegangen. Es ging um den tödlichen Unfall in Hürth im Juni vergangenen Jahres. Ein damals 20-Jähriger war bei Rot über eine Ampel gerast und in eine Gruppe von Schulkindern gefahren. Ein 10 Jahre altes Mädchen und ein 25 Jahre alter Schulbegleiter wurden getötet. Der Unfallfahrer muss jetzt für 4 Jahre und 6 Monate ins Gefängnis. Es wurde das Jugendstrafrecht angewandt. Außerdem muss er an die Hinterbliebenen rund 100.000 Euro Schmerzensgeld zahlen. Betreuer, Lehrer, Eltern und Kinder leiden psychisch noch heute unter den Folgen des Unfalls. In Köln ist das Kinderkrankenhaus im Stadtteil Riehl evakuiert worden. Dort muss heute im benachbarten Park eine Weltkriegsbombe entschärft werden. 43 Patienten wurden in andere Kliniken gebracht. Außerdem müssen im Kölner Norden mehr als 4.000 Menschen ihre Wohnungen verlassen. Durch die Entschärfung kommt es auch zu größeren Verkehrsproblemen, denn die innere Kanalstraße und die Zufahrten zur Zoobrücke werden zeitweise gesperrt. Wann der Blindgänger in Köln entschärft wird, steht noch nicht fest. Die Schülerinnen und Schüler des Luisengymnasiums in Düsseldorf haben sich mit einem großen Marsch durch die Innenstadt von ihrem alten Schulgebäude verabschiedet und ihren neuen Standort begrüßt. Über 800 Schülerinnen und Schüler winkten nochmal zum Abschied, als sie ihr altes Schulgebäude in der Düsseldorfer Innenstadt verließen. Dann liefen sie gemeinsam zum Neubau an der Völklinger Straße. Dort baut die Stadt gerade für über 100 Millionen Euro ein neues Schulgebäude. Das soll im Oktober offiziell eingeweiht werden, und zwar von Königin Silvia von Schweden, die 1963 am Luisengymnasium ihr Abitur gemacht hat. Das war die WDR 4 Lokalzeit.
0: Ach, die Silvia Sommerlath ist ja ein Ding bei uns in NRW. Hier ist WDR 4 mit der Verkehrslage am Freitagmittag. Die A2 Dortmund Richtung Hannover zwischen Feldheim und Rehren. Halbe Stunde Wartezeit einkalkulieren bitte. 7 Kilometer Stau wegen Bergungsarbeiten. Und die A3 Frankfurt Richtung Köln zwischen Siebengebirge und Lohmar. Eine Viertelstunde mehr draufrechnen. 8 Kilometer stockt es hier. A3 Köln Richtung Oberhausen zwischen Kreuz Breitscheid und Oberhausen-Lierich. Hier auch eine Viertelstunde. 6 Kilometer. Die A3 Köln Richtung Frankfurt ist zwischen Lohmar und Kreuzbronn-Siegburg gesperrt nach einem Unfall. 6 Kilometer Stau, da ist übrigens gerade der Rettungshubschrauber im Einsatz. A44 Kassel Richtung Dortmund zwischen Lichtenau und Kreuz-Windenberg-Haaren. 20 Minuten draufpacken, 5 Kilometer Stau. A44 Kassel Richtung Dortmund zwischen Kreuz-Werl und Kreuz-Dortmund-Unna. 20 Minuten mehr einkalkulieren, 8 Kilometer stockender Verkehr. Die 57 Köln Richtung Nimwegen zwischen Bowert und Kreuzmörs. Eine Dreiviertelstunde, 9 Kilometer, da war ein Motorradunfall. Und die A59 Duisburg Richtung Dienstlaken zwischen Duisburg Zentrum und Kreuz Duisburg Nord. Eine Viertelstunde, 5 Kilometer Stau. Da waren einige Unfälle dabei. Fahren Sie bitte schön vorsichtig. Wir brauchen Sie noch. Martina Emmerich hier.
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0: Cat Stevens in der Grugerhalle in Essen mit meiner Mutti noch zusammen. Vergesse ich natürlich nie. Und sie, was war so eigentlich ihr erstes Konzert? Bei Anja aus Bad Honnef. Da wird's höchste Zeit für dieses unvergessliche, berühmte erste Mal. Das haben wir heute Morgen bei Katharina Theule im Schönen Morgen erfahren.
1: Waren Sie mal irgendwann bei einem von denen auf dem Konzert, Alpha Will, Nena?
2: Nein, leider nicht.
1: Überhaupt
2: noch
1: schon
2: gar
1: mal?
2: Nicht. Noch gar nicht. Noch gar nicht.
1: Überhaupt noch gar nie auf irgendeinem Konzert?
2: Genau.
1: Das ist nicht Ihr Ernst.
2: Doch.
0: Das ist unglaublich, aber das wird sich jetzt ganz zackig ändern. Und zwar wird es ein ganz, ganz besonderes erstes Mal.
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0: Es wird großartig, richtig großartig, denn Anja hat alles richtig gemacht. Sie hat sich angemeldet auf wdr4.de, heute Morgen ihren Namen, bei uns im Radio gehört, hat pronto zurückgerufen. Hier, schwupps, war sie live im Radio.
2: Guten Morgen, Frau Theule.
1: Juhu, da ist sie.
2: Super, klasse, das freut mich, mega.
1: Anja, wir sehen uns am 25. in der Arena auf Schalke, VIP-Loge. Und das wird, da feiern wir zusammen. Das wird ein richtig cooler Abend.
2: Machen wir. Super. Vielen lieben Dank.
0: So geht das hier, ne? Also mit bester Laune Richtung Wochenende. 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Bastian Bender lädt Sie ab Montag wieder ein. Also flott noch anmelden auf wdf4.de. Dann Ihren Namen im Radio hören. Und mit ein bisschen Glück sind Sie dabei. Toi, toi, toi.
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schön entspannt Richtung Wochenende mit Art Garfunkel und Bright Eyes, gleich 11:45. Das war eine schöne Woche mit Ihnen, hat richtig Spaß gemacht, vor allem ja, nein, vielleicht. Stefan Verhasselt übernimmt die Suche nach dem Sommerhit bei unserem ja, nein, vielleicht in der Sommer Edition. Bin Martina Emmerich, wünsche Ihnen noch ein tolles Wochenende, jetzt mit Cassandra Steen und Adel Tawil. Und für den schönen Nachmittag bei WDR 4 ist Katrin Brackmann gleich am Start. Es ist so

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0: Welthit von den Boomtown Rats, Don't Like Mondays. Wir gucken aufs Wetter. Im Nordosten von Nordrhein-Westfalen können jetzt noch ein paar Wolken unterwegs sein. Ansonsten ist es jetzt schon überall sonnig und am Nachmittag kommt die Sonne dann überall hin. Meinerzhagen kommt heute auf 27 Grad, Hamm auf 28 und Grevenbruch auf 29 Grad. Morgen gibt es nur dünne Wolken, viel Sonne. Es wird noch etwas wärmer, 24 bis 33 Grad. Und so wird es auch am Sonntag.
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2: Die Nachrichten mit Sebastian Ehl.
3: Guten Tag.
2: Die Behörden in Nordrhein-Westfalen haben aus der landesweiten Kontrollaktion in Problemimmobilien gestern Bilanz gezogen. Die Beamten waren unter anderem in Dortmund, Hagen, Krefeld und Fellbad unterwegs. Christian Schwietzke, WDR aktuell. Was waren denn die gröbsten Verstöße?
4: Da war einiges dabei. 5 Wohnungen mussten sofort geschlossen werden, weil die Kontrolleure lebensbedrohliche Brandschutzmängel oder Ratten- und Schimmelbefall fanden. Aber es gab auch Verstöße anderer Art, Mietwucher zum Beispiel. In 24 Fällen haben Großfamilien auf engstem Raum gewohnt mit überteuerten Mieten. Es gab auch nicht genehmigte Kellerwohnungen und illegales Prostitution und offenbar ein organisiertes System, um Sozialleistungen zu erschleichen. So waren 160 Menschen in Wohnungen gemeldet, die dort gar nicht wohnen. Und besonders traurig, das Jugendamt hat bei den Kontrollen einen Säugling in Obhut genommen, weil es Hinweise gab, dass das Kind dort vernachlässigt wurde.
2: Die jüngsten Spannungen zwischen den USA und dem Iran lassen die Benzinpreise wieder deutlich steigen. So kostet ein Liter Diesel wieder mehr als 2 Euro. Inzwischen hat das Bundeskartellamt zum Tankrabatt und der 12-Uhr-Tankstellenregelung von Mai und Juni Bilanz gezogen. Deutsche Autofahrer seien entlastet worden. Es habe aber auch Regelverstöße durch die Mineralölkonzerne gegeben. Aus Bonn, Anne Burkhardt für WDR aktuell.
5: Nur einmal pro Tag um 12 Uhr dürfen die Tankstellen die Preise erhöhen. Die meisten haben sich daran gehalten und wer vor 12 Uhr getankt hat, konnte Geld sparen. Aber rund 2% der Kraftstoffanbieter haben sich nicht an die Regel gehalten, ermittelte das Bundeskartellamt. Sie haben die Preise zu früh angehoben. Ob aus technischen Gründen oder um mehr Gewinn zu machen, das wird nun ermittelt. Bei der Senkung der Energiesteuer um rund 17 Cent pro Liter spricht das Bundeskartellamt von einem Erfolg für die Verbraucher. Der Tankrabatt sei zwar nicht vollständig, aber weitgehend an die Kunden weitergegeben worden.
2: Weitere Meldungen im Überblick. Der Bundestag hat die geplante Reform der gesetzlichen Krankenversicherung beschlossen. Gesundheitsministerin Warken hatte vorher noch mal ihre Pläne verteidigt. Die Änderungen betreffen neben den Krankenkassen auch Ärzte, Krankenhäuser und Versicherte. So müssen Patienten künftig auf bestimmte Leistungen verzichten und in der Apotheke zuzahlen. Auch der Bundesrat stimmt heute noch darüber ab. Auf einem Ryanair-Flug von Thessaloniki nach Süddeutschland hat es einen Zwischenfall gegeben. Kurz nach dem Start war laut Augenzeugen ein Knall zu hören und eine Fensterscheibe zerbrach. Reisende hielten einen Passagier fest, dessen Kopf und Schultern schon aus dem Fenster ragten. Der Pilot flog nach Thessaloniki zurück, der Passagier kam ins Krankenhaus. Der deutsche Tennisprofi Alexander Zverev kämpft gleich um den Einzug ins Wimbledon-Finale. Sein Gegner im Halbfinale ist Turnierüberraschung Arthur Ferry. Der Brite ist Weltranglisten 114. und nimmt durch eine Wildcard am Turnier teil. Der 23-Jährige ist im Londoner Stadtteil Wimbledon aufgewachsen.
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2: Die Pläne für den Ausbau des Phantasialandes können weiter vorangetrieben werden. Der Planungsausschuss der Stadt Brühl hat dafür gestimmt, das Bauleitverfahren wieder aufzunehmen. Beschlossen ist damit aber noch nichts. Martin Heuchel für WDR aktuell.
6: Bevor die endgültige Entscheidung über die Erweiterung des Freizeitparks fällt, gibt es jetzt viele Fragen zu klären. Gutachten zum Artenschutz oder zur Hochwassergefahr müssen erstellt werden und die Pläne des Phantasialand genau geprüft werden. Das Projekt ist in Brühl stark umstritten, vor allem weil ein Naturschutzgebiet komplett überbaut werden soll. Etwa 250 Menschen demonstrierten vor dem Rathaus gegen die Erweiterungspläne. Die Veranstalter kündigten an, mit einem Bürgerbegehren weiter gegen das Bauleitverfahren vorzugehen. Sie wollen so einen Bürgerentscheid erzwingen.
2: Das war WDR aktuell.
0: Und hier ist der WDR4 Verkehrsservice A1 Euskirchen Richtung Dortmund zwischen Köln-Löwenich und dem Kreuz Leverkusen-West. 20 Minuten plus, mehr als 10 Kilometer stockender Verkehr hier. A2 Dortmund Richtung Hannover zwischen Feldheim und Rehren, halbe Stunde plus, 8 Kilometer Stau wegen Bergungsarbeiten. A3 Frankfurt Richtung Köln zwischen Siebengebirge und Lohmar, Viertelstunde plus, 8 Kilometer stockend. A3 Köln Richtung, nein, Frankfurt Richtung Oberhausen, Entschuldigung, zwischen Königsforst und dem Kreuz Leverkusen, 20 Minuten plus, 10 Kilometer stockend. Jetzt A3 Köln Richtung Oberhausen, zwischen dem Kreuz Breitscheid und Oberhausen Lierich, Viertelstunde plus, 6 Kilometer Stau. Die A3 Köln Richtung Frankfurt ist zwischen Lohmar und dem Kreuz Bonn-Siegburg nach einem Unfall laut Polizei noch für längere Zeit gesperrt. Hier ist gerade ein Rettungshubschrauber im Einsatz und es gibt aktuell 6 Kilometer Stau. A44 Kassel Richtung Dortmund, zwischen dem Kreuz Werl und dem Kreuz Dortmund-Unna, halbe Stunde plus 9 Kilometer Stau. Und die A57 Köln Richtung Nimwegen ist zwischen Mörskapellen und dem Kreuz Mörs nach einem Motorradunfall gesperrt. Mehr als 10 Kilometer Stau ab dem Kreuz Meerbusch. Die Polizei bittet darum, die Sperrung weiträumig zu umfahren. 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
0: Und bei uns ist heute Finale. Wow. Ja, wir starten in die fünfte und letzte Etappe unserer Lippe-Radweg-Tour. Seit Montag sind unsere Lokalzeitreporter jeden Tag eine Etappe gefahren. Losgegangen ist es in Bad Lippspringe. Inzwischen sind wir am Niederrhein. Unsere letzte Etappe geht heute von Wesel bis Xanten. Und Sie können akustisch wieder mit im Sattel sitzen. Gleich geht's los nach Klassikern von Rod Stewart und John Cicada. Jetzt aber erstmal ein 80er von Eddie Grant. I don't wanna dance. Schönen Freitag mit uns.

0: Rod Stewart, You're in my heart. Hey, es ist Freitag, das Wochenende ist nah, also die Laune stimmt bei Ihnen hoffentlich schon mal. Bei uns hier von WDR 4 auch, denn wir starten hier heute zu unserer fünften und letzten Etappe auf dem Lipperadweg. Vielleicht haben Sie es ja diese Woche schon gehört, wir sind seit Montag jeden Tag eine Etappe auf diesem Radweg gefahren. Also unsere Lokalzeitreporter sind gefahren, wir haben schön zugehört. Jeden Tag haben sie viel Strecke gemacht und auch ganz viel erlebt. Alles dokumentiert in unserem Studioblog auf WDR4.de oder auch in der App. Ich guck gerade mal, gestern war die Strecke 66 Kilometer lang, davor fast 80. So, und heute macht WDR4 Lokalzeitreporterin Anna Deschke den Abschluss. Wie lang ist jetzt nochmal kurz deine Strecke?
1: Sagenhafte 18 Kilometer.
0: Du hast alles richtig gemacht. Wie kommt das denn?
1: Das denke ich mir auch. Ich habe mir gedacht, so, ich nehme einfach eine schöne kurze Strecke, die tatsächlich auch für Genussradler geeignet ist, damit man da auch mal erzählen kann, ihr müsst nicht 90 Kilometer abreißen, ihr könnt auch wirklich viel erleben auf 18 Kilometern. Denn wir starten bei Wesel. Ich habe mir jetzt gerade hier eine hübsche Bank in den Rheinauen schon geschnappt, sitze hier mit Blick auf Wesel. Da sehe ich zum einen diese markante große Brücke, über die man eben mit Autos oder auch Fahrrädern fahren kann. Und direkt daneben sieht man, das ist auch ein markantes Landschaftsmerkmal, eine alte Eisenbahnbrücke. Die verläuft zwar nicht mehr über den Rhein, aber auf beiden Seiten des Rheins sieht man noch diesen roten, dicken Backstein. Das ist auch ein sehr, sehr schönes Fotomotiv. Und dann geht's weiter, fast ohne Steigung übrigens auch, denn die letzte Etappe hier der Römer-Lippe-Route, das gehört somit zu den flachsten Etappen. Wir fahren eigentlich immer am Deich entlang. Also das ist total schön, man hat immer den Rhein zu seiner Rechten. Und wir werden einige Highlights heute sehen, zum Beispiel werden wir die Bisslicher Insel besuchen. Das ist eines der bedeutendsten Auenschutzgebiete in ganz Deutschland. Im Winter sind da normalerweise sehr, sehr viele Wildgänse. Die sind jetzt alle ausgeflogen. Die sind jetzt in Skandinavien und Sibirien. Aber wir werden sehr wahrscheinlich Wasserbüffel sehen, denn die leben da. Und dann geht's eben immer schön weiter am Rhein entlang bis nach Xanten in die Römerstadt. Und allein die wäre eigentlich schon ein Tagesausflug wert. Da hast du den römischen Park, den man besuchen kann. Die wunderschöne Altstadt und die Xantener Südsee. Und genau da endet unsere Tour heute.
0: Du hattest mich schon bei Genussradlern. Jetzt sollten wir dazu sagen, auch wenn du die flachste Etappe hast, du hast vorsichtshalber ein E-Bike genommen.
1: Also jawohl, Genussradler. Eben.
0: Ja, völlig korrekt. Genussradler unter sich. Ich fühle mich angesprochen und Anna Deschke radelt jetzt mal los, damit wir gleich mal auf die Bisslicher Insel kommen. Bis gleich.
1: Juhu.

0: WDR 4 spielt Ozzy Osbourne Dreamer. Wir gucken aufs Wetter. Heute Nachmittag scheint überall die Sonne bei dem oft wolkenlosen Himmel. Bielefeld kommt heute auf 27 Grad, Neuss auf 29, Köln auf 31 Grad. Morgen auch meist durchweg sonnig mit nur wenigen dünnen Wolken am Himmel. Temperaturen steigen auf 24 bis 33 Grad und der Sonntag wird ähnlich.
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2: Um 14.30 Uhr mit Matthias Wurms. Guten Tag. Die Behörden in NRW haben mitgeteilt, was die landesweite Kontrollaktion in Problemimmobilien gestern ergeben hat. 5 Wohnungen wurden wegen schwerer Mängel sofort geschlossen, 24 Mal gab es den Verdacht auf Mietwucher und in einer Wohnung waren 160 Menschen gemeldet, die dort gar nicht wohnten. Der Bundesrat hat dem Recht auf Reparatur zugestimmt. Das Gesetz verpflichtet Hersteller, defekte Geräte gratis oder für wenig Geld zu reparieren, wenn sie während der üblichen Lebensdauer kaputt gehen. Auf Teile von Deutschland kommt eine neue Hitzewelle zu. Nach Angaben des Deutschen Wetterdienstes müssen sich vor allem Menschen im Südwesten von Deutschland in der kommenden Woche auf bis zu 38 Grad einstellen.
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2: In Dortmund darf rund um Biergärten und Straßencafés nicht mehr gebettelt werden. Der Rat hat ein Bettelverbot für die Außengastronomie beschlossen. Auslöser waren Klagen von Dortmunder Wirten, dass ihnen wegen der vielen Bettler die Gäste wegblieben. Kritiker argumentierten, dass das Verbot die Grundrechte der Bettler einschränkt. Am Ende hat der Dortmunder Rat das Bettelverbot mit Stimmen von SPD, CDU und AfD beschlossen. Es gilt erstmal für ein Jahr. Auf der Bahnstrecke zwischen Siegen und dem Ruhrgebiet brauchen Fahrgäste ab heute Abend Geduld. Bis Dezember wird die Ruhr-Sieg-Strecke an rund 100 Stellen saniert. Mehrere Brücken sind so kaputt, dass nicht mehr alle Züge drüber fahren können. Außerdem tauscht die Bahn Schienen und Weichen aus und baut Lärmschutzwände. Ab heute Abend 21 Uhr ist die Strecke zwischen Siegen und Hagen gesperrt. Der Regionalexpress 34 fällt komplett aus. Die Regionalbahn 91 verkehrt nicht zwischen Werdohl und Lennestadt-Altenhundem. Als Ersatz fahren Busse. In der Region Aachen bieten einige Städte im Sommer große Sandspielplätze an. Der größte ist auf dem Aachener Katschhof zwischen Dom und Rathaus. Dort wird heute auch ein 18x18 Meter großes Schachspiel aufgebaut, passend zur kommenden Reit-WM mit Pferdefiguren. Außerdem gibt es jeden Morgen Yoga und viele weitere Aktionen. In Würselen wird heute eine weitere Riesensandkiste eröffnet und in Heinsberg kann ab dem 16. Juli im Sand gebuddelt werden. 80 Tonnen feinster heller Sand werden dort auf dem Marktplatz aufgeschüttet. Das war die WDR 4 Lokalzeit.
0: Und hier ist der WDR 4 Verkehrsservice A1 Euskirchen Richtung Dortmund. Zwischen dem Kreuz Köln West und dem Kreuz Leverkusen West 20 Minuten plus 10 Kilometer stockend. A2 Dortmund Richtung Hannover zwischen Veltheim und Rehren halbe Stunde plus 9 Kilometer Stau wegen Bergungsarbeiten. A2 Hannover Richtung Dortmund zwischen Hamm-Üntrop und Böhnen halbe Stunde plus 7 Kilometer Stau. A3 Frankfurt Richtung Oberhausen zwischen Königsforst und dem Kreuz Leverkusen halbe Stunde plus 15 Kilometer Stop and Go. A3 Köln Richtung Frankfurt zwischen Rösrath und dem Kreuz Bonn-Siegburg halbe Stunde plus 8 Kilometer Stau. Wegen Bergungsarbeiten ist hier nur ein Fahrstreifen frei. A44 Kassel Richtung Dortmund zwischen dem Kreuz Werl und dem Kreuz Dortmund-Unna halbe Stunde plus 10 Kilometer Stau. Die A57 Köln Richtung Nimwegen ist zwischen Mörskapellen und dem Kreuz Mörs nach einem Motorradunfall gesperrt. Es gibt 8 Kilometer Stau ab dem Kreuz Meerbusch. Die Polizei bittet darum, die Sperrung weiträumig zu umfahren. Und A59 Köln Richtung Bonn zwischen dem Dreieck Holmer und dem Dreieck St. Augustin West, halbe Stunde plus 10 Kilometer Stau. Alle Staus auf Ihrer Strecke gibt es auch jederzeit auf wdr4.de und in der wdr4-App. Gute Fahrt an diesem Freitagnachmittag wünsche ich Ihnen. Ich bin Katrin Brackmann und begleite Sie auf den letzten Metern ins Wochenende.
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0: Und das ist ein echter 80er-Kracher. Die Rhythmik.

0: WDR 4 ist hier. Letzter Tag unserer Fahrradwoche. 5 Tage sind wir hier in der WDR 4 Lokalzeit den Lipperathweg entlang gefahren, haben unsere Reporter schwitzen lassen, haben sie trampeln lassen. Sie haben alles gegeben. Heute zum Abschluss lassen wir es ein bisschen gemütlicher angehen. WDR 4 Lokalzeit Reporterin Anna Deschke ist auf dem E-Bike auf dem Weg von Wesel nach Xanten. Entspannte 18 Kilometer bei strahlendem Sonnenschein und bester Aussicht. Vor einer knappen halben Stunde ist sie losgefahren. Wo bist du denn jetzt?
1: Also ich habe jetzt, glaube ich, so 3 bis 4 Kilometer hinter mich gebracht. Also ich fahre wirklich sehr gemütlich heute und bin auch schon an super vielen anderen Radfahrern vorbeigekommen. Also hier ist ordentlich Verkehr auf der Strecke. Wir sind direkt auf dem Deich und ich habe Blick auf den Rhein. Es ist total schön. Und vorhin habe ich hier den Volker getroffen, der kommt aus Düsseldorf.

0: Straßenverkehr. Ne? Wir sind ganz weit weg von irgendwelchen größeren Straßen mit Autos, also alles fein.
1: Also dann schön weiterfahren, damit wir uns gleich wieder auf der Bislicher Insel hören. Anna Deschke ist unterwegs und für Sie gibt's natürlich ganz viele Fotos und Infos im Studioblog auf wdr4.de.

Hathaway, What is Love? Hier ist WDR 4. Sonne satt und bis 32 Grad. Das ist das aktuelle Wetter gerade in London, genauer in Wimbledon. Ich gebe zu, das wäre mir jetzt persönlich zu warm zum Tennis spielen. Andere finden solche Temperaturen genau richtig, um sich mal so richtig auf dem Platz zu verausgaben. Ja. Genau, so ungefähr. Alexander Zverev, genannt Sascha, die deutsche Nummer 1 im Tennis, ist so einer. Da passt es ja prima, dass der jetzt gerade beim berühmtesten Tennisturnier der Welt in Wimbledon in sein Halbfinale gestartet ist. Soweit ist er bis jetzt noch nie bei diesem Turnier gekommen und er will mehr. Denn sein Gegner ist der Engländer Arthur Ferry, die Nummer 114 der Welt, der es nur durch eine Wildcard, also einen geschenkten Startplatz, überhaupt ins Turnier geschafft hat. Allerdings hat Ferry gerade einen beispiellosen Höhenflug und spielt gerade das Turnier seines Lebens. Und als Engländer hat er natürlich das Publikum komplett auf seiner Seite. Da werden die sonst so gesitteten britischen Tennisfans heute mal so richtig Vollgas geben. Trotzdem, ich lege mich jetzt mal fest, ne? Sascha Zverev schafft das heute und stünde dann zum ersten Mal in Wimbledon im Finale. Alle Daumen sind gedrückt. Aktuell steht's 1:1, noch nichts passiert. Los geht's, Sascha, du schaffst das. Hier ist WDR 4 jetzt mit den Dire Straits, Sultans of Swing. Die

0: Der allererste Hit von Vanessa Paradis, da war sie noch ein Teenager. Inzwischen ist sie eine gestandene Frau und immer noch sehr erfolgreich in ihrer Heimat Frankreich. Wir gucken aufs Wetter. Heute Nachmittag scheint überall die Sonne bei einem oft wolkenlosen Himmel. Lemgo kommt auf 26 Grad, Aalen auf 28 und Duisburg auf 29 Grad. Morgen ist es meistens durchweg sonnig bei nur wenigen dünnen Wolken am Himmel. Temperaturen steigen auf 24 bis 33 Grad. Am Sonntag ähnlich, dünne Wolken, viel Sonne, Temperaturen 28 bis 33 Grad.
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2: Die Nachrichten mit Sebastian Ehl. Guten Tag. Die neuen Regeln für den Einbau von neuen Heizungen rücken näher. Der Bundestag hat dem entsprechenden Gesetz zugestimmt, das das alte, sogenannte Heizungsgesetz der Vorgängerregierung ablösen soll. Am Nachmittag sollen noch die Bundesländer darüber abstimmen. Lissi Kaufmann, WDR Berlin.
3: Wer künftig neue Öl- und Gasheizungen einbauen will, soll das tun können, und zwar langfristig. Das neue Gebäudemodernisierungsgesetz macht es möglich, unter der Bedingung, dass ab 2029 stufenweise mehr klimafreundliche Brennstoffe zum Einsatz kommen. Die bisherige Vorschrift, dass neue Heizungen mit 65% erneuerbaren Energien betrieben werden müssen, entfällt. Damit setzt die schwarz-rote Koalition ihr Versprechen aus dem Koalitionsvertrag um, das alte Heizungsgesetz abzuschaffen.
2: Die Deutsche Umwelthilfe hat eine Verfassungsbeschwerde angekündigt. Aus ihrer Sicht verstößt die Regierung gegen die gesetzlichen Klimaziele. Auf Frankreich kommt die dritte extreme Hitzewelle innerhalb von nur 2 Monaten zu. Die Regierung reagiert deshalb mit einem Notfallplan. Der soll die Menschen besser schützen. Christian Schwietzke, WDR aktuell. Was gibt's da für Maßnahmen?
4: Zum Beispiel spezielle Abkühlungszentren für gefährdete Personen, also Ältere und Obdachlose. Die können in diese klimatisierten Unterkünfte gehen, für ein paar Stunden oder auch über Nacht. Denn schon morgen drohen in Frankreich wieder Temperaturen von bis zu 40 Grad. Für die Hauptstadt Paris gilt Alarmstufe Rot. Und auch in Deutschland wird es jetzt wieder heiß. Im Süden werden am Wochenende um die 35 Grad erwartet und nächste Woche noch mehr. Es wird zwar nicht mehr so heiß wie Ende Juni, aber für die meisten vermutlich trotzdem schwer erträglich. Und auch die Natur leidet darunter. Die Wasserstände in Flüssen und Seen sind gesunken. In NRW darf man deshalb in weiten Teilen kein Wasser mehr aus Gewässern entnehmen. Und wer sich nicht dran hält, der muss mit Strafen von bis zu 50.000 Euro rechnen.
2: Weitere Meldungen im Überblick. Der Bundesrat hat einem Gesetz zugestimmt, das Verbrauchern Vorteile bringen und Müll vermeiden soll. Das Recht auf Reparatur. Demnach werden Hersteller verpflichtet, defekte Geräte gratis oder für wenig Geld zu reparieren, wenn sie während der üblichen Lebensdauer kaputt gehen. Die Hersteller müssen dafür Ersatzteile vorrätig halten. Die Behörden in Nordrhein-Westfalen haben mitgeteilt, was die landesweite Kontrollaktion in Problemimmobilien gestern ergeben hat. 5 Wohnungen wurden sofort geschlossen wegen Brandschutzmängeln oder Ratten- und Schimmelbefall. 24 Mal gab es den Verdacht auf Mietwucher und einmal waren 160 Menschen in einer Wohnung gemeldet, die dort gar nicht wohnten. Die Bahnstrecke Düsseldorf-Köln ist aktuell gesperrt wegen eines Böschungsbrandes bei Langenfeld. Das Feuer ist zwar inzwischen gelöscht, aber die Schienen sind beschädigt. Im Nah- und Fernverkehr kommt es zu Umleitungen und Verspätungen. Die Bundespolizei ermittelt.
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2: Der Ruhrverband kämpft weiter gegen das Einschleppen der Quaggermuschel am Hennesee. Seit Ostern brauchen alle Stand-Up-Paddleboards, Boote und Schlauchboote eine Plakette. Das wird auch kontrolliert. Wie die Kontrollen laufen, dazu Matthias Heise für WDR aktuell.
5: Meistens friedlich und einsichtig, sagte mir der Ruhrverband. Allerdings mussten die Kontrolleure auch schon mehrfach die Polizei zu Hilfe rufen. Erst dann gaben die SUP-Paddler ihre Personalien bekannt. Nur SUPs, Boote, auch Schlauchboote, die direkt am Hennesee gelagert werden und nicht in anderen Gewässern waren, erhalten eine blaue Plakette. Wer ohne erwischt wird, muss mindestens 350 Euro Strafe zahlen. Hintergrund ist die Angst vor der Quaggermuschel. Das Wasser im Hennesee bietet ideale Voraussetzungen für ihre millionenfache Verbreitung.
2: Das war WDR aktuell.
0: Und hier ist der WDR 4 Verkehrsservice. A1 Euskirchen Richtung Dortmund. Zwischen Frechen und dem Kreuz Leverkusen. Halbe Stunde plus mehr als 15 Kilometer stockender Verkehr. A2 Dortmund Richtung Hannover. Zwischen Feldheim und Rehren etwa eine Stunde plus 9 Kilometer Stau wegen Bergungsarbeiten. A2 Hannover Richtung Dortmund. Zwischen Hamm-Üntrop und Bönen halbe Stunde plus mehr als 10 Kilometer Stau. A3 Frankfurt Richtung Oberhausen. Zwischen Rösrath und dem Kreuz Leverkusen halbe Stunde plus mehr als 15 Kilometer Stau. A44 Dortmund Richtung Kassel. zwischen Geseke und dem Kreuzwünnenberg Haaren eine Dreiviertelstunde plus 6 Kilometer Stau. A44 Kassel Richtung Dortmund zwischen dem Kreuz Werl und dem Kreuz Dortmund-Unna halbe Stunde plus mehr als 10 Kilometer Stau. A52 Ruhrmond Richtung Düsseldorf zwischen dem Kreuz Mönchengladbach und dem Kreuz Neersen halbe Stunde plus 5 Kilometer Stau. Die A57 Köln Richtung Nimwegen ist zwischen Mörskapellen und dem Kreuz Mörs nach einem Motorradunfall gesperrt. 8 Kilometer Stau ab dem Kreuz Meerbusch. Die Polizei bittet darum, die Sperrung weiträumig zu umfahren. Und hier nochmal die Gefahreninformation für das Kölner Stadtgebiet. Im Stadtteil Nippes wird eine Weltkriegsbombe entschärft. Deshalb sind unter anderem die Zoobrücke und die innere Kanalstraße gesperrt. 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
0: Und wann haben Sie heute Feierabend? Ach, Sie haben schon frei. Schön. Andere müssen noch ein bisschen an eine Schippe. Schaffen wir alles gemeinsam. Und Phil Collins passt ja zu allem, oder? Zu den Vorbereitungen auf den Grillabend, genauso wie zum Nachmittagskaffee im Büro oder in der Werkshalle. Hier ist er mit einem seiner Hits aus den 80ern. Two Hearts. Schönen Nachmittag mit uns.
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0: Der kleine Kölsch-Sprachkurs am Freitagnachmittag, dargeboten von Bappies WDR 4. Endspurt heute bei uns. Die ganze Woche sind wir den Lipperadweg entlang gefahren und haben diesen tollen Fernradweg für Sie erkundet. Jeden Tag gab es eine Etappe und einen frischen WDR 4 Lokalzeitreporter. Heute macht Anna Deschke den Abschluss und hat sich die kürzeste aller Strecken ausgesucht. 18 Kilometer von Wesel nach Xanten. Also hat Anna viel Zeit für kleine Stopps und Sehenswürdigkeiten zwischendurch. Und jetzt ist sie gerade an der Bisslicher Insel. Anna, wenn ich an die Bisslicher Insel denke, dann habe ich das Gefühl, es müsste piepen bei dir im Hintergrund. Tut's aber gar nicht. Wieso nicht?
1: Es ist der richtige Gedanke tatsächlich, denn die Bisslicher Insel ist ja tatsächlich eines der bedeutendsten Auenschutzgebiete in Deutschland und normalerweise sind hier Zehntausende Wildgänse unterwegs. Aber die sind eben nur im Winter da, weil die eben hier überwintern. Denn in Skandinavien und Sibirien ist es dann eben noch kälter. Deswegen denken die sich im Winter, wir kommen alle rüber an den Niederrhein. Aber die sind jetzt ausgeflogen. Dementsprechend müssen wir uns mit ein paar anderen Tieren begnügen, die aber auch nicht weniger spektakulär sind. Denn hier gibt es Seeadler. Seit 2017 brüten die wieder auf der Bisslicher Insel. Und das war tatsächlich die erste erfolgreiche Brut in NRW seit Jahrhunderten. Und der Seeadler hat ja eine Spannweite von bis zu 2,60 Meter. Also Boah. Der ist dann quasi breiter, als ich groß bin. Und größter heimischer Greifvogel Deutschlands. Also es ist schon spektakulär. Den habe ich leider noch nicht entdeckt, aber dafür habe ich die Wasserbüffel gefunden. Und die liegen jetzt gerade vor mir und machen eben, was Wasserbüffel so tun. Sie liegen im Wasser und genießen ihr Leben. Es sind schwarze Tiere mit diesen gebogenen Hörnern und man kriegt so ein bisschen Afrika-Vibes irgendwie, wenn man da drauf guckt, weil die tatsächlich jetzt im Wasser da ganz gemütlich rumliegen. Ein paar andere Vögelchen sind auch noch unterwegs. Was genau das ist, da müssten wir jetzt die Experten fragen. Und die Radfahrer, die hier an der Route vorbeikommen, die halten auch immer wieder an. Die sind total begeistert davon und machen dann Fotos und denken, guck mal da, Wasserbüffel. Sieht man eben nicht jeden Tag.
0: Ich habe jetzt was gelernt. Anna Deschke ist keine 2,60 Meter hoch. Und es ist sehr schön an der Bisslicher Insel. Sag mal, es ist ja sehr, sehr flach da, wo du gerade entlang fährst. Mhm. Außerdem hast du ein E-Bike. Also berg runter, berg rauf ist nicht. Wie geht denn deine Route jetzt weiter? Wie ist so sonst so gerade bei dir?
1: Also es ist tatsächlich relativ wenig Schatten hier. Das ist so das einzige Problem, das ich gerade habe. Also ich hetze immer sehr, sehr schnell von den wenigen Bäumen, die hier an der Straße stehen, weiter, dass ich einen Schattenplatz finde. Das ist so der einzige kleine Nachteil, aber es ist flach, es ist entspannt. Schöne Route, wir fahren weiter Richtung Xanten.
0: Ach, hör mal, ich würde sagen, das sind kleine Probleme. Anna Deschke ist unterwegs auf dem E-Bike bis nach Xanten und ich wette, sie wird irgendwo auch noch was finden, wo nicht nur die Wasserbüffel, sondern auch sie mal die Füße ins Wasser stellen kann. Schöne Fotos von ihr gibt jetzt schon im Studioblog auf wdr4.de oder in unserer kostenlosen App.

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0: Chris Isaac, Wicked Game, am Freitagnachmittag. Wir gucken aufs Wetter. Heute Nachmittag scheint überall die Sonne von einem wolkenlosen Himmel. Brilon kommt auf 25 Grad, Herford auf 27 und Unna auf 28 Grad. Morgen durchweg sonnig, wenige dünne Wolken, 24 bis 33 Grad. Am Sonntag genauso sonnig und 28 bis 33 Grad.
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2: Um 15.30 Uhr mit Matthias Wurms. Guten Tag. Nach dem Bundestag hat auch der Bundesrat den umstrittenen Sparplänen für die gesetzlichen Krankenkassen zugestimmt. Für Patienten bedeutet das, dass einige medizinische Leistungen wegfallen und dass sie bei Arzneimitteln mehr zuzahlen müssen. Bundestag und Bundesrat haben auch die Änderungen beim sogenannten Heizungsgesetz beschlossen. Neue Gas- und Ölheizungen bleiben erlaubt, sie müssen aber ab 2029 mit einem Anteil von Biomethan oder Bioöl betrieben werden. Die Deutsche Umwelthilfe hat Verfassungsbeschwerde angekündigt. Die Bahnstrecke Düsseldorf-Köln ist voraussichtlich bis Samstag gesperrt wegen eines Böschungsbrands bei Langenfeld. Das Feuer ist zwar inzwischen gelöscht, aber die Schienen sind beschädigt. Im Nah- und Fernverkehr kommt es zu Umleitungen und Verspätungen. Die Bundespolizei ermittelt.
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2: Das evangelische Beratungszentrum in Ennepetal weist nach dem Beschluss zur Gesundheitsreform auf sein psychologisches Beratungsangebot hin. Bundestag und Bundesrat haben heute auch Einschnitte für Psychotherapeuten beschlossen. Das bedeutet noch weniger Therapieplätze, noch längere Wartezeiten. Bei Anlaufstellen wie dem evangelischen Beratungszentrum in Ennepetal warten die Menschen statt mehrerer Monate maximal 4 Wochen auf ihr Erstgespräch. Die Leiterin Sally Ischebeck sagte dem WDR, dass man dafür auch keinen Antrag stellen muss. Solche Beratungszentren gibt es auch in anderen Orten. Die Generalsanierung der Bahn im Bergischen Land soll heute Abend um 21 Uhr offiziell zu Ende gehen. Aber die Bahn ist noch nicht mit allem fertig. Sie wollte 12 Bahnhöfe modernisieren, Lärmschutz neu bauen, Weichen, Gleise und Oberleitungen instand setzen. Das meiste hat die Bahn geschafft, aber beim Lärmschutz in Leichlingen fehlen noch etwa 100 Meter und an den Bahnhöfen in Schwelm, Wuppertal und Hahn wird noch gebaut. Deshalb gibt es auch wieder teilweise Ersatzverkehr für den RE 49 und die S-Bahn-Linien 7, 8 und 9. Die Stadt Essen hat den Evonik-Turm in der Innenstadt gesperrt. Grund sind erhebliche Brandschutzmängel. Mehrere hundert Mitarbeiter dürfen den Büroturm bis auf Weiteres nicht betreten. Unter anderem funktioniert die Sprinkleranlage nicht, die im Fall eines Brandes Leben retten könnte. Offenbar ist der Vermieter, eine Berliner Immobiliengesellschaft, Auflagen nicht nachgekommen. Heute soll es ein Treffen zwischen dem Vermieter, den Essener Behörden und der Feuerwehr geben. Die Mitarbeiter von Evonik und einer Anwaltsgesellschaft müssen erstmal im Homeoffice arbeiten. Das war die WDR 4 Lokalzeit.
0: Und hier ist der WDR 4 Verkehrsservice A1 Euskirchen Richtung Dortmund. Zwischen dem Kreuz Köln West und dem Kreuz Leverkusen halbe Stunde plus 15 Kilometer Stop and Go. A2 Dortmund Richtung Hannover zwischen Feldheim und Rehren etwa eine Stunde plus 10 Kilometer Stau wegen Bergungsarbeiten. A2 Hannover Richtung Dortmund zwischen Hamm-Üntrop und Böhnen halbe Stunde plus mehr als 10 Kilometer Stau. A3 Frankfurt Richtung Oberhausen zwischen Rösrath und dem Kreuz Leverkusen halbe Stunde plus 15 Kilometer Stop and Go. A44 Dortmund Richtung Kassel zwischen Erwitte-Anreuchte und dem Kreuz Önnenberg-Haren etwa eine Stunde plus 8 Kilometer Stau. A44 Kassel Richtung Dortmund zwischen dem Kreuz Werl und dem Kreuz Dortmund-Unna halbe Stunde plus mehr als 10 Kilometer Stau. Die A57 Köln Richtung Nimwegen ist zwischen Mörskapellen und dem Kreuz Mörs nach einem Motorradunfall gesperrt. 8 Kilometer Stau ab dem Kreuz Meerbusch. Die Polizei bittet darum, die Sperrung weiträumig zu umfahren. A61 Koblenz Richtung Mönchengladbach zwischen Türnich und Bergheim halbe Stunde plus 7 Kilometer Stau. Und die Bombe in Köln-Nippes ist erfolgreich entschärft. Die innerstädtischen Straßen werden jetzt nach und nach wieder freigegeben. Alle Staus und Meldungen finden Sie auch jederzeit auf wdr4.de und in der wdr4-App. Gute Fahrt und gute Belüftung im Auto. Und wenn dann noch die Musik stimmt, dann ist der Stau auch nur noch halb so schlimm. Ich hätte jetzt ein richtig gutes Stück 80er Musik für Sie.
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0: Ja, für die Erinnerung an Stulpen, übergroße Pullis und Dauerwellen, hier ist jetzt Irene Cara mit Flashdance. What a feeling. Ich bin Katrin Brackmann. Schönen Tag wünsche ich.

0: Creedence Clearwater Revival Proud Mary bei WDR 4 am Freitagnachmittag. Die Römer-Lippe-Route, das ist der Lippe-Radweg, dem wir schon die ganze Woche quer durch Nordrhein-Westfalen folgen. Jeden Tag eine Etappe. Heute die fünfte und letzte. Und tatsächlich führt der Name gerade ein bisschen in die Irre. Denn WDR 4 Lokalzeitreporterin Anna Deschke, die heute von Wesel nach Xanten fährt, ist zwar gerade am Wasser und gerade fährt ein Motorrad vorbei, so wie es klingt. Aber die Lippe ist das nicht mehr bei dir.
1: Nee, hier ist es tatsächlich schon der Rhein und ich bin jetzt auch schon ziemlich nah dran. Also da ist nur noch eine Böschung, die mich vom Wasser trennt. Es weht auch eine steife Brise, ne? Schön frisch hier. Und der Hintergrund ist einfach, die Lippe, die endet kurz vor Wesel. Die ist ja so ungefähr 230.

0: falsche Abbiegung genommen. Deswegen sind wir jetzt 2 Kilometer zu lang unterwegs. Aber macht nichts.
1: Ach, wir sind Schwestern im Geiste, wäre mir auch passiert. Anna Deschke, unsere Schlussradlerin auf dem Lipperadweg. Alle Infos auch bei uns im Studioblog auf wdr4.de.

0: Imagination mit Just an Illusion bei WDR 4 am Freitagnachmittag. Kurze Frage, erinnern Sie sich noch an Ihr erstes Konzert? Also bei mir waren das 1987 die House Martins in Düsseldorf in der Philipshalle. Ich hab's geliebt. Bei Anja aus Bad Honnef wird's höchste Zeit für diese unvergessliche Erinnerung ans erste Mal. Das hat sie nämlich heute im schönen Morgen bei Katharina Theule verraten.
1: Waren Sie mal irgendwann bei einem von denen auf dem Konzert? Alpha Will, Nena?
2: Nein, leider nicht.
1: Überhaupt
2: noch gar nicht. Noch gar nicht.
1: Überhaupt noch gar nie auf irgendeinem Konzert?
2: Genau.
1: Das ist nicht Ihr Ernst.
2: Doch.
0: Ja, und das wird sich jetzt ändern. Und wie? Das wird nämlich ein ganz besonderes erstes Mal.
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0: Mensch, Anja in Bad Honnef. Alles richtig gemacht. Anja hat sich angemeldet auf wdr4.de. Heute Morgen hat sie im Radio ihren Namen gehört und dann schnell bei uns angerufen.
2: Guten Morgen, Frau Theule.
1: Juhu, da ist sie.
2: Super, klasse. Das freut mich. Mega.
1: Anja, wir sehen uns am 25. in der Arena auf Schalke, VIP-Loge. Und das wird, da feiern wir zusammen. Das wird ein richtig cooler Abend.
2: Machen wir. Super. Vielen lieben Dank.
0: Ja, was für ein cooles erstes Konzert, oder? Ich finde, so kann es echt gut gelaunt ins Wochenende gehen. Und wir haben ja noch ein bisschen Platz in unserer VIP-Loge, ne? Bastian Bender lädt Sie am Montag wieder ein. Jetzt schnell noch anmelden auf wdr4.de und dann auf Ihren Namen im Radio achten. WDR 4 ist hier jetzt mit Kate Bush, Wuthering Heights.

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0: Und das passende Sommerwetter gibt's auch noch dazu. Bis heute Abend scheint überall die Sonne bei einem oft wolkenlosen Himmel. Temperaturen heute Abend so um 20 Uhr 23 bis 28 Grad, also immer noch sehr schön warm. Morgen ist es durchweg sonnig mit wenigen dünnen Wolken am Himmel und noch ein bisschen wärmer. Bad Berleburg kommt dann auf 27 Grad, Coesfeld und Gütersloh auf 30 und Essen und Jülich auf 32 Grad. Am Sonntag durchweg sonnig und trocken, sehr warm bis heiß, 28 bis 33 Grad.
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2: Die Nachrichten mit Sebastian Ehl. Guten Tag.
3: Ja, ich habe kommunikative Fehler gemacht. Und ja, glauben Sie es mir, ich ärgere mich am meisten darüber. Und das war auch Mist.
2: Berlins regierender Bürgermeister Wegner zieht nach Fehlinformationen rund um den Stromausfall Anfang Januar Konsequenzen. Er will bei der Wahl zum Abgeordnetenhaus im September nicht mehr als Spitzenkandidat der CDU antreten. Wegner hatte zum Beispiel gesagt, nach dem Stromausfall ständig mit seinem Krisenmanagement telefoniert zu haben, was nicht stimmte. Außerdem hatte er ein privates Tennismatch.
3: Ich habe in den letzten Tagen festgestellt, dass ich mit den wichtigen Themen nicht mehr durchdringe. Ich kriege es nicht mehr hin, Botschaften zu senden, weil eine andere Debatte alles überlagert.
2: Bis zur Wahl in Berlin will Wegner im Amt bleiben. Wer bei der Wahl an seiner Stelle für die CDU ins Rennen geht, steht noch nicht offiziell fest. Nach dem Bundestag hat auch der Bundesrat den Sparplänen für die gesetzlichen Krankenkassen zugestimmt. Die Bundesregierung will mit der Reform die Kosten im Gesundheitssystem reduzieren und damit die Krankenkassen stabilisieren. Katrin Aue, WDR Berlin.
4: Zustimmung zum Sparpaket für die Krankenkassen nun auch in der Länderkammer. Dabei hatten am Vormittag noch Vertreter mehrerer Bundesländer Vorbehalte angemeldet und sich dafür ausgesprochen, den Gesetzentwurf in den Vermittlungsausschuss zu schicken. Saarlands Ministerpräsidentin Rehlinger warnte unter anderem davor, die geplante Reform könne Krankenhäuser weiter in die finanzielle Schieflage treiben. Die Reform soll verhindern, dass die gesetzlichen Krankenkassen weiter in die roten Zahlen rutschen und die versicherten Beiträge noch mehr steigen. Dafür werden ab 2027 allerdings alle mehr belastet. Arztpraxen, Kliniken, Kassen, die Pharmaindustrie und auch die Versicherten, zum Beispiel über höhere Zuzahlungen bei Medikamenten.
2: Weitere Meldungen im Überblick. Bundestag und Bundesrat haben auch die neuen Regeln für neue Heizungen beschlossen. Demnach wird das frühere sogenannte Heizungsgesetz verändert und neue Gas- und Ölheizungen bleiben erlaubt. Allerdings müssen sie ab 2029 auch mit einem Anteil von Biomethan oder Bioöl betrieben werden. Die Deutsche Umwelthilfe hat Verfassungsbeschwerde angekündigt. Die Bundestagsabgeordneten verzichten auf die diesjährige Diätenerhöhung. Die Parlamentarier beschlossen einstimmig, ihre Bezüge nicht um 500 Euro im Monat anzuheben, was eigentlich automatisch passiert wäre, weil die Diäten an die Entwicklung der Löhne gekoppelt sind. Die Abgeordneten fanden aber, dass das angesichts der aktuellen Sparmaßnahmen für die Bürger ein falsches Zeichen sei. In Köln-Nippes ist eine 500-Kilo-Bombe aus dem Zweiten Weltkrieg entschärft worden. Rund 4.300 Menschen mussten ihre Häuser räumen. Auch ein Kinderkrankenhaus, eine Kita, ein Schwimmbad und der Botanische Garten wurden evakuiert. Mehrere Hauptstraßen wurden gesperrt und auch der Stadtbahnverkehr war betroffen.
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2: Auf der Bahnstrecke zwischen Düsseldorf und Köln hat es heute zwei Böschungsbrände gegeben. Die Strecke ist aktuell gesperrt und wird laut Bahn frühestens morgen Nachmittag wieder freigegeben. Johannes Rasch für WDR aktuell.
5: Betroffen sind der Nah- und Fernverkehr, es werden Busse eingesetzt. Die beiden Brände seien zwar gelöscht, sagte ein Sprecher der Bahn, die Feuer hätten aber Schäden an den Schienen angerichtet. Die Bundespolizei ermittle außerdem, ob hier jemand das Feuer absichtlich gelegt hat. Erst wenn die Ermittlungen abgeschlossen seien, könne sich die Bahn um die Schäden kümmern. Fachleute der Bahn bereiteten alles vor, den Schaden auf der Strecke zwischen Düsseldorf und Köln dann schnellstmöglich zu beheben.
2: Das war WDR aktuell.
0: Und hier ist der WDR4-Verkehrsservice A1 Euskirchen Richtung Dortmund. Zwischen Gleuel und dem Kreuz Leverkusen halbe Stunde plus 15 Kilometer stockender Verkehr. A2 Dortmund Richtung Hannover zwischen Veltheim und Rehren etwa anderthalb Stunden plus. Hier gibt's mehr als 10 Kilometer Stau. Wegen Bergungsarbeiten ist hier nur ein Fahrstreifen frei. A2 Hannover Richtung Dortmund zwischen Veltheim und dem Kreuz Bad Oeynhausen halbe Stunde plus 6 Kilometer Stau. A2 Hannover Richtung Dortmund zwischen Kamener Kreuz und Dortmund Nordost eine Dreiviertelstunde plus 7 Kilometer Stau. Stau. A3 Frankfurt Richtung Oberhausen zwischen Königsforst und dem Dreieck Langenfeld, halbe Stunde plus 20 Kilometer Stau. A44 Dortmund Richtung Kassel zwischen Erbitte Anreuchte und dem Kreuz Wünnenberg-Haaren, etwa eine Stunde plus 9 Kilometer Stau wegen Bergungsarbeiten. A44 Kassel Richtung Dortmund zwischen dem Kreuz Werl und dem Kreuz Dortmund-Unna, halbe Stunde plus 15 Kilometer Stau. Und die A57 Köln Richtung Nimwegen ist zwischen Mörskapellen und dem Kreuz Mörs wegen Bergungsarbeiten gesperrt. 7 Kilometer Stau ab dem Kreuz Meerbusch. 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
0: Mensch, ist das schön hier bei uns in Nordrhein-Westfalen. Das denke ich eigentlich jeden Tag. Aber diese Woche nochmal besonders, denn diese Woche fahren wir die Römer-Lippe-Route, also den Lipperadweg entlang. 5 Tage, 5 Etappen, 5 Reporter. Heute also die letzte Etappe. Und da gehen wir gleich ganz nah ran ans Wasser. Vielleicht sogar auch aufs Wasser, ohne nasse Füße. Nach Klassikern von Elton John und Deep Blue Something, jetzt aber erstmal ein 80er, von Pia Sedora und Jermaine Jackson, When the Rain Begins to Fall. Schönen Freitag.

0: Mr. Elton John, Rocketman bei WDR 4. Wir sind die Fahrradklammer unter den Radios sozusagen. Die ganze Woche sind wir schon auf dem Lippe-Radwegs unterwegs für Sie. Jeden Tag eine Etappe, heute der große Abschluss bei bestem Sommerwetter. Deshalb jetzt mal der Schnellcheck mit WDR 4 Lokalzeitreporterin Anna Deschke. Hast du genug zu trinken dabei?
1: Ja.
0: Gut, Sonnencreme?
1: Ja.
0: Was zu essen?
1: Das habe ich vergessen.
0: Oh nein, okay. Also schon mal einmal ein Kreuzchen dran. Wie sieht's mit der Kopfbedeckung aus? Sonnenhut und Helm?
1: Natürlich,
0: und,
1: ja. Sonnenhut. Ja, so. Logisch.
0: Ich meine, okay, zu essen ist jetzt nicht so weit. Du hast heute die kürzeste aller Etappen von Wesel nach Xanten. Gerade mal 18 Kilometer eingerechnet, dass du dich verfahren hast, also 20 Kilometer. Genug Zeit, also mal links, mal rechts zu gucken. Was siehst du da gerade, wenn du das tust?
1: Ich sehe gerade die kleine Fähre Kehr Tröch. Die fährt hier nämlich über den Rhein und sie ist jetzt gerade wieder angekommen. Heißt, die Radfahrer steigen gerade ab und schieben ihre Räder hier den Berg rauf. Ich würde jetzt mal versuchen, vielleicht ganz spontan jemanden anzusprechen. Hi, wie war denn die Überfahrt da mit der Fähre?
2: Perfekt, perfekt.
1: Ist das nicht ein bisschen wackelig da? Sah ziemlich wild aus in der Mitte.
2: Nö, also für mich nicht, aber alles gut. Wir sind ein bisschen abgetrieben vielleicht, weil da ein schnelles Schiff wieder mal kommt.
1: Dann gute Fahrt Ihnen.
2: Ja, danke, ciao.
1: So, also, das ist nämlich hier so eine kleine Fähre, die ist nur für Radfahrer und für Fußgänger. Und die kreuzt eben immer mal wieder zwischen den großen Schiffen den Rhein, bringt die Leute von A nach B. Und da ist eben genau die Nummer, dass die teilweise so ein bisschen abtreibt, abdriftet. Also für mich sah die Fahrt ein bisschen wild aus. Wer sich da nicht so drauf traut, der macht es ein bisschen entspannter. So wie die Manuela aus Stolberg, die sitzt ein bisschen weiter oben im Schatten und im Liegestuhl.
3: Herrlich entspannend. Die Schiffe zu zählen, die Fahrradfahrer zu zählen und wir genießen den Schatten.
1: Wie viele Fahrradfahrer haben Sie schon gezählt heute?
3: Ja, eben war gerade der Höhepunkt, ich denke mal 50. 50 mindestens und die Fähre war voll.
1: Also es ist gut was los hier auf jeden Fall. Auch auf der anderen Rheinseite, denn dieser Lippe-Radweg, der hat auch noch so ein paar Nebenrouten. Und wenn man die benutzt, dann ist man eben teilweise auf der anderen Rheinseite und kommt dann erst hier rüber und kann dann das letzte Stückchen bis nach Xanten fahren.
0: Ich würde sagen, das machst du jetzt mal, damit du dann auch mal was zu essen kriegst und dann mal eine entspannte Pause machen kannst. Anna Deschke ist auf dem Weg mit den ganzen anderen Radfahrern, gerade zwischen Wesel und Xanten, auf dem Weg zum Römermuseum auf der Römer-Lippe-Route. Fotos und Infos gibt's bei uns im Studioblog auf WDR4.

0: Pink featuring Nate Roos. Just give me a reason. Wir gucken aufs Wetter. Bis heute Abend scheint überall die Sonne. Temperaturen heute so um 20 Uhr immer noch 23 bis 28 Grad. Morgen meist durchweg sonnig mit wenigen dünnen Wolken am Himmel. Es wird noch ein bisschen wärmer. In Halle bis 29 Grad. Iserlohn kommt auf 30. Wesseling auf 32 Grad. Am Sonntag wieder sonnig. Sehr warm bis heiß. 28 bis 33 Grad.
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2: Um 16.30 Uhr mit Matthias Wurms. Guten Tag. Nach dem Bundestag hat auch der Bundesrat den umstrittenen Sparplänen für die gesetzlichen Krankenkassen zugestimmt. Für Patienten bedeutet das, dass einige medizinische Leistungen wegfallen und dass sie bei Arzneimitteln mehr zuzahlen müssen. Die Bundestagsabgeordneten verzichten auf die diesjährige Diätenerhöhung. Die Parlamentarier beschlossen wegen der aktuellen Wirtschaftslage einstimmig, ihre Bezüge nicht um 500 Euro im Monat anzuheben. Eigentlich wäre das automatisch passiert, weil die Diäten an die Entwicklung der Löhne gekoppelt sind. Im Kölner Norden ist eine 500-Kilo-Bombe aus dem Zweiten Weltkrieg entschärft worden. Rund 4.300 Menschen mussten ihre Häuser räumen. Auch ein Kinderkrankenhaus, eine Kita, ein Schwimmbad und der Botanische Garten in Köln-Riehl wurden evakuiert. Mehrere Hauptstraßen waren gesperrt.
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2: Auf der Bahnstrecke zwischen Düsseldorf und Köln hat es zwei Böschungsbrände gegeben. Die sind zwar gelöscht, aber nach Angaben der Bahn haben sie die Schienen beschädigt. Deshalb ist die Strecke zwischen Leverkusen-Mitte und Langenfeld aktuell gesperrt. Und weil die Bundespolizei noch ermittelt, ob jemand die Brände absichtlich gelegt hat, verzögern sich die Reparaturen. Die Strecke wird deshalb laut Bahn frühestens morgen Nachmittag wieder freigegeben. Es kommt zu Zugausfällen und Verspätungen im Regional- und Fernverkehr zwischen Köln und Düsseldorf. Fahrgäste sollten sich frühzeitig im Internet über Ersatzverkehr informieren. Wegen der Hitze und der anhaltenden Trockenheit hat nun auch der Kreis Unna die Wasserentnahme aus Flüssen und Bächen verboten. Ausnahmen gibt es für kleine Mengen wie einen Eimer Wasser oder um Vieh zu tränken. Wer sich nicht an die Regel hält, dem drohen im Kreis Unna bis zu 50.000 Euro Strafe. Solche Verbote gelten nun in fast ganz NRW. Die Wasserstände in den Flüssen betragen teils nur wenige Zentimeter. Der Kreis Recklinghausen appelliert bisher nur an seine Bürger, kein Wasser aus Bächen und Flüssen zu entnehmen. Verboten ist es dort noch nicht. Der Ausbau des Phantasialands in Brühl wird jetzt amtlich geprüft. Der Planungsausschuss der Stadt stimmte dafür, dass das sogenannte Bauleitverfahren beginnen soll. Bis entschieden werden kann, ob das Phantasialand erweitert wird, müssen aber unter anderem noch Gutachten zum Artenschutz und zur Hochwassergefahr erstellt werden. Die Erweiterung ist umstritten, weil ein Naturschutzgebiet komplett überbaut werden soll. Gestern haben deshalb etwa 250 Menschen vor dem Rathaus in Brühl gegen die Pläne demonstriert. Das war die WDR 4 Lokalzeit.
0: Und hier ist der WDR 4 Verkehrsservice A1 Münster Richtung Köln. Zwischen Hamberg-Kamen und Schwerte halbe Stunde plus mehr als 10 Kilometer stockender Verkehr. A2 Dortmund Richtung Hannover zwischen Bielefeld Süd und Bielefeld Ost eine Dreiviertelstunde plus 6 Kilometer Stau. A2 Dortmund Richtung Hannover zwischen Veltheim und Rehren etwa anderthalb Stunden plus 10 Kilometer Stau. Wegen Bergungsarbeiten ist nur ein Fahrstreifen frei. A2 Hannover Richtung Dortmund zwischen Bad Eilsen und dem Kreuz Bad Oeynhausen halbe Stunde plus 7 Kilometer Stau. A43 Recklinghausen Richtung Wuppertal zwischen Wittenhäfen und Sprockhöfeln in Dreiviertelstunde plus 7 Kilometer Stau nach einem Unfall. A44 Dortmund Richtung Kassel zwischen Erwitte-Anröchter und dem Kreuz Wünnenberg-Haaren eine Dreiviertelstunde plus 7 Kilometer Stau wegen Bergungsarbeiten. A44 Kassel Richtung Dortmund zwischen dem Kreuz Werl und dem Kreuz Dortmund-Unna halbe Stunde plus mehr als 10 Kilometer Stau. Und die A57 Köln Richtung Nimwegen ist zwischen Mörskapellen und dem Kreuz Mörs wegen Bergungsarbeiten gesperrt. 7 Kilometer Stau ab dem Kreuz Meerbusch. Alle Staus auf Ihrer Strecke gibt's auch jederzeit auf wdr4.de und in der wdr4-App. Gute Fahrt, kommen Sie gut durch den Berufsverkehr und anschließend ins Wochenende. Wir helfen gerne mit, jetzt musikalisch, mit den Fine Young Cannibals aus den 80ern.
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0: Douglas, Kung Fu Fighting, hier ist WDR 4. Das Wochenende ist nah, das Wetter spielt mit und es ist wirklich so viel los bei uns im Land. Ich habe mal gerade so ein bisschen geguckt, zum Beispiel hier, Bad Sassendorf. Da können Sie sozusagen das Salz in der Suppe spüren. Am Erlebnisgradierwerk im Kurpark, da gibt es nämlich so einen salzhaltigen Sprühnebel. Ich glaube, das ist ganz erfrischend, wenn man sich da mal so einnebeln lässt am Wochenende. Und wenn Sie dann einmal nass sind, gehen Sie einfach direkt um die Ecke. Da ist Selzermarkt am Wochenende. Ich meine, Salz und Bad Sassendorf, das gehört ja zusammen, ne? Da gibt es ja diese westfälischen Salzwelten. Und wenn Sie auf dem Selzermarkt sind, da können Sie auch selber mal Salz sieden, sagt Janet Metz von den westfälischen Salzwelten.
1: Das heißt, dass wir unsere Siedepfanne anschmeißen und dort aus dem Sassendorfer Salzwasser Salz gewinnen. Über 400 Liter werden quasi in die Pfanne eingelassen und daraus kochen wir Salz. Natürlich kann man das dann auch probieren oder unter dem Mikroskop untersuchen.
0: Ja, oder mit nach Hause nehmen und später Steak damit würzen. Der Selzermarkt in Bad Sassendorf, der startet am Wochenende um 11. Es gibt natürlich auch Live-Musik und lecker Essen und der Eintritt ist frei. Alle Infos und noch ganz viele Tipps fürs Wochenende gibt's natürlich wie immer auf wdr4.de.

0: Ach, wie schön, oder? Da sind sie wieder, die Stones. Und wir feiern sie schon den ganzen Tag für ihr neues Album. Und sie feiern sie auch. Ruth aus Hürth geht richtig steil.
1: Boah, wie geil! Einfach mega! Das ist ja voll Stone! Richtig, richtig geil. Schön. Man hört sofort, dass die da sind. Einfach unverkennbar. Mehr davon!
0: Mensch Ruth, wir sind so bei Ihnen. Tatsächlich ist Foreign Tongues echt abwechslungsreich. Ist also kein reines Rockalbum, sagt Mick Jagger.
2: It's not really a rock album, so it has a lot of different styles, you know, so it's not just rock music.
0: Ja, ganz viele verschiedene Stilrichtungen auf dem neuen Stones Album und wir hören jetzt auf, drüber zu reden. Wir hören wieder rein. Hier sind die Rolling Stones vom neuen Album Foreign Tongues mit In the Stars bei WDR 4.

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0: Ach, was für eine großartig coole Nummer. Stevie Wonder, Superstition. Wir gucken aufs Wetter. Heute Abend scheint überall die Sonne von einem meistens wolkenlosen Himmel. Temperaturen heute Abend um 8 so zwischen 23 und 28 Grad immer noch. Morgen ist es meistens durchweg sonnig bei nur ganz wenigen dünnen Wolken am Himmel und es wird noch ein bisschen wärmer. Warburg kommt auf 29 Grad, Dortmund auf 30, Wuppertal auf 31 Grad. Am Sonntag wieder sonnig und trocken, sehr warm bis heiß, 28 bis 33 Grad.
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2: Die Nachrichten mit Jessica Häusler. Guten Tag.
3: Wenn ich feststelle, dass ich mit den Themen, die entscheidend sind für die Menschen, nicht mehr durchdringe, dann muss es Konsequenzen geben.
2: Berlins regierender Bürgermeister Wegner will bei der Wahl zum Abgeordnetenhaus im September nicht mehr als Spitzenkandidat der CDU antreten. Er reagiert damit auf Enthüllungen zu unwahren Aussagen rund um den Stromausfall Anfang Januar. Angela Ulrich, WDR Berlin.
4: Die Stadt Berlin sei wichtiger als seine Person, sagte Wegner. Wer ihn als Spitzenkandidat beerben soll, blieb zunächst offen. Die Kritik entzündete sich vor allem an falschen Angaben Wegners zu seiner Kommunikation während des Stromausfalls im Berliner Südwesten. Wegner räumte kommunikative Fehler ein und sagte wörtlich, das war auch Mist. Dies überlagere im Wahlkampf aber die wichtigen Themen, deshalb ziehe er seine Konsequenzen. Er wolle authentisch bleiben, womit er zuletzt nicht mehr durchgedrungen sei, so Wegner. Am Abend werden die Berliner CDU-Kreisvorsitzenden zusammenkommen. Sie beraten über eine neue Spitzenkandidatur.
2: Die Behörden in NRW haben aus der landesweiten Kontrollaktion in Problemimmobilien gestern Bilanz gezogen. Die Beamten waren unter anderem in Dortmund, Hagen, Krefeld und Velbert unterwegs. Christian Schwietzke, WDR aktuell. Was waren denn die gröbsten Verstöße?
5: Da war einiges dabei. 5 Wohnungen mussten sofort geschlossen werden, weil die Kontrolleure lebensbedrohliche Brandschutzmängel oder Ratten- und Schimmelbefall fanden. Aber es gab auch Verstöße anderer Art. Mietwucher zum Beispiel. In 24 Fällen haben Großfamilien auf engstem Raum gewohnt, mit überteuerten Mieten. Es gab auch nicht genehmigte Kellerwohnungen und illegale Prostitution und offenbar ein organisiertes System, um Sozialleistungen zu erschleichen. So waren 160 Menschen in Wohnungen gemeldet, die dort gar nicht wohnen. Und besonders traurig, das Jugendamt hat bei den Kontrollen einen Säugling in Obhut genommen, weil es Hinweise gab, dass das Kind vernachlässigt wurde.
2: Weitere Meldungen im Überblick. Der deutsche Tennisstar Alexander Zverev hat es ins Finale von Wimbledon geschafft. Er besiegte im Halbfinale den Engländer Arthur Ferry in 3 Sätzen. 7:6, 6:2 und 6:4. Im Endspiel am Sonntag trifft Zverev entweder auf Jannik Sinner oder Novak Djokovic. Es ist das erste Mal seit 1995, dass ein deutscher Mann im Wimbledon-Finale steht. Nach dem Bundestag hat auch der Bundesrat den umstrittenen Sparplänen für die gesetzlichen Krankenkassen zugestimmt. Die Bundesregierung will mit der Reform die Kosten im Gesundheitssystem reduzieren und damit die Krankenkassen stabilisieren. Für Patienten bedeutet das, dass einige medizinische Leistungen wegfallen und dass sie bei Arzneimitteln zuzahlen müssen. Die Bahnstrecke Düsseldorf-Köln ist nach Böschungsbränden gesperrt und zwar bis morgen Nachmittag. Die Feuer haben Schienen beschädigt. Im Nah- und Fernverkehr kommt es zu Umleitungen und Verspätungen. Es fahren Ersatzbusse. Gleichzeitig ist die Strecke Hagen-Wuppertal-Köln wegen Sanierungsarbeiten gesperrt. Sie soll heute Abend nach 5 Monaten wieder freigegeben werden.
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2: Die Stadt Essen hat den Evonik-Turm in der Innenstadt gesperrt. Grund sind erhebliche Brandschutzmängel. Mehrere hundert Mitarbeiter dürfen den Büroturm bis auf Weiteres nicht betreten. Olaf Biernat, WDR Essen.
6: Unter anderem funktioniert die Sprinkleranlage nicht, die im Fall eines Brandes Leben retten könnte. Dieser und mehrere weitere Mängel haben dazu geführt, dass die Stadt Essen den Turm gesperrt hat. Offenbar ist der Vermieter, eine Berliner Immobiliengesellschaft, Auflagen nicht nachgekommen. Heute soll es ein Treffen zwischen Vermieter und den Bauordnungsbehörden und der Feuerwehr geben. Die Mitarbeiter von Evonik sowie einer Anwaltsgesellschaft müssen im Homeoffice arbeiten.
2: Das war WDR aktuell.
0: Und hier ist der WDR4-Verkehrsservice A1 Münster Richtung Köln. Zwischen Hamberg-Kamen und Schwerte halbe Stunde plus mehr als 10 Kilometer Stau. A2 Dortmund Richtung Hannover zwischen Veltheim und Rehren mehr als eine Stunde plus 9 Kilometer Stau. Wegen Bergungsarbeiten ist nur ein Fahrstreifen frei. A2 Hannover Richtung Dortmund zwischen Bad Eilsen und dem Kreuz Bad Oeynhausen halbe Stunde plus 7 Kilometer Stau. A2 Hannover Richtung Dortmund zwischen Kamener Kreuz und Dortmund Nordost dreiviertel Stunde plus 9 Kilometer Stau. A3 Frankfurt Richtung Oberhausen Oberhausen zwischen Königsforst und dem Kreuz Leverkusen 20 Minuten plus 8 Kilometer stockend. A44 Dortmund Richtung Kassel zwischen Erwitte Anreuchte und dem Kreuz Wünnenberg-Haaren mehr als eine Stunde plus 9 Kilometer Stau wegen Bergungsarbeiten. A44 Kassel Richtung Dortmund zwischen dem Kreuz Werl und dem Kreuz Dortmund-Unna 20 Minuten plus 10 Kilometer stockend. Und A61 Mönchengladbach Richtung Koblenz zwischen Miel und Grafschaft Ringen 20 Minuten plus 10 Kilometer stockender Verkehr. 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
0: Schönen Freitagnachmittag. Muckelig ist es im Land, oder? Und dazu schön sonnig. Machen Sie was draus. Egal, ob jetzt Sonnenanbeter oder Typ im Schattenbleiber. Ich bin ja eher Zweiteres. Aber alles ist möglich. 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
1: Tim Bensko bei WDR 4. Und mich würde wirklich interessieren, wie viele von Ihnen sich nach dieser Woche überlegt haben, also den Lippe-Radweg, also diese Römer-Lippe-Route, die muss ich vielleicht auch mal mit meinem Fahrrad fahren. Ich könnte mir vorstellen, das sind einige, denn es war wirklich toll, wie abwechslungsreich und schön dieser Fernradweg ist. 5 Tage sind wir den entlang gefahren, in 5 Etappen. 5 Reporter waren unterwegs. Den Abschluss macht heute Anna Deschke, die mit 18 Kilometern auf dem E-Bike die eindeutig kürzeste Strecke abgestaubt hat, von Wesel nach Xanten. Deswegen bist du auch so gar nicht außer Puste. Du bist jetzt angekommen, wo denn genau bitte?
2: Ich bin angekommen an der Xantener Südsee. Oh. Es ist wunderschön. Ich habe einen tollen Blick hier. Ganz, ganz toll.
1: Ich war einmal da und bin da schwimmen gegangen und die war so unfassbar kalt, die Südsee.
2: Ich bin jetzt hier tatsächlich auf der Seite, auf der man nicht baden darf, aber ich darf mit den Füßen rein. Wir probieren das mal kurz aus, wie die Temperatur so ist.
1: Ja.
2: Also, ja gut, ich bin hier am Rand. Ich finde das jetzt ganz angenehm eigentlich. Schön, ja,
1: du
2: erfrischend.
1: Bist, du bist härter im Leben als ich. Ja, ja, ja.
2: Vielleicht hat sich's auch aufgeheizt nach der ganzen Hitzewelle. Wer weiß das schon, ne? Aber es ist schon wirklich toll. Also ich sehe da hinten im Hintergrund den kleinen Biergarten, an dem man sich dann eine Erfrischung holen kann, wenn man hier angekommen ist, und dann eben ein bisschen rumplanschen im Wasser.
1: Ja, ich merke das schon. Du bist aber ja auch noch Fahrrad gefahren heute ein bisschen.
2: Das auch.
1: Wie hat dir denn die Strecke gefallen?
2: Also ich fand jetzt diese 18-Kilometer-Route tatsächlich richtig schön und die ist auch toll zu fahren. Also bis auf das eine Mal, da habe ich mich ja kurz verfahren, weil ich ein Schild übersehen habe. Aber insgesamt ist das hier eigentlich top ausgeschildert, von Wesel bis nach Xanten. Und der Weg am Deich entlang, der ist total schön, weil da sind auch keine Autos unterwegs. Man fährt wirklich auf dem Deich, man hat den Rhein die ganze Zeit im Blick. Man fährt immer wieder durch so kleine süße Bauernschaften. Also da wohnen maximal, was weiß ich, 200-300 Leute. Ist wirklich schön. Und dann kommt die Bisslicher Insel, also dieses riesige Naturschutzgebiet. Da war das Highlight dann die Wasserbüffel, also auch ein toller Zwischenstopp. Und kurz danach kommt dann auch schon der erste Biergarten. Also für alle, die die Verpflegung vergessen haben oder schon aufgebraucht haben, nach den ersten 10 Kilometern kann man dann auch schon ein Päuschen machen. Dann kann man mit der Fähre übersetzen auf die andere Rheinseite. Das geht in gerade mal 4 Minuten, also selbst diesen kleinen Schwenker noch. Und auch das letzte Stück bis nach Xanten, das ist super zu fahren. Das sind dann nur so 6-7 Kilometer. Das ist ein Fahrradweg die ganze Zeit abseits von großen Straßen und man landet eben automatisch an der Xantener Südsee. Also wirklich schöner Tagestrip, geht mit E-Bike komplett entspannt, aber ich glaube auch mit einem normalen Fahrrad ist das eine hübsche Strecke. Und für alle, die sich trauen, den kompletten Lippe-Radweg zu fahren, ist es einfach ein toller Abschluss, hier in Xanten dann zu landen.
1: Dankeschön, Anna Deschke. Eigentlich würde ich jetzt gerne hören, wie du ganz reingehst, aber du darfst an deiner Stelle nicht baden.
2: Nein, darf ich
1: auf keinen Fall. Dann hast du dir jetzt auf jeden Fall eine Erfrischung verdient. Ich danke allen unseren Reportern, die den Lippe-Radweg entlang gefahren sind. Tolle Fotos und ganz viele Infos haben wir für Sie zusammengestellt im Studioblog auf wdr4.de.

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1: 17.22 Uhr, schönen Freitagnachmittag mit WDR 4. Und jetzt mit Trio Rio, New York, Rio, Tokio.

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0: Sascha, I feel lonely. Wir gucken aufs Wetter. Heute Abend scheint überall die Sonne. Noch so 23 bis 28 Grad. Morgen den ganzen Tag sonnig. Münster kommt auf 31 Grad, Moers auf 32, Aachen auf 33 Grad. Und so ähnlich wird es auch am Sonntag.
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2: Um 17.30 Uhr mit Matthias Wurms. Guten Tag. Der deutsche Tennisprofi Alexander Zverev steht zum ersten Mal im Finale von Wimbledon. Er besiegte im Halbfinale den Engländer Arthur Ferry in 3 Sätzen. Im Endspiel am Sonntag trifft Zverev entweder auf Jannik Sinner oder Novak Djokovic. Die Bundeswehr zieht sich nach 11 Jahren aus ihrem Feldlager im nordirakischen Erbil zurück. Das Lager war zuletzt mehrfach Ziel iranischer Angriffe. Außerdem ziehen sich auch die USA aus dem gemeinsamen Camp zurück und bieten künftig keinen Schutz mehr, etwa durch ihre Flugabwehr. Die Bahnstrecke Düsseldorf-Köln ist nach Böschungsbränden gesperrt, und zwar bis mindestens morgen Nachmittag. Die Feuer haben Schienen beschädigt. Im Nah- und Fernverkehr kommt es zu Umleitungen und Verspätungen. Es fahren Ersatzbusse.
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2: Am Landgericht Köln ist heute ein emotionaler Prozess zu Ende gegangen. Es ging um den tödlichen Unfall in Hürth im Juni vergangenen Jahres. Ein damals 20-Jähriger war bei Rot über eine Ampel gerast und in eine Gruppe von Schulkindern gefahren. Ein 10 Jahre altes Mädchen und ein 25 Jahre alter Schulbegleiter wurden getötet. Der Unfallfahrer muss jetzt für 4 Jahre und 6 Monate ins Gefängnis. Es wurde das Jugendstrafrecht angewandt. Außerdem muss er an die Hinterbliebenen knapp 200.000 Euro Schmerzensgeld zahlen. Das evangelische Beratungszentrum in Ennepetal weist nach dem Beschluss zur Gesundheitsreform auf sein psychologisches Beratungsangebot hin. Bundestag und Bundesrat haben heute nämlich auch Einschnitte für Psychotherapeuten beschlossen. Das bedeutet noch weniger Therapieplätze, noch längere Wartezeiten. Bei Anlaufstellen wie dem evangelischen Beratungszentrum in Ennepetal warten die Menschen statt mehrerer Monate maximal 4 Wochen auf ihr Erstgespräch. Die Leiterin Sally Ischebeck sagte dem WDR, dass man dafür auch keinen Antrag stellen muss. Solche Beratungszentren gibt es auch in anderen Orten. In Leverkusen wurde gerade eins der größten Bierfeste der Region eröffnet, die Opladener Bierbörse. 4 Tage lang werden auf der Schusterinsel zehntausende Besucher erwartet. 70 Stände sind dieses Jahr dabei, vom klassischen Kölsch bis zu Craft Beer aus kleinen Brauereien. Eine Brauerei aus Bayern bietet erstmalig auch alkoholfreies Bier vom Fass an. Zum Programm der Opladener Bierbörse gehören auch Live-Konzerte. Am Sonntag tritt die Kölner Band Brinks auf, am Montagabend Gildo Horn und alles bei freiem Eintritt. Das war die WDR 4 Lokalzeit.
0: Und hier ist der WDR 4 Verkehrsservice A1. Münster Richtung Köln zwischen Hamberg-Kamen und Schwerte halbe Stunde plus mehr als 10 Kilometer Stau. A2 Dortmund Richtung Hannover zwischen Feldheim und Rehren mehr als 1 Stunde plus 9 Kilometer Stau. Wegen Bergungsarbeiten ist hier nur ein Fahrstreifen frei. A2 Hannover Richtung Dortmund zwischen Kamener Kreuz und Dortmund Nordost halbe Stunde plus 7 Kilometer Stau. A3 Frankfurt Richtung Oberhausen zwischen Königsforst und dem Kreuz Leverkusen halbe Stunde plus 8 Kilometer Stau. A3 Arnheim Richtung Köln zwischen Dienstlaken Süd und dem Kreuz Kaiserberg Viertelstunde plus 8 Kilometer stockend. A3 Köln Richtung Frankfurt zwischen Lohmar und Siebengebirge 20 Minuten plus 5 Kilometer Stau. A44 Dortmund Richtung Kassel zwischen Erwitte-Anreuchte und Büren 20 Minuten plus 6 Kilometer Stau. Und A52 Mönchengladbach Richtung Düsseldorf zwischen dem Kreuz Mönchengladbach und Mönchengladbach-Neuberg 20 Minuten plus 4 Kilometer Stau nach einem Unfall. 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
0: Und hier sind jetzt aus den 80ern Katrina and the Waves, passend zum Wetter. Walking on Sunshine. Ich bin Katrin Brackmann. Schönen Tag.

0: Klassiker von den Temptations, My Girl bei WDR 4, 20 vor 6. Bei mir stellen sich so langsam Wochenendgefühle ein, bei Ihnen auch? 30 Grad, Sonne, ach ja, oder machen wir uns einen schönen Abend? Also ich gehe gleich zum Beispiel noch auf den Geburtstag, werde mich da schön mit meinem Kaltgetränk im Schatten aufhalten und entspannen. Ganz im Gegenteil übrigens zu Diana aus Schwerte.
1: Ich bin am Samstag erst beim Schwimmwettkampf in Witten im Freibad, mir noch ein bisschen Sonne abholen. Und am Abend treffen wir uns mit den Schützen, mit unserem benachbarten Schützenverein. Wir haben eine wunderbare Freundschaft, treffen uns zweimal im Jahr, einmal dort, einmal bei uns. Ich freue mich schon drauf. Schönes Wochenende.
0: Ja, das wünschen wir natürlich auch. Übrigens, wo wir gerade Schwerte hören, bei Schwerte gleich um die Ecke ist ja auch jede Menge los, ne? Traditionelles Oldtimer-Treffen auf der Grümannsheide in Iserlohn mit so richtig aufpolierten Schätzchen. Also auch was Tolles. Oldtimer-Trecker sind immer da. Finden Kinder immer toll. Los geht's samstags um 10 bis Sonntag um 17 Uhr. Also ich meine, es gibt so viele Veranstaltungen. Was immer Sie vorhaben, wir wünschen ganz, ganz, ganz viel Spaß. Machen Sie das Beste aus diesem Wochenende. Und WDR 4 ist natürlich gerne dabei. Wir sind Ihr Begleiter. Passen eigentlich immer. Jetzt mit Musik von Anastasia. Paid My Dues.

Erasure, Hola Amor bei WDR 4. Ich gucke gerade mal auf die Uhr. Ja, 6:12, das heißt, gleich startet Jürgen Meier mit Ihnen ab in die 80er. Unser Start ins Wochenende. Unter anderem hat er eine Maxi der SOS-Band. Sagt Ihnen nichts mehr, warten Sie mal kurz.

Ja, lange nicht mehr gehört, oder? Just Be Good To Me, gleich in der Long Version. Und wenn Sie noch Musikwünsche haben, her damit. Das geht über wdr4.de und als Nachricht oder Sprachnachricht an die 0221 567 89 3x die 4. Viel Spaß gleich mit dem Start ins Wochenende. Ich bin Katrin Brackmann. Schönes Wochenende.

0: Wir schauen aufs Wetter an diesem Freitagabend. Da gibt es ganz viel Sonne und auch über den Abend noch Temperaturen bis 28 Grad. Morgen dann den ganzen Tag Sonne und es wird ein bisschen wärmer. Bad Berleburg kommt auf 27 Grad, Coesfeld auf 30 und Essen auf 32 Grad.
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2: Mit Dagmar Schlichting, guten Abend. Bahnausfälle in NRW nach Bränden, der Staatsschutz ermittelt. Der Bundestag hat die Gesundheitsreform beschlossen, was jetzt auf Versicherte zukommt, und Urteil nach tödlichem Unfall mit Schülergruppe in Hürth. Die Bahn macht in NRW heute gleich zweifach Schlagzeilen. Eine ist zumindest auf den ersten Blick positiv. Am Abend geht die Strecke Köln-Wuppertal-Hagen nach rund 5 Monaten Generalsanierung wieder in Betrieb, wenn auch mit Einschränkungen. Darauf schauen wir gleich. Akut macht aber seit heute Vormittag eine Strecke Probleme, die nicht weit von dieser entfernt ist. Die wichtige Verbindung zwischen Köln und Düsseldorf über Leverkusen, die ist dicht. Dabei ist das doch eigentlich die Umleitungsstrecke für die Strecke über Wuppertal. Niklas Hoth, wird aktuell angefangen hat alles mit Böschungsbränden heute Vormittag?
3: Genau, zwischen Langenfeld und Leverkusen. Es waren wohl 2 Brände, beide natürlich längst gelöscht. Aber sie haben die Kabel und Schienen beschädigt. Und dazu kommt, laut ARD-Informationen geht die Polizei von Sabotage aus. Der Staatsschutz ermittelt. Ich höre, dass es dort an beiden Brandstellen jeweils eine kleine Explosion gegeben haben soll. An einem der beiden Orte werden laut Bahn auch noch Spuren gesichert. Da kann also auch noch nicht repariert werden. Die Bahn, die sagt, die Strecke Leverkusen-Langenfeld, die bleibt bis mindestens mal morgen Nachmittag dicht.
2: Und das hat heftige Auswirkungen.
3: Ja, von Nord nach Süd durch Nordrhein-Westfalen kommen ist gerade schwierig oder dauert zumindest mal deutlich länger. Denn noch ist eben die Alternativstrecke über Wuppertal bis 21 Uhr gesperrt, bis sie dann eben wieder freigegeben wird nach der Generalsanierung. Die dritte Alternativstrecke linksrheinisch über Dormagen kann nicht so viele Züge aufnehmen und ist auch völlig überlastet.
2: Aber wie ist die Perspektive? Wird es dann heute Abend besser, wenn die generalsanierte Strecke dann wieder frei ist?
3: Jein, könnte es in der Theorie, aber praktisch, obwohl die Bahn heute am Vormittag noch eine pünktliche Fertigstellung gefeiert hat, kommt heute Nachmittag raus, die Strecke geht erstmal mit massiven Einschränkungen in Betrieb. Auf den ganzen 65 Kilometern gilt erstmal Tempo 70 und da funktioniert natürlich erstmal kein normaler Fahrplan. Deshalb ist jetzt schon bei den regulären Zügen mit Ausfällen und Verspätungen für das ganze Wochenende zu rechnen.
2: Bahnpendler müssen also Geduld haben, Niklas Hoth. Es ist die erste große Reform der Bundesregierung. Bundesgesundheitsministerin Wagen hat erfolgreich dafür im Bundestag geworben.
4: Wir läuten mit diesem Gesetz nicht mehr und nicht weniger als einen Paradigmenwechsel im Gesundheitswesen ein.
2: Die Gesundheitsreform ist also beschlossen, ein wichtiges Projekt der schwarz-roten Regierung. Rund 75 Millionen Versicherte, die sind betroffen und fast jeder, der im Gesundheitswesen arbeitet. Also eigentlich ein Grund zu feiern für die Regierung, oder?
5: Dieses Gesetz ist auch kein Gesetz, wonach Verabschiedung die Sektkorken knallen. Dieses Gesetz löst ein Problem.
2: Also richtige Freude kam selbst bei dieser SPD-Abgeordneten nicht auf, denn allen ist klar, es muss gespart werden, um die Krankenkassenbeiträge stabil zu halten, bei Praxen, bei Kliniken und in der Pharmaindustrie. Und das hat auch für gesetzlich Versicherte seinen Preis. Welchen, erklärt Birte Sönnigsen, WDR Berlin.
6: Ich pick da mal ein paar Dinge raus. Die Zuzahlungen, die sollen zum Beispiel steigen. Wenn man im Krankenhaus ist oder ein Rezept in der Apotheke einlöst, dann werden da statt wie bisher mindestens 5 Euro in Zukunft mindestens 7,50 Euro fällig. Jetzt muss man sagen, diese Zuzahlungen, die sind auch seit mehr als 20 Jahren nicht erhöht worden. Es gibt noch weitere Änderungen, zum Beispiel bei der bisher beitragsfreien Mitversicherung von Ehepartnern. Die wird eingeschränkt. Es wird beim Zahnersatz gekürzt und auch das anlasslose Hautkrebs-Screening für alle, das soll wegfallen.
2: Und jetzt geht's weiter mit den Kurznachrichten und Jessica Häusler.
7: Der deutsche Tennisprofi Alexander Zverev hat es erstmals ins Finale von Wimbledon geschafft und ist damit auch der erste deutsche Mann seit Boris Becker 1995, der im Wimbledon-Finale steht. Zverev besiegte im Halbfinale den Engländer Arthur Ferry in 3 Sätzen, 7-6, 6-2 und 6-4. Im Endspiel am Sonntag trifft Zverev entweder auf Jannik Sinner oder Novak Djokovic. Die Behörden in NRW haben mitgeteilt, was die landesweite Kontrollaktion in Problemimmobilien gestern ergeben hat. 5 Wohnungen wurden sofort geschlossen wegen Brandschutzmängeln oder Ratten- und Schimmelbefall. 24 Mal gab es den Verdacht auf Mietwucher und einmal waren 160 Menschen in einer Wohnung gemeldet, die dort gar nicht wohnten. Bundestag und Bundesrat haben die neuen Regeln für die neuen Heizungen beschlossen. Demnach wird das frühere sogenannte Heizungsgesetz verändert und neue Gas- und Ölheizungen bleiben erlaubt. Allerdings müssen sie ab 2029 auch mit einem Anteil von Biomethan oder Bioöl betrieben werden. Die Deutsche Umwelthilfe hat Verfassungsbeschwerde angekündigt. Berlins regierender Bürgermeister Wegner will bei der Wahl zum Abgeordnetenhaus im September nicht mehr als Spitzenkandidat der CDU antreten. Er reagiert damit auf Enthüllungen zu unwahren Aussagen rund um den Stromausfall Anfang Januar. Auf einem Ryanair-Flug von Thessaloniki nach Süddeutschland hat es einen Zwischenfall gegeben. Kurz nach dem Start war laut Augenzeugen ein Knall zu hören und eine Fensterscheibe zerbrach. Reisende hielten einen Passagier fest, dessen Kopf und Schultern schon aus dem Fenster ragten.
8: Am Landgericht Köln ist heute ein emotionaler Prozess zu Ende gegangen. Es ging um den tödlichen Unfall in Hürth bei Köln im Juni vergangenen Jahres. Ein damals 20-Jähriger war in eine Gruppe von Schulkindern gefahren. Ein 10 Jahre altes Mädchen und ein 25 Jahre alter Schulbegleiter wurden getötet. Der Unfallfahrer muss für 4 Jahre und 6 Monate ins Gefängnis. Markus Schmitz, WDR Köln, hat den Prozess begleitet.
9: Der vorsitzende Richter bringt es am Ende seiner Urteilsbegründung auf den Punkt. Das war der emotionalste Prozess meiner Laufbahn. Es waren 7 Verhandlungstage, die das Ausmaß dieses dramatischen Unfalls im Juni 2025 deutlich gemacht haben. Ein jetzt 21-Jähriger fuhr in eine Gruppe von Schülern und Begleitern einer Grundschule in Hürth. Passiert ist das durch ein krasses Verkehrsvergehen, wie das Gericht sagt. Der Fahrer hat eine rote Ampel missachtet. Der Angeklagte hatte bis zum Schluss behauptet, er sei bei Gelb auf die Ampel zugefahren, habe Gas gegeben, nach links geschaut und dann habe es die Kollision gegeben. Das bezeichnete das Gericht als nicht glaubhaft. Der jetzt Verurteilte sei reifeverzögert, so der vorsitzende Richter. Sein Verhalten sei geprägt von jugendlichem Übermut und er habe einen erheblichen Erziehungsbedarf.
8: Jetzt geht's weiter mit dem Blick aufs Wetter und Inga Hinnenkamp.
10: Bis Sonnenuntergang bleibt es bei meist ungetrübtem Sonnenschein und auch nach Sonnenuntergang ist es erstmal noch lauwarm. Um 22 Uhr liegen die Temperaturen bei 19 bis 24 Grad. Im Laufe der sternenklaren Nacht geht's dann runter auf 17 bis 11 Grad und morgen und übermorgen gibt's weiterhin viel hochsommerliches Wetter, Sonnenschein, trockenes Wetter und dann bis zu 33 beziehungsweise Sonntag bis 34 Grad.
8: Das war der Tag um 6. mit Dagmar Schlichting.
0: Hallo auf die Straßen, hier ist WDR 4 mit der Verkehrslage. A1 Münster Richtung Köln zwischen dem Karmener Kreuz und Schwerte etwa 20 Minuten plus wegen 10 Kilometern stockendem Verkehr. A2 Dortmund Richtung Hannover zwischen Feldheim und Rehren mehr als eine Stunde plus, da gibt es 10 Kilometer Stau. Wegen Bergungsarbeiten ist an dieser Stelle momentan nur ein Fahrstreifen frei. A2 Hannover Richtung Dortmund zwischen Kamen-Bergkamen und Dortmund Nordost etwa 20 Minuten plus, 5 Kilometer Stau. A3 Frankfurt Richtung Oberhausen zwischen Königsforst und Kreuz Leverkusen etwa 20 Minuten plus und 10 Kilometer stockender Verkehr. A3 Arnheim Richtung Köln zwischen Kreuz Oberhausen und Kreuz Kaiserberg etwa 20 Minuten plus wegen mehr als 10 Kilometern Stau. A3 Köln Richtung Frankfurt zwischen Lohma und Siebengebirge etwa 20 Minuten plus wegen 5 Kilometer Stau. A4 Olpe Richtung Aachen zwischen dem Kreuz Köln Ost und dem Kreuz Köln Süd 6 Kilometer Stau nach einem Unfall. Bedeutet für Sie, Sie sollten eine Viertelstunde mehr einplanen. Und A52 Mönchengladbach Richtung Düsseldorf zwischen Kreuz Mönchengladbach und Mönchengladbach Neuwerk etwa 20 Minuten plus. Da gibt's 4 Kilometer Stau nach einem Unfall. Alle Staus, auch die kürzeren, finden Sie in der WDR4-App jederzeit zum Nachlesen. Das geht auch auf wdr4.de. Trotz dieses Freitagabendverkehrs wünschen wir eine gute Fahrt.
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0: Machen wir uns mal jetzt nichts vor, wir haben eben die Temperaturen gehört. So heiß ist es jetzt nicht, dass man da nicht die eine oder andere Bewegung im Takt machen könnte. Fachbegriff Tanzen. Wir sorgen heute Abend für Ihren Tanz mit den passenden 80er und starten ganz wild. Kim Wilde, You Came. Schön, dass Sie bei uns sind. Ich freue mich auf Ihre Lieblings-80er heute Abend.
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Geschwister Humpe. Inga und Annette, No Longer Friends, eine schöne Ballade aus den 80ern. Jetzt sagen wir mal vom Text her nicht unbedingt so eine gute Laune-Nummer. Ich schaue in mein Herz und das ist es, was ich sehe, singen die beiden. Wir sind keine Freunde mehr, kein Grund, sich was vorzumachen. Gut, ist was fürs Herz und ein ehrliches Wort ist ja auch immer wichtig. War auch in den 80ern schon wichtig. Wir starten mit Ihren Lieblings-80ern in dieses neue Wochenende, in das sonnige Wochenende. Und Sie dürfen gerne zu Hause mittanzen, mitfeiern, natürlich mitzuhören und uns Ihren Lieblings-80er schicken, den wir unter Umständen dann für Sie heute Abend auch noch spielen. Die 0221 567 89444, das ist unsere Nummer für Ihre Sprachnachrichten. Sie können auch ganz einfach die WDR4-App benutzen oder uns eine kurze Mail schicken über wdr4@wdr.de.

Paul McCartney wünscht sich keine einsamen Nächte mehr. No more lonely nights aus den 80ern am Freitagabend bei WDR 4. Wir schauen aufs Wetter in Nordrhein-Westfalen. Am Abend scheint überall die Sonne bei einem oft wolkenlosen Himmel. Die Temperaturen liegen noch um 20 Uhr bei 23 bis 28 Grad. Morgen ist es dann meist durchweg sonnig bei nur wenigen dünnen Wolken am Himmel. Es wird noch ein bisschen wärmer. Münster kommt morgen auf 31 Grad, Mörs auf 32 und Aachen auf 33. Am Sonntag bei wenigen dünnen Wolken durchweg sonnig und trocken und sehr warm bis heiß mit 28 bis 33 Grad. Die höchsten Werte erwarten wir am Sonntag am Rhein. Hallo auf die Straßen, hier ist WDR 4 mit der Verkehrslage und die hat's an diesem Freitagabend in sich. A1 Münster Richtung Köln zwischen dem Karbener Kreuz und Schwerte etwa 15 Minuten plus, da gibt's 8 Kilometer stockenden Verkehr. A1 Dortmund Richtung Köln zwischen Burscheid und Köln-Niehl ein Plus von 10 Minuten wegen 5 Kilometern stockendem Verkehr. A2 Dortmund Richtung Hannover zwischen Feldheim und Rehren etwa eine Stunde plus. Mehr als 10 Kilometer Stau ist da wegen Bergungsarbeiten und es ist nur ein Fahrstreifen frei. A44 Mönchengladbach Richtung Düsseldorf zwischen Langlatum und Düsseldorf Messe Arena. 4 Kilometer Stau heißt für Sie etwa 15 Minuten extra. A44 Essen Richtung Mönchengladbach zwischen Düsseldorf Flughafen und Düsseldorf Messe Arena. Etwa eine halbe Stunde plus. Da gibt's 5 Kilometer Stau nach einem Unfall. A46 Heinsberg Richtung Düsseldorf zwischen Jüchen und Kapellen eine Viertelstunde plus wegen 3 Kilometern Stau. A52 Mönchengladbach Richtung Düsseldorf zwischen Kreuz Mönchengladbach und Mönchengladbach Neuwerk etwa 20 Minuten plus, da gibt's 4 Kilometer Stau nach einem Unfall. A59 Köln Richtung Bonn zwischen Dreieckholmer und Köln-Wahn 10 Minuten plus, 4 Kilometer stockender Verkehr. 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Machen Sie es doch einfach wie Mike aus Kall. Der sitzt bei angenehmen Temperaturen im Garten, grillt und hört uns über sein altes Kofferradio. Ich bin Jürgen Meier und das hier sind ABC, The Look of Love. Schönen Freitagabend.

Glenn Goldsmith aus Großbritannien, das war sein größter Hit gewesen. I don't won't cry. Und das hier ist Madonna mit einer schönen Ballade. Crazy for you. WDR 4 ab in die 80er.

Was für ein toller 80er Sound. Tears for Fears mit Pale Shelter. WDR4 ist hier ab in die 80er. Wir sammeln Ihre Lieblings-80er. Am besten schicken Sie uns eine Sprachnachricht. 0221 5679 444. Und dann kommen Sie direkt hier ins Studio.

Grad. Außer für den DDR Gewitterregen. Ab in die 80er ist hier WDR 4. Marion Bongertz aus Bergisch Gladbach wünscht sich Bananarama und Cruel Summer, weil dieser Song von einem heißen Sommer in der Stadt mit viel Melancholie, Sehnsucht und Herzschmerz erzählt. Marion schreibt, da bekommt man direkt wieder Lust, mit den alten Freunden von damals an den Baggersee oder zum Fluss oder in den Biergarten zu gehen. Früher ging man danach sogar noch in die Disco. Heute ist nach dem Biergarten allerdings Schluss.

0: Heute ist auch Sommer in Nordrhein-Westfalen. In der Nacht ist es allerdings meist sternenklar, das heißt, die Temperaturen sinken auf 17 bis 11 Grad. Morgen gibt es dann den ganzen Tag meist ungetrübten Sonnenschein und es wird noch etwas wärmer als heute. Rheine kommt auf 30 Grad, Gelsenkirchen auf 31 und Königswinter auf 32 Grad.
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2: Die Nachrichten mit Jessica Häusner. Guten Abend. Bahnpendler in NRW müssen sich auf Einschränkungen einstellen. Die Bahnstrecke Düsseldorf-Köln ist nach zwei Böschungsbränden gesperrt und zwar bis morgen Nachmittag. Die Feuer haben Schienen beschädigt. Nach ARD-Informationen ermittelt die Bundespolizei wegen Sabotage. So Niklas Hoth für WDR aktuell.
3: Ich höre, dass es dort an beiden Brandstellen jeweils eine kleine Explosion gegeben haben soll. An einem der beiden Orte werden laut Bahn auch noch Spuren gesichert. Da kann also auch noch nicht repariert werden. Die Bahn, die sagt, die Strecke Leverkusen Langenfeld, die bleibt bis mindestens mal morgen Nachmittag dicht.
2: Die Sperrung hat große Auswirkungen.
3: Ja, von Nord nach Süd durch Nordrhein-Westfalen kommen ist gerade schwierig oder dauert zumindest mal deutlich länger. Denn noch ist eben die Alternativstrecke über Wuppertal bis 21 Uhr gesperrt, bis sie dann eben wieder freigegeben wird nach der Generalsanierung. Die dritte Alternativstrecke linksrheinisch über Dormagen kann nicht so viele Züge aufnehmen und ist auch völlig überlastet.
2: Die AfD hat ihren Spitzenkandidaten für die NRW-Landtagswahl im kommenden Jahr gewählt. Landeschef Martin Vinzenz erhielt 327 der 500 Delegierten Stimmen und steht jetzt auf Listenplatz 1. Christoph Ulrich, WDR-Landespolitik.
4: Ohne Gegenkandidat wurde Vinzenz gewählt. Alleine das ist schon ein Erfolg. Im Vorfeld gab es viel Geraune zwischen den Lagern in der Partei. Am Ende setzt sich das des Landeschefs und jetzt gewählten Spitzenkandidaten Vinzenz durch. Die rechtsextremen Kräfte in der Partei griffen ihn nicht direkt an. In seiner Rede sagte Vinzenz, die AfD strebe eine Regierungsbeteiligung in Nordrhein-Westfalen an. Zudem sei Migration keine Naturgewalt, der wir uns ergeben müssen, so Vinzenz. Es sei weder rechts noch radikal, so sagte er, festzustellen, dass Innenstädte nicht mehr so aussehen wie vor 20 Jahren. Die AfD bestimmt an den kommenden vier Wochenenden ihre Listenkandidaten zur Landtagswahl im kommenden April.
2: Weitere Meldungen im Überblick. In Berlin braucht die CDU einen neuen Spitzenkandidaten für die Abgeordnetenhauswahl im September. Der regierende Bürgermeister Wegner tritt doch nicht an. Er zieht damit Konsequenzen aus den Enthüllungen rund um den Stromausfall im Januar. Wegner hatte unter anderem falsche Angaben dazu gemacht, wann er sich telefonisch ins Krisenmanagement eingeschaltet hatte. Die Bundeswehr zieht sich nach 11 Jahren aus ihrem Feldlager im nordirakischen Erbil zurück. Das Lager war zuletzt mehrfach Ziel iranischer Angriffe. Grund ist laut Spiegel offenbar auch, dass sich die USA aus dem gemeinsamen Camp zurückziehen und künftig keinen Schutz mehr bieten, etwa durch ihre Flugabwehr. Der deutsche Tennisstar Alexander Zverev hat es ins Finale von Wimbledon geschafft. Er besiegte im Halbfinale den Engländer Arthur Ferry in 3 Sätzen, 7-6, 6-2 und 6-4. Im Endspiel am Sonntag trifft Zverev entweder auf Jannik Sinner oder Novak Djokovic. Es ist das erste Mal seit 1995, dass ein deutscher Mann im Wimbledon-Finale steht.
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2: Die Pläne für den Ausbau des Phantasialands können weiter vorangetrieben werden. Der Planungsausschuss der Stadt Brühl hat dafür gestimmt, das Bauleiterverfahren wieder aufzunehmen. Beschlossen ist damit aber noch nichts. Martin Heuchel für WDR aktuell.
5: Bevor die endgültige Entscheidung über die Erweiterung des Freizeitparks fällt, gibt es jetzt viele Fragen zu klären. Gutachten zum Artenschutz oder zur Hochwassergefahr müssen erstellt werden und die Pläne des Phantasialand genau geprüft werden. Das Projekt ist in Brühl stark umstritten, vor allem weil ein Naturschutzgebiet komplett überbaut werden soll. Etwa 250 Menschen demonstrierten vor dem Rathaus gegen die Erweiterungspläne. Die Veranstalter kündigten an, mit einem Bürgerbegehren weiter gegen das Bauleitverfahren vorzugehen. Sie wollen so einen Bürgerentscheid erzwingen.
2: Das war WDR aktuell.
0: Hallo auf die Straßen, hier ist WDR 4 mit der Verkehrslage und nach wie vor ist ziemlich viel los. A1 Dortmund Richtung Köln zwischen Burscheid und Köln-Niehl etwa 10 Minuten plus und 4 Kilometer Stau. A2 Dortmund Richtung Hannover zwischen Feldheim und Rehren 1,5 Stunden plus. Da brauchen Sie ganz viel Geduld, da Geduld, da gibt's 10 Kilometer Stau und wegen Bergungsarbeiten ist nur ein Fahrstreifen frei. A4 Köln Richtung Aachen zwischen Dreieckhäumer und Kreuz Köln Süd, etwa 10 Minuten plus, da gibt's 6 Kilometer stockenden Verkehr nach einem Unfall. A44 Essen Richtung Mönchengladbach zwischen Kreuz Düsseldorf Nord und Düsseldorf Messe Arena eine Viertelstunde plus wegen 4 Kilometern Stau. A44 Essen Richtung Mönchengladbach zwischen Düsseldorf Flughafen und Düsseldorf Messe Arena mehr als eine halbe Stunde plus 5 Kilometer Stau gibt's dort nach einem Unfall. A46 Heinsberg Richtung Düsseldorf zwischen Jüchen und Kapellen etwa 10 Minuten plus 3 Kilometer Stau. A52 Mönchengladbach Richtung Düsseldorf zwischen Kreuz Mönchengladbach und Mönchengladbach Neuwerk 4 Kilometer Stau nach einem Unfall heißt für Sie etwa 20 Minuten plus. A59 Köln Richtung Bonn zwischen Dreieckhäumer und Köln-Wahn etwa 10 Minuten plus und 5 Kilometer stockender Verkehr. Und hier noch eine Ankündigung. Die A1 Osnabrück Richtung Bremen wird um 20 Uhr in Höhe von Osnabrück Nord wegen Brückenarbeiten bis Sonntagabend gesperrt. Sollten Sie vielleicht jetzt schon mal wissen, falls Sie Richtung Norden fahren. 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Das geht in der WDR 4 App und natürlich auch auf wdr4.de.
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0: Hallo.
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0: Und schönen guten Abend. Das ist Ihr Start ins Wochenende. Und da können Sie natürlich auch bestimmen, welche Musik da läuft. Mit welchen 80ern wir gemeinsam dieses Wochenende einläuten. Ich freue mich, mit Ihnen über Ihre Sturm- und Drangzeit zu reden und die Musik dazu. Verraten Sie mir dazu einfach Ihren Lieblings-80er. Das geht recht easy über die 0221-567-89444, da einfach eine Nachricht oder eine Sprachnachricht schicken. Das geht noch viel einfacher über die WDR4-App oder über eine kleine Mail. wdr4@wdr.de. Ich freue mich auf Sie.

Toto Cutugno ist das. Sänger, Songschreiber, Fernsehmoderator, gehört zu den erfolgreichsten italienischen Sängern und hatte seine größten Erfolge in den 80ern. Solo neu war das bei WDR 4 ab in die 80er, wo es jetzt nach Reggae klingt. Eddie Grant, Till I Can Take Love No More, am Freitagabend.

0: Offenbar schwer verliebt. Die Gibson Brothers in eine Mariana, die sie sehr vermissen. Hier ist WDR 4 ab in die 80er mit ihren 80er-Titeln an diesem wettermäßig sehr schönen Freitagabend. Es gibt Menschen, ich muss gar nicht so weit gucken, die müssen drinnen sitzen in einem Radiostudio und gucken raus aufs schöne Wetter. Und Aline aus Mahl ist hoffentlich mittendrin im schönen Wetter. Guten Abend,
1: ja,
0: Aline.
1: Ja, natürlich. Hallo.
0: Sie sind draußen, oder?
1: Ja, wir sitzen im Garten, genießen das Wetter. Wir haben hier 27 Grad noch.
0: Mhm.
1: Also keine Wolke am Himmel. Also mega.
0: Toll. Ja, freut mich für Sie. Nein, ist ja, das ist ja super Abende. Und dazu dann die 80er von WDR 4. Das passt doch, oder?
1: Ja. Passt mega. Wir sind absolute 80er-Fans, also von daher.
0: Ja, dann sind Sie ja bei uns genau richtig. Sie wünschen sich Robert Tappert, No Easy Way Out. Warum gerade diese Nummer?
1: Ja, das ist vom Rocky-Film 4, vom Teil 4, weil Rocky begleitet uns schon unser Leben lang. Einfach mega geil, wirklich. Sylvester Stallone, super Schauspieler. Mehr muss ich nicht sagen, oder?
0: Ja, ich hoffe, dass Sie jetzt einfach ein bisschen auch tanzen, oder? Könnte man das
1: ja
0: irgendwie hinkriegen?
1: Ja, ganz laut, natürlich.
0: Ja,
1: hallo?
0: Schicken Sie uns ein Bild einfach. Ja? WDR4@WDR.de.
1: Ja, Dankeschön.
0: Ciao, nach Mahl. Aline aus Mahl. Bei WDR4 ab in die 80er. Robert Tappert, No Easy Way Out.

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4: Und dazu noch das Wetter in Nordrhein-Westfalen. In dieser Nacht ist es meist sternenklar. Das heißt, die Temperaturen sinken auf 17 bis 11 Grad. Morgen gibt es den ganzen Tag meist ungetrübten Sonnenschein und es wird noch etwas wärmer als heute. Menden kommt morgen auf 30 Grad, Xanten auf 31 und Hilden auf 32 Grad. Am Sonntag ebenfalls viel Sonne und sehr warm bis heiß mit 28 bis 33 Grad. Die höchsten Werte erwarten wir am Rhein. 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Die Verkehrslage und so ein kleines bisschen beruhigt es sich. A2 Dortmund Richtung Hannover, zwischen Feldheim und Rehren etwa eine Stunde plus und 10 Kilometer Stau. Wegen Bergungsarbeiten ist da nur ein Fahrstreifen frei. A2 Hannover Richtung Dortmund, zwischen Bönen und Kamenberg kamen etwa 10 Minuten plus, 4 Kilometer stockend. A44 Essen Richtung Mönchengladbach, zwischen Kreuz Düsseldorf Nord und Düsseldorf Messe Arena, eine Viertelstunde plus wegen 4 Kilometern Stau. A45 Gießen Richtung Hagen, zwischen Lüdenscheid Nord und Hagen Süd 2 Kilometer Stau und A52 Essen Richtung Düsseldorf zwischen Düsseldorf Rath und dem Mörsenbrucher Ei 2 Kilometer Stau. Und hier noch eine Ankündigung: die A1 Osnabrück Richtung Bremen wird um 20 Uhr, also in etwa einer halben Stunde, in Höhe von Osnabrück Nord wegen Brückenarbeiten bis Sonntagabend gesperrt. 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Und im Radio hören Sie jetzt WDR 4 ab in die 80er. Mein Name ist Jürgen Mayer. Eben hatten wir schon mal Filmmusik. Robert Tepper, No Easy Way Out aus Rocky 4. Und das hier ist wieder Filmmusik aus Top Gun, Danger Zone, Kenny Loggins. Ab in die 80er.

Mike Bad, Lady of the Dawn. Schöne, ruhige Nummer. Konnten sie aber jetzt auch gut gebrauchen, weil gleich geht's hier zur Sache. Sie sollten schon mal die Tanzschuhe ein bisschen fester schnüren und die Box ein bisschen lauter aufdrehen. Wir haben hier eine Nummer von der SOS-Band, Just Be Good to Me. Die kennen Sie vielleicht, dann vermutlich, wenn Sie sie kennen, in der 4-Minuten-Version. Aber wir legen nochmal ordentlich eine Schippe drauf. Heute Abend bei WDR 4 ab in die 80er und Sie bekommen von uns die Maxi-Version serviert. Bitte schnallen Sie sich an. 9 Minuten. Die SOS-Band.

0: Die SOS-Band Just Be Good To Me. In der Maxi-Version 9 Minuten. Ich hoffe, Sie haben noch ein bisschen Puste. Wir haben noch ein bisschen was vor mit Ihnen heute Abend bei WDR 4 ab in die 80er. Da ist das ein oder andere Schmuckstück noch dabei, das akustische. Da bin ich sicher, dass Sie dann nochmal von Ihrem Sitz hochspringen und Ihrem Gartenstuhl oder wie immer Sie im Moment sind. Kleine Frage, erinnern Sie sich noch an Ihr erstes Konzert? Bei mir war das tatsächlich, ich glaube, ich war so 13, 14, Klaus Lage. Anja aus Bad Honnef kann sich an kein erstes Konzert erinnern und das hat einen Grund. Sie ist 47 Jahre alt und hat heute im schönen Morgen bei WDR 4 zu Katharina de Uhle gesagt.
1: Waren Sie mal irgendwann bei einem von denen auf dem Konzert, Alpha Will, Nena?
2: Nein, leider nicht.
1: Überhaupt
2: noch gar nicht. Noch gar nicht.
1: Überhaupt noch gar nie auf irgendeinem Konzert?
2: Genau.
1: Das ist nicht Ihr Ernst.
2: Doch.
0: Und das wird sich jetzt ändern. Und wie? Das wird ein ganz besonderes erstes Mal.
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0: Anja hatte sich angemeldet auf wdr4.de. Heute Morgen hat sie ihren Namen gehört und sie hat das einzig Richtige getan. Sie hat ganz schnell zurückgerufen.
2: Guten Morgen, Frau de Uhle.
1: Juhu, da ist sie.
2: Super, klasse. Das freut mich. Mega.
1: Anja, wir sehen uns am 25. in der Arena auf Schalke, VIP-Loge. Und das wird, da feiern wir zusammen. Das wird ein richtig cooler Abend.
2: Machen wir. Super. Vielen lieben Dank.
0: Ja, da kann an diesem Wochenende, glaube ich, nichts mehr schief gehen in Sachen Laune. Wir haben noch ein bisschen Platz frei in unserer VIP-Loge. Bastian Bender lädt Sie ab Montag wieder ein. Also am besten schnell noch anmelden auf wdr4.de. Und wenn Sie dann ab Montag im schönen Morgen bei WDR 4 Ihren Namen hören, ganz, ganz schnell anrufen.
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0: Heute ist das neue Album der Stones rausgekommen und das waren sie in den 80ern. Da haben sie sich sogar mal an ein bisschen was Disco-mäßiges getraut. Die Stones, Emotional Rescue.
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2: Hallo, ich heiße Emil Rabatin und wünsche mir das Lied Under Pressure. Danke.

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1: Wir haben super tolle alte Alleenstraßen, die führen zu den alten Rittersitzen oder zum Schloss Mäuland.
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1: Ganz lecker. Hier gibt es den Grillasch. Und Grillasch ist eine Eistorte aus ganz viel Sahne, Schokolade, Nüssen und Baiserböden.
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3: Und wir haben das Wetter für Nordrhein-Westfalen. In der Nacht ist es bis auf wenige dünne Schleierwolken meist sternenklar und die Temperaturen sinken auf 17 bis 11 Grad. Morgen lösen sich die Hochnebelfelder ziemlich schnell auf und dann gibt es den ganzen Tag meist ungetrübten Sonnenschein. Und es wird noch ein bisschen wärmer als heute. Ahlen erreicht 30 Grad, Lünen 31 und Bettburg 32 Grad. Am Sonntag ebenfalls viel Sonne und sehr warm bis heiß mit 28 bis 33 Grad.
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4: Die Nachrichten mit Jessica Häusler. Guten Abend. Die wichtige Bahnstrecke zwischen Düsseldorf und Köln bleibt bis mindestens morgen Nachmittag gesperrt. Reisende im Nah- und Fernverkehr müssen sich auf Umleitungen und Verspätungen einstellen. Die Schienen auf der Strecke zwischen Leverkusen und Langenfeld wurden durch Feuer beschädigt. Jochen Hilgers, WDR aktuell, sagt, der Staatsschutz ermittelt, ob die beiden Brände absichtlich gelegt wurden.
5: Über das politische Motiv kann man natürlich momentan nur spekulieren, aber wenn es zwei zeitgleiche Ereignisse dieser Art gibt, dann sagen Polizeibeamte, ist das natürlich eine Sache für den Staatsschutz. Weil in den allerseltensten Fällen sind es Zufälle. Und man hat gehört, zumindest aus Ermittlerkreisen, dass es möglicherweise, da muss man sehr, sehr vorsichtig sein, an beiden Stellen kleine Explosionen gegeben hat. Das würde dann bedeuten, dass dadurch die Kabel kaputt gegangen sind, die man unbedingt braucht, um diese wichtige Bahnstrecke am Leben zu erhalten.
4: Nach dem Bundestag hat auch der Bundesrat den umstrittenen Sparplänen für die gesetzlichen Krankenkassen zugestimmt. Die Bundesregierung will mit der Reform die Kosten im Gesundheitssystem reduzieren und damit die Krankenkassen stabilisieren. Für Patienten bedeutet das, dass einige medizinische Leistungen wegfallen. Im Prozess um einen Unfall mit einer Schülergruppe in Hürth ist das Urteil gefallen. Der 21-jährige Angeklagte muss für 4,5 Jahre in Haft. Voriges Jahr war er an einer Ampel, die seit 4 Sekunden rot zeigte, in die Schülergruppe gefahren. Ein Mädchen und ein Schulbegleiter wurden tödlich verletzt. Der deutsche Tennisstar Alexander Zverev wird in seinem ersten Wimbledon-Finale auf Jannik Sinner treffen. Der italienische Weltranglisten-Erste hat im Halbfinale soeben den Serben Novak Djokovic aus dem Turnier geworfen mit 3x6:4.
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4: Die Stadt Essen hat den Evonik-Turm in der Innenstadt gesperrt. Grund sind erhebliche Brandschutzmängel. Mehrere hundert Mitarbeiter dürfen ihn erstmal nicht betreten. Olaf Biernat, WDR Essen.
6: Unter anderem funktioniert die Sprinkleranlage nicht, die im Fall eines Brandes Leben retten könnte. Dieser und mehrere weitere Mängel haben dazu geführt, dass die Stadt Essen den Turm gesperrt hat. Offenbar ist der Vermieter, eine Berliner Immobiliengesellschaft, Auflagen nicht nachgekommen. Heute soll es ein Treffen zwischen Vermieter und den Bauordnungsbehörden und der Feuerwehr geben. Die Mitarbeiter von Evonik sowie einer Anwaltsgesellschaft müssen im Homeoffice arbeiten.
4: Das war WDR aktuell.
3: Hallo auf die Straßen, hier ist WDR 4 mit der Verkehrslage. Die A1 Osnabrück Richtung Bremen ist in Höhe Osnabrück Nord wegen Brückenarbeiten bis Sonntagabend gesperrt. A2 Dortmund Richtung Hannover zwischen Feldheim und Rehren mehr als eine Stunde plus wegen 9 Kilometern Stau. Wegen Bergungsarbeiten ist nach wie vor nur ein Fahrstreifen frei. A2 Hannover Richtung Dortmund zwischen Böhnen und Kamenberg kamen 2 Kilometer Stau. A40 Essen Richtung Duisburg zwischen Mülheim Heimaterde und Mülheim-Winkhausen 2 Kilometer Stau und etwa 10 Minuten plus. A44 Essen Richtung Mönchengladbach zwischen Kreuz Düsseldorf Nord und Düsseldorf Messe Arena etwa 10 Minuten plus und 3 Kilometer Stau. A45 Gießen Richtung Hagen zwischen Lüdenscheid Nord und Hagen Süd etwa 10 Minuten plus 3 Kilometer Stau. Und hier noch eine Ankündigung. Die A4 Köln-Aachen wird ab 21 Uhr zwischen Frechen Nord und Kreuz Kerpen wegen Brückenarbeiten in beiden Richtungen bis Montag früh gesperrt. 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
3: Schönen guten Abend. Judith aus Grevenbroich hat gerade per Mail an wdr4@wdr.de einfach mal Dankeschön gesagt. Judith schreibt weiter, ihr seid rund um die Uhr da, wenn wir alle vielleicht schon Feierabend haben oder gerade aufgestanden sind und so weiter. Freitags die 80er-Party ist mein Highlight am Abend, wenn ich Feierabend habe. Hinsetzen, Weinchen und genießen. Das klingt nach einem sehr guten Plan, Judith.

Das ist eine Nummer, da kann man nicht still sitzen. Matt Bianco, Dancing in the Street. Ich hoffe, Ihre Gartenstühle haben das ausgehalten. Hier ist WDR 4, ab in die 80er am Freitagabend. Wir läuten mit Ihren Lieblings-80ern das Wochenende ein und Sie können die gerne abliefern. Die Lieblings-80er am liebsten per Sprachnachricht über die 0221 567 89444 oder über WDR 4 App. Sie können aber auch eine kurze Mail schicken an wdr4@wdr.de. Das alles kommt direkt hier bei uns im WDR 4 Studio an. Und jetzt ist Zeit für eine italienische Momente an diesem Freitagabend. Hier sind Albano und Romina Power. Che angelo sei, ma tu für ein Engel bist.

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1: So Lonely. Hier ist WDR 4. Ab in die 80er. Nicht ganz alleine ist Melanie Schmidt aus Münster, denn die Katze ist bei ihr. Hallo Melanie.
2: Hallo, guten Abend. Liebe Grüße nach Köln aus
1: Dankeschön.
2: Münster.
1: Dankeschön. Danke aus dem schönen Münster. Ne?
2: Ist, genau.
1: Ist eine tolle Stadt. Sie haben sich Lambada von Kaoma gewünscht. Warum gerade diese Nummer?
2: Ich bin in 1978 geboren, habe die 80er so ein bisschen miterlebt, aber es ist Ende der 80er, Anfang der 90er. Ich bin also 90er-Kind und ich tanze sehr gerne, ich singe sehr gerne und Lambada, gerade bei dem Wetter natürlich, lädt ein zum Tanzen und zum Spaß haben.
1: Ja, das ist von Ende 80er, deshalb ist Lambada ja in die 90er reingeschwappt. Können Sie denn Lambada tanzen? Das ist ja gar nicht so einfach.
2: Ich habe es versucht, aber ich krieg's nicht hin.
1: Ja, wenn ich das sehe, denke ich immer, die kriegt man gar nicht mehr auseinander. Ja, die zwei, die da Lambada tanzen, das ist ja, es ist auch nichts für die Hüfte, muss man ganz ehrlich sagen.
2: Nee, leider nicht.
1: Nee, aber versuchen kann man es ja mal. Danke für diesen tollen, sommerlichen Musikwunsch aus den 80ern. Wir spielen jetzt für Melanie Schmidt aus Münster Kaoma und Lambada.

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3: Das Wetter in Nordrhein-Westfalen in dieser Nacht ist es meistens sternenklar und die Temperaturen sinken auf 17 bis 11 Grad. Morgen lösen sich dann Hochnebelfelder relativ schnell auf und dann gibt es den ganzen Tag meist ungetrübten Sonnenschein und es wird ein bisschen wärmer als heute. Coesfeld kommt morgen auf 30 Grad, Castrop-Rauxel auf 31, Bonn auf 32 Grad. Am Sonntag geht es nochmal nach oben, ebenfalls viel Sonne und sehr warm bis heiß mit 28 bis 33 Grad. Am Montag sonnig-trockenes Hochsommerwetter mit wenigen dünnen Wolken und dann steigen die Höchstwerte nochmal auf 29 Grad an der Weser und 34 Grad am Rhein. WDR 4 mit der Verkehrslage. Die A1 Osnabrück Richtung Bremen ist in Höhe von Osnabrück Nord wegen Brückenarbeiten bis Sonntagabend gesperrt. A2 Dortmund Richtung Hannover zwischen Feldheim und Rehren mehr als eine Stunde plus. 8 Kilometer Stau gibt's dort wegen Bergungsarbeiten, ist nur ein Fahrstreifen frei. A3 Köln Richtung Frankfurt zwischen Bad Honnef-Linz und Neustadt-Wied etwa 10 Minuten plus wegen 3 Kilometern Stau. A40 Essen Richtung Duisburg zwischen Mülheim Heimaterde und Mülheim Winkhausen 2 Kilometer Stau, dadurch etwa 10 Minuten Extrazeit. A43 Münster Richtung Recklinghausen zwischen Nottuln und Dülmen Nord 2 Kilometer Stau. A45 Gießen Richtung Hagen zwischen Lüdenscheid Nord und Hagen Süd etwa 10 Minuten plus wegen 2 Kilometer Stau. Und hier gibt es noch eine Ankündigung. Die A4 Köln-Aachen wird ab 21 Uhr zwischen Frechen Nord und Kreuzkerpen wegen Brückenarbeiten in beiden Richtungen bis Montag früh gesperrt. 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Hier ist WDR 4 ab in die 80er. Ich bin Jürgen Mayer und das hier ist Cici Catch, die eigentlich Caroline Katharina Müller heißt. Strangers by the Night, produziert von Dieter Bohlen, wie man gleich unschwer am Stimmhall erkennen kann. Schönen guten Abend.

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Die Formation hieß Yacht and the Plastic Population, eine Nummer, die man fast ein bisschen vergessen hat, aber wenn man sie hört, dann kommt sofort die Erinnerung. Aber dafür sind wir ja auch da hier, bei WDR 4 ab in die 80er. Hier sind die Talking Heads.

Udo Lindenberg und das Panikorchester mit dem Titel, den man auch nicht alle Tage hört, das Straßenfieber. Hier ist WDR 4, ab in die 80er. Und wir schicken jetzt einen Gruß rüber nach Mönchengladbach in den Hockeypark. Da präsentiert heute Abend WDR 4 die Pet Shop Boys. Konzert hat angefangen. Und wir freuen uns, dass wir die Pet Shop Boys hier wenigstens im Radio hören können, wenn wir schon nicht im Hockeypark dabei sein können. Opportunities.

Jean-Michel Jarre. Ganz alleine sechshändig an seiner Hammond-Orgel. Magnetic Fields bei WDR 4 ab in die 80er. Andreas hat uns geschrieben, liebes WDR4-Team, ich würde mir als Musikwunsch wünschen, William Pitt, City Lights aus den 80ern. Das spielen wir doch sehr gerne, auch weil es ein sehr, sehr cooles Stück ist. Wenn Sie auch einen Wunsch haben, gerne her damit, wdr4@wdr.de.

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3: Wir schauen aufs Wetter. In der Nacht sinken die Temperaturen auf 17 bis 11 Grad. Morgen gibt's meist Sonne und es wird noch ein bisschen wärmer als heute. Dorsten kommt auf 30 Grad, Bochum auf 31 und Brühl auf 32 Grad. Am Sonntag ebenfalls viel Sonne und mit 28 bis 33 Grad sehr warm bis heiß.
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4: Die Nachrichten mit Jessica Häusler. Guten Abend. Bundestag und Bundesrat haben das umstrittene Sparpaket für die gesetzlichen Krankenkassen beschlossen. Unter anderem müssen Versicherte in Zukunft mehr bei Medikamenten dazuzahlen. Zuschüsse zum Zahnersatz sollen sinken. Die kostenlose Mitversicherung von Ehepartnern wird beschränkt. Auch Praxen und Krankenhäuser müssen sparen. Die Bundesländer hatten noch bis zum Schluss verhandelt. Worüber erklärt Markus Preis, WDR Berlin.
5: Das war ein regelrechtes Pokerspiel hier in den letzten 24 Stunden in Berlin, inklusive Gesprächsrunde des Kanzlers mit einigen Ministerpräsidenten. Die Länder, die haben ja Sorge, dass durch die Reform jetzt Kliniken pleite gehen. Sie wussten aber auch ganz genau, die Bundesregierung, die will diese Gesundheitsreform unbedingt noch heute vor der Sommerpause durchbringen. Und das ist natürlich die perfekte Konstellation, um noch ein bisschen was rauszuholen. Rund 500 Millionen Euro mehr für Krankenhäuser und Unikliniken. Die Frage ist jetzt, wo kommt plötzlich dieses Geld her? Das Finanzministerium sagt, auf jeden Fall nicht aus dem Bundeshaushalt. Stattdessen soll die Gesundheitsministerin das Geld jetzt noch zusätzlich im Gesundheitssystem einsparen.
4: Die Bahn kann nach eigenen Angaben nicht sagen, ob die gesperrte Bahnstrecke zwischen Düsseldorf und Köln morgen Nachmittag wieder freigegeben werden kann. Bei zwei Böschungsbränden zwischen Leverkusen und Langenfeld wurden Schienen beschädigt und der Staatsschutz ermittelt, ob die Brände absichtlich gelegt wurden. Auf der Strecke Köln-Hagen soll der Verkehr gleich wieder anrollen. Der britische König Charles hat zum ersten Mal seit 4 Jahren seinen Sohn Harry mit dessen Familie empfangen. Auch Königin Camilla war dabei. Der BBC zufolge fand das Treffen in einer privaten Residenz des Königs statt. Der Palast bezeichnete es als Familienangelegenheit.
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4: Bei der Fußball-Weltmeisterschaft steht das nächste Viertelfinale an. Spanien und Belgien treffen aufeinander. Spanien hatte im Achtelfinale Portugal besiegt, Belgien den Gastgeber USA. Live aus Inglewood bei Los Angeles, Michael Augustin, WDR Sport.
6: Wird dann ausgebremst. Und so ist dann auch die erste Minute rum hier im Stadion, in Los Angeles Stadium vor 70.000 Zuschauern. 0:0 zwischen Spanien, dem Europameister, und Belgien. Die Belgier überraschend nach schwachem Start dann doch ins Viertelfinale dieser WM eingezogen mit De Bruyne und Doku in der Startelf. Bei Spanien Fabian Ruiz anstelle von Pedri in der Anfangself. Die Spanier mit Euer Sabal im Mittelkreis verteilt den Ball auf die linke Seite.
4: Das war WDR aktuell.
3: Hallo auf die Straßen, hier ist WDR 4 mit der Verkehrslage. A1 Osnabrück Richtung Bremen zwischen Osnabrück-Hafen und Osnabrück-Nord. Etwa 20 Minuten plus und 3 Kilometer Stau. Die A1 Osnabrück Richtung Bremen ist in Höhe Osnabrück-Nord wegen Brückenarbeiten bis Sonntagabend noch gesperrt. A2 Dortmund Richtung Hannover zwischen Feldheim und Rehren. Etwa 1 Stunde plus und 7 Kilometer Stau. Dort ist wegen Bergungsarbeiten zurzeit nach wie vor nur ein Fahrstreifen frei. A3 Köln Richtung Frankfurt zwischen Bad Honnef-Linz und Neustadt-Wied, 1/2 Stunde plus wegen 5 Kilometern Stau. Die A4 Köln-Aachen ist zwischen Frechen-Nord und Kreuz-Kerpen wegen Brückenarbeiten in beiden Richtungen bis Montag früh gesperrt und ab 22 Uhr wird die Sperrung in Richtung Olpe verlängert vom Kreuz-Kerpen bis Köln-Eiffeltor. Dort wird eine Lkw-Schranke aufgebaut. A40 Essen Richtung Dortmund zwischen Bochum Zentrum und Bochum Harpen etwa 10 Minuten plus und 2 Kilometer Stau. A43 Münster Richtung Recklinghausen zwischen Nottuln und Dülmen Nord etwa 10 Minuten plus und 3 Kilometer Stau. Und A59 Duisburg Richtung Dinslaken zwischen Duisburg-Marxloh und Duisburg-Fahren etwa 10 Minuten plus und 2 Kilometer Stau. Mein Gott, was ist denn da los? Freitagabend, 21 Uhr. Der Kalender ist nicht kaputt, aber irgendwas auf den Straßen offenbar. 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Wir wünschen trotz der vielen Behinderungen eine gute Fahrt.
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3: Schönen guten Abend. Ihre ganz besondere Musik am Freitagabend ist das hier, eine handgestrickte Sendung zum Start ins Wochenende, nur mit 80ern und teilweise auch mit ganz außergewöhnlichen 80ern. Die nächste Nummer kennen Sie womöglich, Kleime Fischer, Rise to the Occasion, aber in diesem Mix ist der Song vielleicht auch für Sie ganz neu.
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Anna Heigis ist das geheime Zeichen bei WDR 4. Anna Heigis tourt immer noch durch die Lande. Die Tour heißt Wer fragt nach mir? Und wenn ich ein Foto von unserem nächsten Interpreten sehe, da bin ich immer ein bisschen beruhigt. In den 80ern hatte er eine riesen Mähne. Da ist heute nicht mehr so viel an Echtra zu finden. Und er sieht trotzdem immer noch ziemlich gut aus. Hier ist Howard Jones mit Look Mama. Titel aus Mitte der 80er.

0: Die Simple Minds sind das bei Ab in die 80er auf WDR 4 am Freitagabend. Wir spielen Ihre Musik, wir spielen Ihre Lieblings-80er. Wir wollen von Ihren Erinnerungen an diese Zeit auch hören. Und da hat sich der Frank Paul Geißler gemeldet. Der kommt aus Buhr, aus Gelsenkirchen-Buhr, lebt aber schon länger in Nürnberg. Hallo, guten Abend nach Nürnberg.
1: Ja, hallo, guten Abend nach Köln.
0: Sie wünschen sich von Extra Breit Flieger, grüß mir die Sonne. An was erinnern Sie dieser Song?
1: Das war die absolute Partysong alle vier Wochen auf dem Frank seine Bude in der Brinkgartenstraße in Buhr. Der Frank hatte damals eine anderthalb Frauenwohnung und da gab es eine Modelleisenbahn. Die haben der Frank, der Armin und der Uwe zusammen aufgebaut. Und dann konnte man diese Eisenbahn hochklappen und wir hatten den gesamten Raum zum Party machen, zum Tanzen, zum Singen, einfach fröhlich sein.
0: Und was hat die Oma gesagt?
1: Ja, die Oma hatte eigentlich etwas war ein bisschen schwerhörig. Die war eigentlich froh, dass immer wieder ein bisschen Leben in der Bude ist nebenan.
0: Dann machen wir jetzt auch mal ein bisschen Leben in unsere Bude hier. Die Gruppe Extra Breit. Flieger, grüß mir die Sonne. Für alle Extra Breit-Fans, für alle aus Buhr, aus Nürnberg und wo auch immer und vor allen Dingen für Frank Paul Geißler. Danke, dass Sie sich gemeldet haben.
1: Ja, danke schön.

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3: Und wir schauen aufs Wetter in Nordrhein-Westfalen. In dieser Nacht ist es meist sternenklar und die Temperaturen sinken bis auf 11 bis 17 Grad. Morgen gibt es dann den ganzen Tag meist Sonnenschein und es wird noch ein bisschen wärmer als heute. Ibbenbüren schafft morgen die 30, Bottrop 31 und Erftstadt 32 Grad. Am Sonntag ebenfalls viel Sonne und sehr warm bis heiß sogar bei 28 bis 33 Grad. Und am Montag legt die Sonne nochmal eine Schippe drauf, dann 29 bis 34 Grad. Hallo auf die Straßen, hier ist WDR 4 mit der Verkehrslage. Die A1 Osnabrück Richtung Bremen ist in Höhe von Osnabrück Nord wegen Brückenarbeiten bis Sonntagabend gesperrt. A2 Dortmund Richtung Hannover zwischen Feldheim und Rehren etwa eine Dreiviertelstunde plus wegen 7 Kilometern Stau. Da ist momentan wegen Bergungsarbeiten nur ein Fahrstreifen frei. Die A4 Köln-Aachen ist zwischen Frechen-Nord und Kreuzkerpen wegen Brückenarbeiten in beiden Richtungen bis Montag früh gesperrt. Und ab 22 Uhr wird die Sperrung dann in Richtung Olpe verlängert von Kreuzkerpen bis Köln-Eiffeltor. Dort wird eine LKW-Schranke aufgebaut. A3 Köln Richtung Frankfurt zwischen Bad Honnef-Linz und Neustadt-Wied etwa eine halbe Stunde plus und 6 Kilometer Stau nach einem Unfall. A4 Aachen Richtung Köln zwischen Kreuzkerpen und Frechen-Nord eine Viertelstunde plus und 4 Kilometer Stau. A40 Essen Richtung Duisburg zwischen Mülheim Heimaterde und Mülheim Winkhausen 2 Kilometer Stau und A43 Münster Richtung Recklinghausen zwischen Nottuln und Dülmen Nord 2 Kilometer Stau. Alle Staus können Sie jederzeit nachlesen. Das geht in der WDR 4 App und auf wdr4.de. Hier ist Ab in die 80er bei WDR 4. Mein Name ist Jürgen Mayer und im Viertelfinale der Fußball-Weltmeisterschaft zwischen Spanien und Belgien ist gerade ein Tor gefallen. Die Spanier führen mit 1:0. Das hier ist übrigens Peter Kent. Der ist ein bisschen mehr als nur a real good feeling. Der ist auch Stop and Go. Schönen guten Abend.

Schön funkige Nummer von Oliver Cheatham. Get Down Saturday Night am Freitagabend bei WDR 4 ab in die 80er. Und jetzt holen wir mal ordentlich die Gitarren raus. Das hier ist Bryan Adams. Run to You. Er hatte auch in den 80ern eine Menge große Erfolge.

Slate sind das. Let's Dance in der 88er-Version. Wenn man da früher auf der Tanzfläche gestanden hat, konnte man als junger Mann nicht viel falsch machen. Einfach nur im Takt wippen. Judith aus Grevenbroich, haben wir schon verraten, hat ein Freitagabend-Motto mit uns. Hinsetzen, Weinchen und genießen. Und das ist ihre Musik dazu. Stay von Bonnie Bianco und Pierre Cosso. Mein Name ist Jürgen Mayer. Ich wünsche

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1: Die Nachrichten mit Jessica Häusler. Guten Abend. Auf der Strecke Hagen-Wuppertal-Köln soll der Bahnverkehr jetzt mit leichter Verzögerung anlaufen. Nach 5 Monaten Generalsanierung war die Strecke am Mittag feierlich eröffnet worden. Joschka Heinemann ist auf dem Hauptbahnhof in Wuppertal. Wann geht es denn jetzt los?
2: Ja, die Frage kann leider aktuell niemand beantworten. Der erste Zug sollte pünktlich um 21.20 Uhr hier eintreffen Richtung Köln Hauptbahnhof. Jetzt steht schon an der Anzeigetafel, dass er erst um 22.10 Uhr kommt. Eine Handvoll Schaulustiger und auch Fahrgäste hat sich hier schon auf Gleis 1 versammelt. Einige schütteln ungläubig den Kopf. Ein anderer Mann hat wütend geschimpft und sich darüber aufgeregt, dass es jetzt schon wieder zu Verspätung kommt. Und ein anderer Fahrgast hat das ganz gelassen genommen und hat gesagt, naja, es ist ja alles so wie immer. Den ganzen Tag gab es Bauarbeiten, aber jetzt warten die Fahrgäste immer noch.
1: Danke, Joschka Heinemann in Wuppertal. Die Polizei NRW hat bei ihrer Kontrollaktion in Problemimmobilien gestern 5 Wohnungen wegen Brandschutzmängeln, Schimmel und Ratten sofort geschlossen. In der heute veröffentlichten Bilanz heißt es, dass es 24 Mal den Verdacht auf Mietwucher gab. 160 Menschen waren demnach in Wohnungen gemeldet, die dort gar nicht wohnten. In Berlin geht die CDU jetzt mit Finanzsenator Evers als Spitzenkandidat in die Abgeordnetenhauswahl im September. Zuvor hatte der regierende Bürgermeister Wegner seinen Verzicht erklärt als Konsequenz aus den Enthüllungen rund um den Stromausfall im Januar. Evers stammt aus Nordrhein-Westfalen. Alexander Zverev wird in seinem ersten Wimbledon-Finale auf Jannik Sinner treffen. Der italienische Tennis-Weltranglisten-Erste hat im Halbfinale den Serben Novak Djokovic rausgeworfen mit 3x6:4.
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1: Im Viertelfinale der Fußball-WM beginnt gleich die zweite Halbzeit zwischen Spanien und Belgien. Zur Pause stand es 1:1. Live aus Inglewood bei Los Angeles, Michael Augustin, WDR Sport.
3: Halbzeit in Los Angeles und obwohl die Spanier hoch überlegen sind, steht es unentschieden zur Pause. 1:1 zwischen Spanien und Belgien. Die Führung für den Europameister nach 30 Minuten. Erst scheitert Olmo an Courtois und dann ist Fabian Ruiz da, der mit einem Abstauber nach einer halben Stunde die Führung für Spanien bringt. Und dann ging die Torlos-Serie ohne Gegentor zu Ende für Spaniens Torhüter Unai Simon. Sein erster Gegentreffer, 41. Kopfball de Ketela.
1: Das war WDR aktuell. Das Wetter in Nordrhein-Westfalen. In der Nacht ist es sternenklar bei Temperaturen von 17 bis 11 Grad. Morgen gibt es den ganzen Tag Sonne und es wird noch etwas wärmer. Dorsten kommt auf 30 Grad, Bochum auf 31 und in Brühl 32 Grad. Die Zeit 22.03 Uhr.
4: Dankeschön für den Nachrichtenüberblick. Von mir ist der Blick auf die Straßen im Lande. Hier ist der Verkehrsservice im ARD-Abend. Die A1 Saarbrücken Richtung Lübeck ist in Höhe Osnabrück-Nord wegen Brückenarbeiten bis Sonntagabend gesperrt. A2 Dortmund Richtung Hannover zwischen Feldheim und Rehren 6 Kilometer Stau wegen Bergungsarbeiten. Die A4 ist zwischen Frechen-Nord und Kreuzkerpen wegen Brückenarbeiten in beiden Richtungen bis Montag früh gesperrt. Dann die Autobahn 27, Bremerhaven Richtung Bremen, ist zwischen Hagen und Utlede wegen Bergungsarbeiten gesperrt. Und dann noch die Autobahn 30, hier ist zwischen Melle-Ost und Melle-West wegen Brückenabriss bis Montag früh in beiden Richtungen gesperrt. Ihnen unterwegs eine gute Fahrt durch den Abend.
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4: Mit Hanno Bauer und jetzt läuft hier der Countdown zum Wochenende. Hier wird getrommelt und gerockt in und von Europe. Und die Abendsendung für ganz Deutschland kommt heute aus Mitteldeutschland vom MDR Magdeburg. Schönen Gruß in alle Himmelsrichtungen, Elbe rauf, Elbe runter und einmal rundherum durch die Bundesländer, die dabei sind. Schön, dass Sie zuhören.

0: Bye bye, Miss American Pie. Und Stichpunkt American Pie im ARD-Abend, ja, da hat sich doch eben auch unsere Elke, die absolut großartigste Tortengestalterin der ARD-Hitnacht, gemeldet mit einer Sprachnachricht, was sie jetzt so gerade am Abend tut.
1: Hallo, hallo Bauer, guten hallo. Abend, hier ist Elke aus Ludwigshafen. Ich wünsche einen schönen Abend und höre gerade mal so kurz rein. Ich dachte eigentlich, es wird ein bisschen später heute mit der Nachtsendung. Aber ich habe mal kurz zugehört und muss aber dann ein bisschen spritzen. Habe meinen Tag aber verbracht auf der Dachterrasse, ein bisschen aufgeräumt und ein bisschen in der Sonne gewesen. Und jetzt kümmere ich mich um die Pflanzen, die haben auch Durst. Wünsche allen einen schönen Abend und schön, Sie zu hören. Bis dann. Ciao.
0: Sehr schön. Elke, die Pflanzen haben Durst. Ich habe jetzt auch gerade ein bisschen Durst. Ich werde mir jetzt mal was holen. Also ein frisches Wasser zapfen. Und dann hat Elke auch noch ein Bild hinterher geschickt, weil das kann man ja per Sprachnachricht nicht machen. Und hat noch in ihrer E-Mail eine wunderbare Indianernessel abgebildet, wo sie dann schreibt, ich habe jetzt die Indianernessel umgepflanzt, eine Lage Lavastein, dass sich kein Stauwasser bildet, eine Lage Schafswolle, dann Dünger als Dünger und Feuchtigkeitshalter und dann erst die Erde. Einen schönen Blumengruß an alle. Ist sie nicht toll, die Indianernessel? Ja, sie sieht toll aus. Schade, dass wir Radio sind und ich sie jetzt hier nicht zeigen kann.
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0: Ja, alle anderen müssen es uns halt glauben. Wie viel sind's? Ich glaube, es sind schon ein paar über 80 Millionen inzwischen. Max Giesinger jetzt zu hören.

Hier ist der ARD Abend. Und Hiltraut aus dem Katzenstübchen in Boxdorf hat geschrieben: Lieber Hanno, interessant, hier kann man ja gleich noch was lernen, Schafswolle als Feuchtigkeitshalter zu benutzen. Das ist doch interessant. Das werde ich in Zukunft auch tun. Liebe Grüße von Hiltraut. Und ich habe heute zusätzlich noch einen etwa 3 cm großen Käfer bestimmt, einen Sägebock, den ich dir mal als Foto schicke. Oh, das ist aber ein Krabbelkäfer. Schön groß und schön schwarz, würde ich mal sagen. Die Katzen haben ihn mir gezeigt. Ja, so ist das im Katzenstübchen. Da sind es immer die ganz neugierigen Tiere, die dann auf solche Insekten einfach zustürzen und dann mit denen spielen wollen. Ob die Tiere auch drüber glücklich sind, wenn die Katzen mit ihnen spielen? Dankeschön, liebe Hiltraut, für die Zuschrift und natürlich ein schönes Wochenende. Und hier sind jetzt die Pet Shop Boys mit Opportunities, also Möglichkeiten, wie zum Beispiel eben... Ah!

Geniale Musik. Da fingen die Pet Shop Boys aber schon an zu singen. Ich wollte gerade noch sagen, Opportunities, so wie die Möglichkeit, Schafswolle eben nicht zu verspinnen, sondern zum Pflanzenwachstum einzusetzen. Ja, wie Hiltraut, wenn die Wolle nicht ausreicht. Morgen wird das schwarze Schaf, wie ich dann sozusagen auch noch zum Scheren gehen, zum Friseur nämlich, kann ich die Wolle noch zuschicken, wenn es gebraucht wird. Sind bestimmt auch so 2 Kilo rum. Ganz liebe Grüße zurück an Hiltraut im Katzenstübchen.

0: 22.30 Uhr, genau. Im ARD-Abend jetzt der Verkehrsservice A1 Saarbrücken Richtung Lübeck. Hier ist in Höhe Osnabrück-Nord wegen Brückenarbeiten bis Sonntagabend gesperrt. A2 Dortmund Richtung Hannover zwischen Feldheim und Rehren 6 Kilometer Stau wegen Bergungsarbeiten. Die A4 ist zwischen Frechen-Nord und Kreuzkerpen wegen Brückenarbeiten in beiden Richtungen gesperrt. Das ganze Wochenende über bis Montag früh. Die Autobahn 27 Bremerhaven Richtung Bremen ist zwischen Hagen und Utlede wegen Bergungsarbeiten aktuell gesperrt. Die A30 ist zwischen Melle-Ost und West wegen Brückenarbeiten bis Montag früh in beiden Richtungen gesperrt. Und die Autobahn 42 nach Kamp-Lindfort Richtung Dortmund. Hier ist zwischen Oberhausen Zentrum und Kreuz Essen Nord wegen Brückenarbeiten ebenfalls bis ca. 5 Uhr morgen früh gesperrt. Und damit weiter gute Fahrt durch den Abend.
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0: Halbes Stündchen noch mit Hanno Bauer in Magdeburg. Schön, dass Sie dabei sind.

0: hier ist der ARD Amt. Und was ist das für eine schöne, entspannte Stimmung hier mit Boris Gardiner, I want to wake up with you. Also wunderschön, einfach in diesem Takt mitzuschwimmen, oder?
1: Moin, wie man Moin. In Norddeutschland sagt. Herzliche Grüße aus Wenningstedt von Andreas. Die Musik ist wieder Oberspitze oder wie die Jugend sagt, Oberaffengeil. Weiter so. Dann bleibt man jung und dynamisch. Und das bis ins hohe Alter. Tschüss und ahoi. Bis dann. Ciao.
0: Ja, ciao. Jung und dynamisch, das ist schön so. Aber manchmal ist es auch schön, wenn man einfach nur den Abend ruhig angeht, lieber Andreas. So wie jetzt mit Ozzy Osbourne.

Achtung, bitte mal kurz nicht träumen, denn auf der A3 werden Steine auf die Fahrbahn geworfen. Und zwar Achtung in beiden Richtungen, auf der A3 zwischen Kreuz Leverkusen und Leverkusen-Opladen. Hier werden Steine auf die Fahrbahn geworfen, weil jemand irgendwie nichts anderes zu tun hat. In beiden Richtungen, also auf der A3, besonders vorsichtig fahren zwischen Kreuz Leverkusen und Leverkusen-Opladen, wo Steine auf die Fahrbahn geworfen werden.

22.40 Uhr ist es. Hier ist der ARD-Abend. Kurzer Blick auf den Fußballmonitor. 1:1 steht es noch in der Abendpartie zwischen Spanien und Belgien. Und Wiederholung, Warnung vor Steinewerfern. Achtung bitte auf der Autobahn 3 zwischen Kreuz Leverkusen und Leverkusen-Opladen. Hier werden Steine auf die Fahrbahn geworfen.

Na, mal sehen, wie das ist. Ob wirklich immer die Sonne scheint und für wen dann letzten Endes bei der FIFA-Fußball-WM. Die Partie Spanien gegen Belgien läuft gerade und es steht ja immer noch 1:1 und das immerhin nach schon gespielten 86 Minuten. Also, da wird sich doch wohl jetzt gerade noch was tun, oder?

gehst deine eigenen Wege. Ja, als Spanier jetzt auf jeden Fall. Alle werden jubeln und tanzen, denn es ist ein zweites Tor gefallen. Es steht also jetzt 2:1, kurz vor Ende des Spiels.

den eigenen Weg gehen. Für mich heißt das eigentlich, dass ich jetzt bald schon wieder nach Hause muss. Also ich könnte jetzt eigentlich ehrlich gesagt noch ein bisschen weitermachen hier, denn es war einfach so schön. Und es gab ganz viele E-Mails, ganz viele Anrufe und ich habe mich sehr darüber gefreut. Alle, die hier vielleicht nicht zur Aufführung gekommen sind, grüße ich jetzt nochmal ganz lieb zurück und sage herzlichen Dank fürs Mitmachen heute im ARD-Abend. Hanno Bauer ist mein Name. Ich wünsche jetzt eine schöne Nacht und verabschiede mich in diese. Imme Tröger wird sie weiter begleiten mit der ARD-Hitnacht. Aus Dresden. 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
1: Die Nachrichten mit Jessica Häusler. Guten Abend. Spanien steht im Halbfinale der Fußball-Weltmeisterschaft. Spanien hat gerade gegen Belgien mit 2:1 gewonnen. Der belgische Torwart Courtois musste in der zweiten Halbzeit verletzungsbedingt vom Platz. Auf der erneuerten Strecke Hagen-Wuppertal-Köln ist der Bahnverkehr angelaufen mit Verzögerung. 5 Monate lang war die Strecke voll gesperrt gewesen. Joschka Heinemann, WDR Wuppertal.
2: Ja, der erste Zug ist fast 1 Stunde zu spät losgefahren. Das hat teilweise echt für Unmut bei den Gästen hier gesorgt. Einer hat sich fürchterlich aufgeregt und sich auch mit Bahnmitarbeitern gestritten. Andere haben es mit Humor genommen und haben sich auf dem Handy das WM-Spiel angeguckt, was heute parallel läuft. Aber damit ist Wuppertal jetzt wieder direkt an den Kölner Hauptbahnhof angeschlossen. Viele Fahrgäste sind sicherlich froh, denn sie haben die vergangenen 5 Monate ganz schön gelitten. Trotzdem wird am Wochenende weiterhin nicht alles nach Plan laufen. In einer Art Testbetrieb dürfen einige Regionalexpresse erstmal nur deutlich langsamer als sonst auf der Strecke fahren.
1: Die Bahnstrecke Düsseldorf-Köln ist wegen 2 Böschungsbränden weiter gesperrt. Die Bahn kann noch nicht sagen, ob sie morgen wieder freigegeben werden kann. Dort wurden Schienen beschädigt. Wer im kommenden Jahr mit dem Auto nach Belgien fährt, wird wohl Maut bezahlen müssen. Die 3 belgischen Regionen Flandern, Wallonien und Brüssel haben sich darauf geeinigt, eine Gebühr für In- und Ausländer einzuführen. Geplant sind 90 Euro für E-Autos und für Verbrenner bis zu 125 Euro im Jahr. Auch Kurzzeittarife für einzelne Tage sollen möglich sein.
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1: Im Prozess um einen Unfall mit einer Schülergruppe in Hürth ist der 21-jährige Angeklagte zu 4,5 Jahren Haft verurteilt worden. Bei dem Unfall waren eine 10-Jährige und ein Schulbegleiter gestorben. Jochen Hilgers, WDR Köln.
3: Außerdem muss der 21-Jährige 195.000 Euro an Schmerzensgeld an die Hinterbliebenen zahlen. Der Angeklagte reagierte äußerlich regungslos auf die Urteilsverkündung. Er hatte mit diesem Strafmaß rechnen müssen. Im Prozess hatte er sich bis zuletzt uneinsichtig gezeigt. Ein Gutachter hatte festgestellt, dass die Ampel bereits 4 Sekunden rot zeigte, als er in die Schülergruppe fuhr. Das stritt er ab, obwohl der Richter immer wieder an ihn appelliert hatte, mit Blick auf die Angehörigen die Wahrheit zu sagen. Eine Sprecherin der Angehörigen hatte in deren Namen zuvor gesagt, es sei das Schlimmste für eine Mutter, ihr Kind zu verlieren.
1: Das war WDR aktuell. Das Wetter in Nordrhein-Westfalen. In der Nacht ist es sternenklar bei Temperaturen von 17 bis 11 Grad. Morgen gibt es den ganzen Tag Sonne und es wird noch etwas wärmer. In Ibbenbüren 30 Grad, in Bottrop 31 Grad, Erftstadt kommt auf 32 Grad. Am Sonntag viel Sonne mit 28 bis 33 Grad. Die Zeit, es ist 23.03 Uhr.
4: Und da schauen wir auf die Straße. Hier ist der Verkehrsservice in der ARD-Hitnacht. Die A1 Osnabrück Richtung Bremen ist in Höhe Osnabrück-Nord bis Sonntagnacht wegen Brückenarbeiten gesperrt. Eine Umleitung führt sie über die U3. A1 Bremen Richtung Osnabrück zwischen Bremen-Brinkum und Dreieck Stur aktuell 3 Kilometer stockender Verkehr. A3 Köln Richtung Frankfurt zwischen Bad Honnef-Linz und Neustadt-Wied derzeit 3 Kilometer Stau. A3 Nürnberg Richtung Passau, zwischen Metten und Hengersberg 6 Kilometer Stau. Die A4 Köln Richtung Aachen ist zwischen Frechen Nord und Kreuz Kerpen wegen Brückenarbeiten bis Montag früh gesperrt. In der Gegenrichtung ist die Fahrbahn zwischen Kreuz Kerpen und Köln-Eiffeltor gesperrt. Auf der A6 Nürnberg Richtung Pilsen wird zwischen Altdorf-Leinburg und Alfeld der Verkehr über den Standstreifen geleitet. Dadurch staut es sich aktuell. Eine Umleitung führt über die U41A. A7 Hannover Richtung Kassel zwischen Dreieck Hannover Süd und Hildesheim Drispenstedt, 3 Kilometer Stau aktuell. Die A27 Bremerhaven Richtung Bremen ist zwischen Hagen und Uthlede wegen Bergungsarbeiten gesperrt. Eine Umleitung führt in Richtung Bremen über Rechtenfledermoor und Uthlede. Die A30 Bad Oeynhausen, Osnabrück ist zwischen Melle Ost und West wegen Brückenarbeiten bis Montag früh in beiden Richtungen gesperrt. Die A37 Hannover-Messe Richtung Burgdorf ist zwischen Kreuz Hannover-Kirchhorst und Beinhorn wegen einer Nachtbaustelle bis ca. 5 Uhr in der Früh gesperrt. Hier ist eine Umleitung für Sie eingerichtet. Die A42 Kamp-Lindfort Richtung Dortmund ist zwischen Oberhausen Zentrum und Kreuz Essen-Nord wegen Brückenarbeiten bis 5 Uhr gesperrt und die A94 München Richtung Passau ist nach wie vor zwischen Altötting und Neuötting-Ost wegen Bauarbeiten noch bis 5.30 Uhr gesperrt. Da, wo Sie unterwegs sind, hoffen wir natürlich auf freie Straßen. Kommen Sie uns gut an.
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4: Ja, und die grüßt Sie heute aus Dresden. Ich bin Imme Tröger, sag herzlich willkommen in der ARD-Hitnacht. Geradewegs hinein ins Wochenende geht's mit uns. Zum Start in die letzte Stunde des Tages gibt's aber mit Gimmi, Gimmi, Gimmi und Vaya con Dios mit Na, Ne, Na. Einen angenehmen Freitagabend wünsche ich.

Aber und gimme, gimme, gimme, hier ist die ARD-Nacht um 23.12 Uhr. Da kam schon liebe Post von Birgit aus Ellwang. Hallo und guten Abend ins Studio, schreibt sie. So schön, die Nacht mit euch zu verbringen. Ich bin zwar schon im coolen Nicht-mehr-arbeiten-müssen-Modus, aber mein Radio wird nie abgeschaltet. Ich bin süchtig nach guter Musik und die kommt natürlich von euch wieder heute Nacht. Ein gutes Durchkommen wünsche ich und liebe Grüße aus Ellwangen von Birgit. Ja, Birgit, für die Grüße erstmal vielen, vielen Dank und schön, dass Sie mit uns wach bleiben und durch die Nacht gehen. Gern auch mit Ihrer Post. Geht auch heute Nacht an ard-hitnacht@mdr.de. Musik kommt dabei davon. John Farnham, You're the Voice. Gar nicht mehr so lange und dann haben wir Samstag.

Und hier ist der Verkehrsservice. Vorsicht, Falschfahrer auf der A4 Görlitz Richtung Dresden. Zwischen Ohorn und Pulsnitz kommt Ihnen ein Falschfahrer entgegen. Bitte fahren Sie äußerst rechts und überholen Sie nicht. Vorsicht auf der A4 Görlitz Richtung Dresden. Zwischen Ohorn und Pulsnitz kommt Ihnen ein Falschfahrer entgegen. Bitte fahren Sie in beiden Richtungen äußerst vorsichtig.

Tammy James and the Shondells, Crimson Clover. Hier ist die AD-Nacht mit Imme Tröger. So klingt ihr Freitag mit uns zusammen aus. Jetzt auch gleich mit Pat Benneder. Und die versteckt Kleidungsstücke. Zumindest ein ganz spezielles T-Shirt, das sie in den 80ern im dazugehörigen Video anhatte. Grund, ihre Tochter möchte das Shirt gerne haben. Doch Pat Benneder will das modische Andenken an damals lieber behalten. Mittlerweile hat sie das T-Shirt eingerahmt und an die Wand gehangen, damit es keiner mehr rausfriemeln kann. Hören wir uns gleich an, Pat Benneder und We Belong. Und vielleicht haben Sie ja auch ein Lieblingskleidungsstück. Ein Teil, das Sie schon viele Jahre mit sich tragen oder das Sie durch einen Glücksfall erst ergattert haben oder das vielleicht auch ein Andenken ist, wie das Taufkleid der Omi. Erzählen Sie uns davon gerne per Mail an ard-hitnacht@mdr.de. Wir gehen dabei zusammen weiter durch den Freitagabend mit Pat Benneder und We Belong.

Und damit auf die Straßen. Hier ist der Verkehrsservice in der ARD-Hitnacht. Nach wie vor heißt es hier Vorsicht, Falschfahrer auf der A4 Görlitz-Dresden. Zwischen Ohorn und Pulsnitz kommt Ihnen ein Falschfahrer entgegen. Bitte fahren Sie äußerst rechts und überholen Sie nicht. In beiden Richtungen äußerste Vorsicht auf der A4 Görlitz-Dresden. Zwischen Ohorn und Pulsnitz. Hier ist ein Falschfahrer unterwegs. Aktuelle Meldungen von der A1 auch. Osnabrück Richtung Bremen. Die ist in Höhe Osnabrück Nord bis Sonntagnacht wegen Brückenarbeiten gesperrt. Eine Umleitung führt sie über die U3. A3 Köln Richtung Frankfurt. Zwischen Bad Honnef-Linz und Neustadt-Wied aktuell 3 Kilometer Stau. A3 Nürnberg Richtung Passau. Zwischen Metten und Hengersberg 4 Kilometer Stau. Die A4 Köln Richtung Aachen ist zwischen Frechen Nord und Kreuz Kerpen wegen Brückenarbeiten bis Montag früh gesperrt. In der Gegenrichtung ist die Fahrbahn zwischen Kreuz-Kerpen und Köln-Eifeltor gesperrt. A5 Frankfurt Richtung Kassel zwischen Nordwestkreuz Frankfurt und Bad Homburger Kreuz. 7 Kilometer Stau wegen Fahrbahnerneuerungen. Bis 7 Uhr circa dauert das Ganze. Auf der A6 Nürnberg Richtung Pilsen wird zwischen Altdorf-Leinburg und Alfeld der Verkehr über den Standstreifen geleitet. Dadurch staut es sich aktuell. Eine Umleitung führt über die U41A. A7 Hannover Richtung Kassel zwischen Dreieck Hannover Süd und Hildesheim-Drispenstedt 3 Kilometer Stau. Die A27 Bremerhaven Richtung Bremen ist zwischen Hagen und Utlede wegen Bergungsarbeiten gesperrt. Eine Umleitung führt in Richtung Bremen über Rechtenfledermoor und Utlede. Die A30 Bad Oeynhausen-Osnabrück ist zwischen Melle Ost und West wegen Brückenarbeiten bis Montag früh in beiden Richtungen gesperrt. Die A37 Hannover Messe Richtung Burgdorf ist zwischen Kreuz Hannover-Kirchhorst und Beinhorn wegen einer Nachtbaustelle bis ca. 5 Uhr gesperrt. Eine Umleitung ist hier für Sie eingerichtet. Die A42 Kamp-Lindfort Richtung Dortmund ist zwischen Oberhausen Zentrum und Kreuz Essen Nord wegen Brückenarbeiten bis 5 Uhr gesperrt. Und die A94 München Richtung Passau ist zwischen Altötting und Neuötting Ost wegen Bauarbeiten noch bis 5.30 Uhr ca. gesperrt. Da, wo Sie unterwegs sind, hoffen wir auf freie Straßen, gute und sichere Fahrt.

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Nach wie vor Vorsicht auf der A4 Görlitz Richtung Dresden. Zwischen Ohorn und Pulsnitz kommt Ihnen ein Falschfahrer entgegen. Bitte fahren Sie äußerst rechts und überholen Sie nicht. In beiden Richtungen Vorsicht auf der A4 Görlitz Dresden. Zwischen Ohorn und Pulsnitz. Hier ist ein Falschfahrer unterwegs. Johannes Oerding war das. Eben gehört hier an guten Tagen. Live zu erleben übrigens im August und im September. Unter anderem dann in Bad Harzburg, Gotha, Kassel und Bruchsal, in Koblenz, Hamburg und auch Bassum. Und ja, wie gerade bewiesen, in der ARD-Hitnacht um 23.41 Uhr. Jetzt gehen wir weiter mit den Crash-Test-Dummies. Mal gucken, wie textsicher sie sind.

Mit Santana durch die Nacht, Maria Maria. Damit willkommen am Freitagabend hier bei uns bei der ARD Hitnacht. Heute mit Imme Tröger aus Dresden. Da gibt's zum einen die gute Entwarnung von der A4 Görlitz Dresden. Hier wurde die Meldung über den Falschfahrer zwischen Ohorn und Pulsnitz wieder aufgehoben. Und wir schauen auch auf den nächsten Song, denn wir lassen den Tag ausklingen mit der Frau, der viele Led Zeppelin-Fans vermutlich Danke sagen würden, wenn sie wüssten, dass es die Band ohne sie vielleicht so gar nicht gegeben hätte. 1968 sprach sie nämlich mit dem Chef eines berühmten Plattenstudios darüber, dass er die Band Led Zeppelin ihres guten Freundes John Paul Jones unter Vertrag nehmen soll. Der Produzent tat das und das war der Start von Led Zeppelin. Und die Freundschaftsgeste kam von Dustin Springfield. Zu hören jetzt hier in der ARD Hitnacht mit In Private.

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1: Die Nachrichten mit Michael Theis. Guten Abend. Spanien ist ins Halbfinale der Fußball-Weltmeisterschaft eingezogen durch ein 2:1 gegen Belgien. Aus Los Angeles Michael Augustin, WDR Sport.
2: Wie schon gegen Portugal im Achtelfinale hat auch Mikel Merino als Joker dieses Spiel entschieden. Sein Tor in der 88. Minute war das 2:1 gegen Belgien. Ein verdienter Erfolg vor mehr als 70.000 Zuschauern in Los Angeles. Spanien war dominant, Belgien versuchte nur den eigenen Strafraum zu verteidigen. Der Europameister war nach 30 Minuten durch Fabian Ruiz in Führung gegangen. Der Ausgleich für Belgien überraschend in der 41. Minute durch das Kopfballtor von Charles de Ketelare. Da musste Belgien auswechseln. Courtois, der Super-Torhüter, musste verletzt runter. Die Nummer 2 Lammens kam und die ließ einen doch recht harmlosen Schuss abprallen. Und da war Merino per Abstauber zur Stelle in der 88. Minute. Matchwinner zum 2:1.
1: Auf der erneuerten Strecke Hagen-Wuppertal-Köln ist der Bahnverkehr angelaufen. Mit rund einer Stunde Verspätung verließ ein Zug der RB 48 den Wuppertaler Hauptbahnhof in Richtung Köln. 5 Monate lang war die Strecke voll gesperrt. Die AfD hat ihren Landesparteichef Martin Vinzenz zum Spitzenkandidaten für die NRW-Landtagswahl im kommenden Jahr gewählt. Vinzenz erhielt 327 der 500 Delegierten Stimmen und steht jetzt auf Listenplatz 1. Der britische König Charles hat zum ersten Mal seit 4 Jahren seinen Sohn Harry und dessen Familie empfangen. Auch Königin Camilla war dabei. Der BBC zufolge fand das Treffen in einer privaten Residenz des Königs statt. Der Palast bezeichnete es als Familienangelegenheit.
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1: Die Stadt Essen hat den Evonik-Turm in der Innenstadt gesperrt. Grund sind erhebliche Brandschutzmängel. Mehrere hundert Mitarbeiter dürfen den Büroturm bis auf Weiteres nicht betreten. Olaf Biernert, WDR Essen.
3: Unter anderem funktioniert die Sprinkleranlage nicht, die im Fall eines Brandes Leben retten könnte. Dieser und mehrere weitere Mängel haben dazu geführt, dass die Stadt Essen den Turm gesperrt hat. Offenbar ist der Vermieter, eine Berliner Immobiliengesellschaft, Auflagen nicht nachgekommen. Heute soll es ein Treffen zwischen Vermieter und den Bauordnungsbehörden und der Feuerwehr geben. Die Mitarbeiter von Evonik sowie einer Anwaltsgesellschaft müssen im Homeoffice arbeiten.
1: Und so wird das Wetter in Nordrhein-Westfalen. Die Nacht ist meistens klar, bei Tiefstwerten zwischen 17 und 11 Grad. Richtung Münsterland kann sich zum Morgen noch etwas Nebel bilden. Tagsüber bringt der Samstag wieder viel Sonne und dazu wird es nochmal wärmer als gestern. In Rheine maximal 30 Grad, in Dienstlaken 31 und bis zu 32 Grad werden in Frechen erreicht. Auch am Sonntag ebenfalls viel Sonne und Werte von 28 bis 33 Grad. Und am Montag bleibt es sonnig und trocken mit ein paar Quellwolken. Höchstwerte 29 Grad in der Weser bis 34 Grad am Rhein. Das war WDR aktuell.
4: Uhr 3. Da schauen wir auf die Straßen. Der Verkehrsservice in der ARD-Hitnacht. Gern noch einmal mit der guten Meldung von der A4 Görlitz-Dresden. Die Meldung über den Falschfahrer zwischen Ohorn und Pulsnitz wurde aufgehoben. Aktuell kommen Meldungen von der A1 Osnabrück Richtung Bremen. Die ist in Höhe Osnabrück Nord bis Sonntagnacht wegen Brückenarbeiten gesperrt. Die Umleitung führt sie über die U3. A3 Köln Richtung Frankfurt, zwischen Bad Honnef-Linz und Neustadt-Wied aktuell 3 Kilometer Stau. A3 Nürnberg Richtung Passau, zwischen Metten und Hengersberg 4 Kilometer Stau. Die A4 Köln Richtung Aachen ist zwischen Frechen Nord und Kreuzkerpen wegen Brückenarbeiten noch bis Montag gesperrt. In der Gegenrichtung ist die Fahrbahn zwischen Kreuzkerpen und Köln-Eifeltor gesperrt. A5 Frankfurt Richtung Kassel, zwischen Nordwestkreuz Frankfurt und Bad Homburger Kreuz 7 Kilometer Stau aktuell wegen Fahrbahnerneuerungsarbeiten. Das Ganze dauert noch bis 7 Uhr. Auf der A6 Nürnberg Richtung Pilsen wird zwischen Altdorf-Leinburg und Alfeld der Verkehr über den Standstreifen geleitet. Dadurch staut es sich aktuell. Eine Umleitung führt sie über die U41A. A7 Hannover Richtung Kassel, zwischen Dreieck Hannover Süd und Hildesheim-Drispenstedt aktuell 3 Kilometer stockender Verkehr. Die A27 Bremerhaven Richtung Bremen ist zwischen Hagen und Utlede wegen Bergungsarbeiten gesperrt. Eine Umleitung führt sie in Richtung Bremen über Rechtenfledermoor und Utlede. Die A30 Bad Oeynhausen-Osnabrück ist zwischen Melle Ost und West wegen Brückenarbeiten bis Montag früh noch in beiden Richtungen gesperrt. Die A37 Hannover-Messe Richtung Burgdorf ist zwischen Kreuz Hannover-Kirchhorst und Beinhorn wegen einer Nachtbaustelle bis ca. 5 Uhr gesperrt. Eine Umleitung ist hier für Sie eingerichtet. Die A42 Kamp-Lindfort Richtung Dortmund ist zwischen Oberhausen-Zentrum und Kreuz Essen-Nord wegen Brückenarbeiten bis 5 Uhr gesperrt. Und die A94 München Richtung Passau ist zwischen Altötting und Neuötting-Ost wegen Bauarbeiten noch bis 5.30 Uhr circa gesperrt. Ihnen allen überall gute und sichere Fahrt.
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4: Um kurz nach Mitternacht, heute begrüßen wir Sie aus Dresden. Das ist mittlerweile der Samstag, der 11. Juli. Wir starten in die neue Stunde und auch in den neuen Tag. Machen wir zusammen mit Aura Dione und mit Cool and the Gang und Celebration. Ich bin Imme Tröger, dann feiern wir mal.

PGs und How Deep Is Your Love? Damit willkommen in der ARD-Hitnacht. Wir sind in dieser Nacht auf der Suche nach Kleidungsstücken. Geliebte Kleidungsstücke, schrullige, verrückte aus der Rubrik, was es nicht alles gibt. Was ist Ihr ältestes Kleidungsstück oder welches birgt eine liebe Erinnerung? Erzählen Sie uns gerne davon einfach per Mail an ard-hitnacht@mdr.de, so wie Detlef das gemacht hat. Er schreibt zur Frage der Nacht, hallo, hier ist der Detlef aus Neumünster. Ich finde eure Sendung echt toll und die Musik kommt sehr gut rüber, genauso wie die Moderatorinnen und natürlich Moderatoren. Zum Thema habe ich zwar kein Kleidungsstück, an dem ich hänge, aber mein Babykissen aus dem Jahr 1967 plus Teddys. Allen im Studio und auch den Zuhörern wünsche ich ein schönes Wochenende. Gruß Detlef. Detlef, da sagen wir erstmal vielen Dank für die Post und auch für das süße Teddy-Foto samt Kissen. Wir beschauen nämlich heute Nacht besondere Kleidungsstücke, die Sie begleiten im Leben. Das kann auch der obligatorische Fehlkauf sein oder eben so eine liebe Erinnerung wie bei Detlef. Geht per Mail an ard-hitnacht@mdr.de.

Dr. Cliff Richard, She's So Beautiful. Ja, geboren als Harry Roger Webb. Er erwählte Ende der 50er schon seinen Künstlernamen, dann allerdings Cliff Richard. Das englische Cliff für Klippe sollte ihm damals als Musiker mehr Rock verleihen. Und ein befreundeter Songwriter schlug vor, mit dem Nachnamen eines seiner Idole zu ehren, nämlich Little Richard. Ja, und fertig war er, der Cliff Richard. Eben gehört hier in der ARD Hitnacht. So begleiten wir Sie im Nachtdienst oder vielleicht auch so langsam Richtung Nachtruhe. Machen wir zusammen mit Revolverheld und Ich lass für dich das Licht an und mit Bryan Adams und Cloud Number 9. 0:23 haben wir es. Ich bin Imme Tröger. Schön, dass Sie auch mit dabei sind.

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Der Verkehrsservice, Vorsicht Falschfahrer auf der A70 zwischen Roßdorf am Berg und Bamberg. Hier ist ein Falschfahrer unterwegs. Bitte fahren Sie in beiden Richtungen äußerst vorsichtig. Auf der A70 Bayreuth-Schweinfurt-Werneck zwischen Roßdorf am Berg und Bamberg. Hier kommt Ihnen ein Falschfahrer entgegen. Bitte fahren Sie in beiden Richtungen äußerst vorsichtig.

Der Blick auf die Straßen. Hier ist der Verkehrsservice in der ARD-Hitnacht. Vorsicht, Falschfahrer auf der A70 Bayreuth-Schweinfurt-Werneck zwischen Roßdorf am Berg und Bamberg. Hier kommt Ihnen ein Falschfahrer entgegen. Fahren Sie bitte äußerst rechts und überholen Sie nicht auf der A70 Bayreuth-Schweinfurt-Werneck zwischen Roßdorf am Berg und Bamberg. Hier ist ein Falschfahrer unterwegs. Bitte in beiden Richtungen Vorsicht. Aktuell die Meldungen von der A1 aus Osnabrück Richtung Bremen. Die ist in Höhe Osnabrück Nord bis Sonntagnacht wegen Brückenarbeiten gesperrt. Eine Umleitung führt sie über die U3. A3 Köln Richtung Frankfurt zwischen Bad Honnef-Linz und Neustadt-Wied derzeit 3 Kilometer Stau. A3 Nürnberg Richtung Passau zwischen Metten und Hengersberg 4 Kilometer Stau. Die A4 Köln Richtung Aachen ist zwischen Frechen Nord und Kreuz Kerpen wegen Brückenarbeiten bis Montag früh gesperrt. In der Gegenrichtung ist die Fahrbahn zwischen Kreuz Kerpen und Köln-Eifeltor gesperrt. A5 Frankfurt Richtung Kassel zwischen Nordwestkreuz Frankfurt und Bad Homburger Kreuz 7 Kilometer Stau derzeit wegen Fahrbahnerneuerungen. Das Ganze dauert voraussichtlich bis 7 Uhr. Auf der A6 Nürnberg Richtung Pilsen wird zwischen Altdorf-Leinburg und Alfeld der Verkehr über den Standstreifen geleitet. Dadurch staut es sich. Eine Umleitung führt sie über die U41A. A7 Hannover Richtung Kassel zwischen Dreieck Hannover Süd und Hildesheim-Dristenstedt derzeit 3 Kilometer stockender Verkehr. Die A30 Bad Oeynhausen-Osnabrück ist zwischen Melle Ost und West wegen Brückenarbeiten bis Montag früh in beiden Richtungen gesperrt. A37 Hannover-Messe Richtung Burgdorf, die ist zwischen Kreuz Hannover-Kirchhorst und Beinhorn wegen einer Nachtbaustelle bis ca. 5 Uhr in der Früh gesperrt. Eine Umleitung ist für sie eingerichtet. Die A42 Kamp-Lindfurt Richtung Dortmund ist zwischen Oberhausen-Zentrum und Kreuz Essen-Nord wegen Brückenarbeiten noch bis 5 Uhr ca. gesperrt. Und die A94 München Richtung Passau ist zwischen Altötting und Neuötting-Ost wegen Bauarbeiten noch bis ca. 5.30 Uhr gesperrt. Ihnen allen unterwegs, da wo es geht, gute und sichere Fahrt.

klingt die AD-Hitnacht um 0.43 Uhr. David Derndes und Jeans On. Und da gibt's nach wie vor die Warnung von der A70 Bayreuth-Schweinfurt-Wenneck zwischen Rostov am Berg und Bamberg. Hier ist ein Falschfahrer unterwegs. Bitte fahren Sie in beiden Richtungen äußerst vorsichtig, fahren Sie äußerst rechts und überholen Sie bitte nicht auf der A70 Bayreuth-Schweinfurt-Wenneck zwischen Rostov am Berg und Bamberg. Hier ist ein Falschfahrer unterwegs. Bitte fahren Sie vorsichtig. Wir begleiten Sie durch die Nacht und da hat ja nicht jeder Nachtdienst im Moment. Manche kommen auch aus dem Urlaub nach Hause, so wie Peter. Der hat noch 100 Kilometer bis nach Hause vor sich, hat er uns geschrieben. Und die 100 Kilometer genieße ich mit der ARD-Hitnacht und verlängere den Urlaub noch etwas mit eurer Musik. Peter, dann erstmal willkommen zurück zu Hause. Wo ging's denn hin? Und gute Fahrt auch weiterhin mit uns. Martina grüßt vom Zeitungsaustragen aus Siegen und Ute ist mit Bodo auf dem Weg vom Bodensee in den Urlaub an die Ostsee. Wir sagen danke für all Ihre Grüße an ard-hitnacht@mdr.de und natürlich gute Fahrt jetzt auch zusammen mit Toplader. Also Tiplader. Und Dancing in the Moonlight. 0:44 Uhr. 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

Das ist Luna und Hiro der Valuna. So geht's hier durch die ARD-Hitnacht. Nach wie vor mit der Warnung von der A70 Bayreuth-Schweinfurt-Werneck zwischen Roßdorf am Berg und Bamberg. Hier ist immer noch ein Falschfahrer unterwegs. Bitte in beiden Richtungen äußerste Vorsicht zwischen Roßdorf am Berg und Bamberg auf der A70. Bitte fahren Sie vorsichtig. Hier ist ein Falschfahrer unterwegs. Gute Fahrt jetzt auch mit... Und da ist die Meldung aufgehoben. Wie prima. Entwarnung von der A70, Schweinfurt-Werneck, Bayreuth. Die Meldung über den Falschfahrer zwischen Roßdorf am Berg und Bamberg ist gerade eben aufgehoben worden. Umso mehr gute und sichere Fahrt. Jetzt auch zusammen mit Kim Carnes und ihr größter, vermutlich größter Hit. Der besingt eine großartige Schauspielerin und tolle Frau namens Betty Davis und ihre einzigartigen Augen. Die Komponistin Jackie DeShannon hat mal erzählt, dass sie und Texterin Donna Weiss Schwarz-Weiß-Filme mochten und dabei sind sie auch

auf Bette Davis gestoßen und ja, das brachte so ein paar Ideen in den Kopf. Musik und Worte haben sie dann zusammengetragen und sie hat mal gesagt, wir haben ein Demo mit einem sehr rockigen Gefühl gemacht. Das war meine Vorstellung von dem Song, aber der Produzent hatte ein anderes Konzept. Das mag ich bis heute nicht, denn es war eben einfach nicht mein Konzept. Jahre später hat Donna dann die ursprüngliche Version Kim Carnes gegeben und die wiederum mochte unser Konzept. Und der Hit nahm dann endlich seinen verdienten Lauf. Die Version von Kim war viel näher an unserer Demo-Version. Tja, über tolle Frauen sollten eben auch eher tolle Frauen am besten erzählen. Kim Carnes ist hier mit Bette Davis Eyes in der ARD-Hitnacht mit Imme Tröger um kurz vor eins.

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1: Die Nachrichten mit Michael Treis. Guten Morgen. Bei der Deutschen Bahn ist der Zugverkehr auf der erneuerten Strecke Hagen-Wuppertal-Köln wieder angelaufen. Die Strecke war 5 Monate wegen einer Generalsanierung voll gesperrt. Joschka Heinemann, WDR Wuppertal.
2: Der Abschluss der Generalsanierung ist eine große Erleichterung für viele Pendler, die nicht mehr mit dem Schienenersatzverkehr fahren müssen. Aber gleich der erste Zug am Abend war gleich 1 Stunde zu spät. Die Bahn entschuldigt sich und spricht von Anlaufschwierigkeiten, die man erwartet hätte. Der Zugverkehr wird schrittweise hochgefahren. Einige Regionalexpresse müssen zum Beispiel langsamer fahren für sogenannte Belastungsfahrten auf der Strecke. Ab Montag, so die Hoffnung vieler Pendler, läuft dann weitestgehend alles wieder normal bei Regionalbahnen und ICEs.
1: Und die Bahnstrecke Düsseldorf-Köln bleibt wegen 2 Böschungsbränden weiter gesperrt. Die Bahn geht davon aus, dass der Zugverkehr auf dieser Strecke nicht vor heute Nachmittag wieder rollen kann. Dort wurden Schienen beschädigt und der Staatsschutz ermittelt wegen möglicher Sabotage. In Berlin geht die CDU jetzt mit Finanzsenator Evers als Spitzenkandidat in die Abgeordnetenhauswahl im September. Zuvor hatte der regierende Bürgermeister Wegner seinen Verzicht erklärt, als Konsequenz aus den Enthüllungen rund um den Stromausfall im Januar. Wegner hatte unter anderem falsche Angaben dazu gemacht, wann er sich telefonisch ins Krisenmanagement eingeschaltet hatte. Bei der Fußballweltmeisterschaft steht der 2. Halbfinalteilnehmer fest. Spanien hat am Abend das Viertelfinale gegen Belgien gewonnen mit 2:1. Damit trifft Spanien im Halbfinale auf Frankreich. Vorher stehen aber noch 2 Viertelfinalbegegnungen an. Heute Abend Norwegen gegen England und in der Nacht auf Sonntag dann Argentinien gegen die Schweiz.
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1: Am Hennesee bei Meschede kämpft der Ruhrverband weiter gegen das Einschleppen und die Verbreitung der Quaggermuschel. Seit Ostern brauchen alle Stand-Up-Paddleboards und Boote eine Plakette. Das wird auch kontrolliert. Wie die Kontrollen laufen, erklärt Matthias Heise für WDR aktuell.
3: Meistens friedlich und einsichtig, sagte mir der Ruhrverband. Allerdings mussten die Kontrolleure auch schon mehrfach die Polizei zu Hilfe rufen. Erst dann gaben die SUP-Paddler ihre Personalien bekannt. Nur SUPs, Boote, auch Schlauchboote, die direkt am Hennesee gelagert werden und nicht in anderen Gewässern waren, erhalten eine blaue Plakette. Wer ohne erwischt wird, muss mindestens 350 Euro Strafe zahlen. Hintergrund ist die Angst vor der Quaggermuschel. Das Wasser im Hennesee bietet ideale Voraussetzungen für ihre millionenfache Verbreitung.
1: Und das Wetter in Nordrhein-Westfalen. Die Nacht ist meistens klar, bei Tiefstwerten zwischen 17 und 11 Grad. Tagsüber bringt der Samstag wieder viel Sonne. Dazu wird es noch mal wärmer als gestern. In Steinfurt bis 30 Grad, in Duisburg 31 und 32 Grad maximal in Hürth. Auch am Sonntag ebenfalls viel Sonne und 28 bis 33 Grad. Am Montag bleibt es so mit ein paar Quellwolken. Das war WDR aktuell.
4: Und da ist der Verkehrsservice in der ARD-Hitnacht gern noch einmal mit der Entwarnung von der A70 Bayreuth-Schweinfurt-Werneck zwischen Rostorf am Berg und Bamberg. Die Falschfahrermeldung wurde aufgehoben. Aktuell gilt nach wie vor, die A1 Osnabrück Richtung Bremen ist in Höhe Osnabrück Nord bis Sonntagnacht wegen Brückenarbeiten gesperrt. Eine Umleitung führt über die U3. A3 Köln Richtung Frankfurt zwischen Bad Honnef-Linz und Neustadt-Wied 3 Kilometer Stau. Die A4 Köln Richtung Aachen ist zwischen Frechen Nord und Kreuz Kerpen wegen Brückenarbeiten bis Montag früh gesperrt. In der Gegenrichtung ist die Fahrbahn zwischen Kreuzkerpen und Köln-Eifeltor gesperrt. Die A30 Bad Oeynhausen-Osnabrück ist zwischen Melle Ost und West wegen Brückenarbeiten bis Montag früh in beiden Richtungen gesperrt. Die A37 Hannover-Messe Richtung Burgdorf ist zwischen Kreuz Hannover-Kirchhorst und Beinhorn wegen einer Nachtbaustelle bis 5 Uhr früh gesperrt. Eine Umleitung ist hier für Sie eingerichtet. Die A42 Kamp-Lindfort Richtung Dortmund ist zwischen Oberhausen Zentrum und Kreuz Essen Nord wegen Brückenarbeiten noch bis ca. 5 Uhr gesperrt. Und die A94 München Richtung Passau ist zwischen Altötting und Neuötting Ost wegen Bauarbeiten bis 5.30 Uhr gesperrt. Ihnen überall eine gute und sichere Fahrt.
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4: Und die bringt Sie in den neuen Tag. Wir begleiten Sie durch den Nachtdienst, Die AD-Nacht hilft auch beim Wachbleiben oder vielleicht endlich zur Ruhe kommen. Die neue Stunde startet mit Sophie Alice Baxter und Murder on the Dance Floor und mit Belinda Carlisle und Heaven is a Place on Earth. Ich bin Imme Tröger und wünsche einen angenehmen Weg durch die Nacht mit Grüßen aus Dresden.

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Vorsicht, Falschfahrer auf der A1 zwischen Kreuz Köln-Nord und Kreuz Köln-West. Hier kommt Ihnen ein Falschfahrer entgegen. Fahren Sie bitte in beiden Richtungen äußerst vorsichtig, fahren Sie äußerst rechts und überholen Sie bitte nicht auf der A1 zwischen Kreuz Köln-Nord und Kreuz Köln-West. Hier ist ein Falschfahrer unterwegs. Bitte fahren Sie in beiden Richtungen äußerst vorsichtig.

Mr. Slowhand, Eric Clapton und My Father's Eyes. Das ist die Hitnacht, die ARD-Hitnacht um 1.16 Uhr. Da wünschen wir eine angenehme Nacht mit uns und auch gleich mit den Buggles. Und zwar nach Grüßen von Beatrice und Jens. Die zwei Nachteulen, haben sie geschrieben, feiern nämlich gerade mit Nachteule Nico, der heute Geburtstag hat. Wir feiern zünftig rein, schreiben sie. Wir grüßen die Moderatorin Imme Tröger und die Hitnacht-Familie. Da sagen wir natürlich Danke und alles Gute. Und Servus schreibt auch Steffen aus Münchsmünster zur Frage der Nacht nach ihren Lieblingskleidungsstücken. Und er schreibt, ich habe anfangs der 80er im Tagebau meine Lehre gemacht und war dann gleich im Schichtsystem integriert. Da es im Winter recht kalt war, hat mir meine Omi ein paar dicke Wollstrümpfe bis übers Knie gestrickt. Diese ziehe ich heute nicht mehr an, aber entsorgen werde ich diese niemals, dieses wertvolle Kleidungsstück. Aus Liebe zu meiner Omi und guten Erinnerungen. Oh, Steffen, das ist ganz, ganz lieb. Wir sagen Dankeschön und weiterhin auch angenehmes Lauschen und viel Freude mit Ihren besonderen Kleidungsstücken Ihres Lebens. Von denen erzählen Sie uns heute gern per Post. Schreiben Sie uns, ob Sie so eine besondere Klamotte haben mit Erinnerungswert, einfach per Mail an ard-hitnacht@mdr.de. Und hier sind jetzt erstmal die Buggles und Video Killed the Radio Star. 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

Kate Buggles und Video Killed the Radio Star. Ganz schwungvoll für ihren Weg durch die Nacht, die ARD-Hitnacht. Jetzt auch mit einer Sängerin. Da gilt doch das Motto von Big in Japan. Während Alpha Will in ihrem Superhit darüber scherzen, dass sie einen Hit haben, der zumindest in Japan ganz groß Erfolg hat, da ging es Sängerin Sandra mit ihrer Mädchenband Arabesque wirklich so. Während in Deutschland alles eher ein bisschen ruhiger blieb, was den Erfolg anging, waren die Mädels in Japan ganz große Stars, bis Sandra es alleine versuchen wollte. Sie tat es auch mit englischen Texten und mit einem Lied, das von Michael Cretu und von Hubert K. geschrieben wurde, unter anderem, und das ihr den Durchbruch brachte. Wir hören uns Sandra an mit Maria Magdalena. Ich bin Imme Trüger und das ist ihr Weg durch den Nachtdienst mit uns um 1:22 Uhr.

mit Sandra durch die Nacht. Mit dem Blick nach wie vor zur A1. Vorsicht, nach wie vor Falschfahrer zwischen Kreuz Köln Nord und Kreuz Köln West. Hier ist immer noch ein Falschfahrer unterwegs auf der A1. Fahren Sie bitte äußerst rechts und überholen Sie nicht. In beiden Richtungen Vorsicht auf der A1 zwischen Kreuz Köln Nord und Kreuz Köln West. Hier ist immer noch ein Falschfahrer unterwegs. Bitte fahren Sie vorsichtig.

Und da schauen wir auf die Straßen. Hier ist der Verkehrsservice in der ARD-Hitnacht. Gern noch einmal von der Endwarnung der A1. Die Meldung über den Falschfahrer zwischen Kreuz Köln-Nord und Kreuz Köln-West wurde aufgehoben. Aktuell kommen die Meldungen von der A1 Osnabrück Richtung Bremen. Die ist in Höhe Osnabrück-Nord bis Sonntagnacht wegen Brückenarbeiten gesperrt. Eine Umleitung führt sie über die U3. A3 Köln Richtung Frankfurt zwischen Bad Honnef-Linz und Neustadt-Wied immer noch 3 Kilometer Stau. Die A4 Köln Richtung Aachen ist zwischen Frechen-Nord und Kreuz Kerpen wegen Brückenarbeiten bis Montag früh gesperrt. In der Gegenrichtung ist die Fahrbahn zwischen Kreuz Kerpen und Köln-Eifeltor gesperrt. Die A30 Bad Oeynhausen-Osnabrück ist zwischen Melle Ost und West wegen Brückenarbeiten bis Montag früh in beiden Richtungen gesperrt. Die A37 Hannover-Messe Richtung Burgdorf ist zwischen Kreuz Hannover-Kirchhorst und Beinhorn wegen einer Nachtbaustelle bis 5 Uhr in der Früh gesperrt. Eine Umleitung ist hier für Sie eingerichtet. Die A42 Kamp-Lindfurt Richtung Dortmund ist zwischen Oberhausen Zentrum und Kreuz Essen Nord wegen Brückenarbeiten noch bis 5 Uhr gesperrt. Und auch die A94 München Richtung Passau ist zwischen Altötting und Neuötting Ost wegen Bauarbeiten gesperrt. Das Ganze voraussichtlich bis 5.30 Uhr. Ihnen überall, wo es geht und wo Sie unterwegs sind, gute Fahrt.

So geht's hier gut gelaunt durch die ARD-Hitnacht mit Kleidungsstücken in dieser Nacht, die für Sie besonders sind. Das kann eine Hose sein, die Sie aufbewahren aus diesem oder jenem Grund. Das kann ein Fehlkauf sein, der so schräg ist, dass Sie zwar nicht anziehen, doch auch nicht wegwerfen wollen. So wie bei Cassandra, die einen quietschgrünen Kordanzug gekauft hat. Denn den kann man zwar einfach nicht tragen, schreibt sie, doch die Farbe ist so toll, dass ich sie zum Anschauen im Schrank habe, also den Anzug. Liebe Grüße von Cassie aus Fürstenwalde. Cassandra, das klingt sehr abenteuerlich, quietschgrüner Kordanzug, danke für die Post. Ebenso wie an Konsti, der hat uns auch aus Brandenburg geschrieben. Er hört uns dort und freut sich sehr, heute Nacht uns begleiten zu können, schreibt er. Da ich sowieso die ganze Nacht wach bin und ich höre euch, damit ich Musik in meinen Ohren habe. An alle Hörer ein schönes Wochenende. Auch an Konsti, besten Dank zurück. Gerne auch für Ihre Post heute Nacht, zum Beispiel zum Thema Kleidungsstücke, die Ihnen viel bedeuten oder die einfach nur irre sind. Geht per Mail an ard-hitnacht@mdr.de. Jetzt zu Simply Red und If You Don't Know Me By Now. Ja, wir können noch ganz, ganz lieb. So klingt Ihr Weg ins Wochenende.

Chris Rea und Julia hier in der ARD-Hitnacht mit Imme Tröger. Da freue ich mich auf Chris de Burgh an dieser Stelle. Er ist gerade auf Tour in Deutschland und live zu erleben, unter anderem jetzt im Juli in Aschaffenburg, in Köln, Kulmbach, Marburg und auch in Koblenz, in Wiesbaden, Augsburg und Mosbach und natürlich in der ARD-Hitnacht. Da müssen Sie nicht ganz so weit. Hier ist er, Chris de Burgh. Und Lady in Red, kommen Sie gut durch die Nacht mit uns um kurz vor zwei.

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1: Die Nachrichten mit Michael Treiß. Guten Morgen. Auf der erneuerten Zugstrecke Hagen-Wuppertal-Köln ist der Bahnverkehr angelaufen. 5 Monate lang war die Strecke vollgesperrt. Die Bahnstrecke Düsseldorf-Köln bleibt dagegen wegen 2 Böschungsbränden erstmal weiter gesperrt. Die Bahn kann noch nicht sagen, ob sie heute wieder freigegeben werden kann. Dort wurden Schienen beschädigt. Der Staatsschutz ermittelt wegen möglicher Sabotage. In Frankreich reagiert die Regierung auf die 3. Hitzewelle innerhalb von 2 Monaten. Sie hat den Hitzenotfallplan verschärft und in Gang gesetzt. Besonders ältere und hilfsbedürftige Menschen sollen aus ihren Wohnungen in kühlere Orte gebracht werden. Auch in Spanien werden Temperaturen von mehr als 40 Grad erreicht, was einen verheerenden Waldbrand weiter begünstigt. In der Region Andalusien sind mindestens 12 Menschen ums Leben gekommen, berichtet Sebastian Kisters, WDR Madrid.
2: Die Polizei sucht jetzt auch Häuser ab, guckt, wo sind möglicherweise noch weitere Vermisste. Und sie bittet Angehörige von Menschen, die sagen, wir wissen nicht, wo Vater, Bruder, Schwester ist, DNA-Proben abzugeben, denn es ist wohl auch schwierig, die Toten, die man bereits gefunden hat, zu identifizieren.
1: Unter den Toten sollen auch Touristen aus Großbritannien und Belgien sein. Die AfD hat ihren Landesparteichef Martin Vinzenz zum Spitzenkandidaten für die NRW-Landtagswahl im kommenden Jahr gewählt. Vinzenz erhielt 327 der 500 Delegierten Stimmen und steht jetzt auf Listenplatz 1. Wer im kommenden Jahr mit dem Auto nach Belgien fährt, wird wohl Maut bezahlen müssen. Die 3 belgischen Regionen Flandern, Wallonien und Brüssel haben sich darauf geeinigt, eine Gebühr für In- und Ausländer einzuführen. Geplant sind 90 Euro für E-Autos und für Verbrenner bis zu 125 Euro pro Jahr. Auch Kurzzeittarife für einzelne Tage in Belgien sollen möglich sein.
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1: Die Pläne für den Ausbau des Freizeitparks Phantasialand können weiter vorangetrieben werden. Der Planungsausschuss der Stadt Brühl hat dafür gestimmt, das Bauleitverfahren wieder aufzunehmen. Beschlossen ist damit aber noch nichts. Martin Heuchel für WDR aktuell.
3: Bevor die endgültige Entscheidung über die Erweiterung des Freizeitparks fällt, gibt es jetzt viele Fragen zu klären. Gutachten zum Artenschutz oder zur Hochwassergefahr müssen erstellt werden und die Pläne des Phantasialand genau geprüft werden. Das Projekt ist in Brühl stark umstritten, vor allem weil ein Naturschutzgebiet komplett überbaut werden soll. Etwa 250 Menschen demonstrierten vor dem Rathaus gegen die Erweiterungspläne. Die Veranstalter kündigten an, mit einem Bürgerbegehren weiter gegen das Bauleitverfahren vorzugehen. Sie wollen so einen Bürgerentscheid erzwingen.
1: Das Wetter in Nordrhein-Westfalen. Die Nacht ist meistens klar bei Tiefstwerten zwischen 17 und 11 Grad. Tagsüber bringt der Samstag wieder viel Sonne und es wird noch mal wärmer als gestern. In Warendorf bis 30 Grad, in Gelsenkirchen 31 und bis zu 32 Grad in Kerpen. Das war WDR aktuell.
4: Da schauen wir auf die Straßen. Hier ist der Verkehrsservice in der ARD-Hitnacht.